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1: Ich bin David Riemer. Vizekanzler Klingbeil hat die zurückgetretene Arbeitsministerin Baas gegen Kritik an ihrer Amtsführung verteidigt. Man sei wie verabredet im Zeitplan auch für die Rentenreform, sagte der SPD-Chef im Ersten. Baas habe die Reform nicht gebremst. Es habe vielmehr eine Verabredung der Koalition gegeben, die 3 Landtagswahlen abzuwarten, bevor Gesetze vorgelegt wurden. Außerdem gäbe es noch inhaltliche Fragen zu klären, so Klingbeil. Bundeskanzler Merz hat eine niedrigere Stromsteuer in Aussicht gestellt. Spielräume im Haushalt sollten dazu genutzt werden, die Stromsteuer für alle auf das europäische Mindestmaß zu senken. Merz sagte dazu:
2: Sie wissen, das ist eine Zusage, die wir bis heute nicht eingehalten haben. Wir wollen damit nicht nur Entlastung ermöglichen, sondern wir wollen auch die Glaubwürdigkeitslücke schließen, die sich aus dieser Entscheidung im letzten Jahr für uns alle ergeben hat.
1: Eine niedrigere Stromsteuer hatte die Bundesregierung an sich schon im vorigen Jahr zugesagt, die Stromsteuer dann aber nur für bestimmte Wirtschaftsbereiche gesenkt. Der Volkswagen-Konzern hat im 3. Quartal deutlich weniger Fahrzeuge ausgeliefert als vor einem Jahr. Weltweit waren es knapp 1,9 Millionen Autos, ein Rückgang um gut 14%. Bei der Tochter Audi brach der Absatz sogar um knapp 20% ein.
3: Der Knackpunkt ist China. Dort brachen die Auslieferungen des VW-Konzerns um fast 40% ein. Audi belasten außerdem die US-Zölle. Einen Lichtblick gibt es dagegen bei der Lastwagen- und Bussparte. Hier stieg der Absatz um gut 10%, vor allem dank der starken Nachfrage in den USA. Kräftig zulegen konnte dort der Truckhersteller International. Zu ihm gehört auch die Marke IC Bus und die baut die berühmten gelben amerikanischen Schulbusse. Thomas Pleskin, Nachrichtenredaktion.
1: Deutschlands bester Tennisprofi Alexander Zverev wird in den kommenden Wochen erstmals in seiner Karriere die Nummer 1 der Welt. Letzte minimale Restzweifel erledigten sich durch das vorzeitige Aus von Carlos Alcaraz und Ben Shelton beim ATP-Turnier in Shanghai. Damit wird Zverev spätestens zum Saisonende auf Platz 1 des Rankings stehen. Weder Alcaraz noch Shelton können an dem 29-Jährigen vorbeiziehen. Als einzigen Deutschen bei den Männern ist dies bisher Boris Becker gelungen.
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5: Goldenes Oktoberwetter erwartet uns in den nächsten Tagen mit ganz viel Sonne und nur sehr wenigen Wolken und dazu tagsüber Temperaturen bis zu 21 Grad. Nachts allerdings wird es schon richtig kalt, da gehen die Werte runter auf 8 bis 0 Grad.
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4: Mit Dominik Kunzmann. Laute Jubelschreie waren am Samstag in Pforzheim zu hören. Eine Familie hat bei der Deutschen Fernsehlotterie 121.000 Euro gewonnen. Sogar Pforzheims Oberbürgermeister Boch hat gratuliert. Ich freue mich mit der Pforzheimer Familie. Schön ist auch, dass die Deutsche Fernsehlotterie soziale Projekte in unserer Stadt unterstützt und damit Menschen vor Ort hilft, so Boch. In der Vergangenheit hat zum Beispiel schon der Caritasverband Pforzheim profitiert. Für den Neubau eines Pflegeheims haben sie eine 500.000 Euro aus den Losverkäufen der Fernsehlotterie erhalten. Wir müssen über eure Augen sprechen, denn es ist Woche des Sehens. Werden eure Arme beim Lesen auch langsam immer länger? Speisekarte weg vom Gesicht, Handy ein Stück weiter weg. Dahinter steckt häufig die sogenannte Altersweitsichtigkeit.
5: Die Altersweitsichtigkeit ist eine Veränderung, die uns alle irgendwann betreffen wird. Und meistens fängt das mit Mitte 40 an. Oftmals kann das sich auch ein bisschen ziehen, aber vorbeugend kann man jetzt nicht wirklich viel machen.
4: So Dr. Daniel Banjai aus dem Augenlaserzentrum Karlsruhe. Wer viel im Büro arbeitet, sollte öfter mal Pause machen.
5: Es ist natürlich auch immer sinnvoll, wenn man viel am Computer arbeitet, auch oftmals kurz eine Pause durchzuführen, auch in die Entfernung zu schauen. Das trainiert dann so ein bisschen diesen Zoom-Muskel, der für die Augenakkommodation zuständig ist. Aber eine Altersweitsichtigkeit entwickelt sich bei jedem Patienten.
4: Sagt der Karlsruher Augenarzt Dr. Daniel Banjai.
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7: Goldenes Oktoberwetter erwartet uns in den nächsten Tagen mit ganz viel Sonne und nur sehr wenigen Wolken und dazu tagsüber Temperaturen bis zu 21 Grad. Nachts allerdings wird es schon richtig kalt, da gehen die Werte runter auf 8 bis 0 Grad.
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1: Ich bin David Kramer. Bundespräsident Steinmeier will den früheren rheinland-pfälzischen Ministerpräsidenten Schweizer am Nachmittag zum neuen Arbeitsminister ernennen. Vorher solle die bisherige Ministerin Baas ihre Entlassungsurkunde erhalten, teilte das Bundespräsidialamt mit. Baas hatte gestern nach einem Trauerfall in der Familie und öffentlichen Angriffen gegen sie ihren sofortigen Rücktritt erklärt. Bevor Schweizer das Ministerium übernehmen kann, muss er im Bundestag noch vereidigt werden. Spott und Beschimpfungen, kompromittierende Posts. Schon Kinder und Jugendliche haben unter solchen Attacken in sozialen Netzwerken zu leiden. Das Bündnis gegen Cybermobbing stellt heute Ergebnisse zur aktuellen Entwicklung vor.
2: Ausschluss aus dem Klassenchat bei WhatsApp, KI-generierte Deepfakes bei TikTok oder der gehässige Kommentar auf der Gaming-Plattform. Cybermobbing gegen Kinder und Jugendliche hat sich zu einem Dauerproblem entwickelt. Mit teilweise gravierenden Folgen für die Betroffenen. Angstreaktionen, Wut, psychischer Stress bis hin zu Suizid. Gedanken bestimmen oftmals das Leben der Opfer. Das Bündnis gegen Cybermobbing fordert deshalb schon länger mehr Aufklärung. Auch müssten Täter und Täterinnen deutlich stärker zur Verantwortung gezogen werden. Tanja Wagner, Nachrichtenredaktion.
1: In einer Höhle auf der italienischen Mittelmeerinsel Sardinien sitzt ein Höhlenforscher tief unter der Erde fest. Nach mehr als 27 Stunden konnte der 31 Jahre alte Mann von einem Bergungsteam gerettet werden.
3: Endlich Licht und frische Luft. Der Forscher, ein Italiener, wurde sofort von Medizinern hier gecheckt und dann in ein Krankenhaus geflogen. In 10 Metern Tiefe saß er in der Falle. Es war dunkel und kalt. Ein Hangrutsch hatte den Höhleneingang komplett verschüttet. Nur im Schneckentempo konnten sich die Retter zu dem Mann vorarbeiten, räumten Steine und Geröll per Hand beiseite. Es war eine unglaubliche Aktion, sagte ein Sprecher des Bergungsteams aus Italien, Claudia Wächter.
1: Eine groß angelegte Cyberattacke hat Kühlanlagen in den Märkten von mehreren großen französischen Lebensmittelhandelsketten gestört. Den Hackern sei es gelungen, Kühl- und Gefrierschränke in den Auftaumodus umzustellen, sagte ein Sprecher der Handelsgruppe, zu der die Supermärkte Intermarché und Netto gehören. Medienberichten zufolge sollen weitere Ketten betroffen sein. Lebensmittel müssen weggeworfen werden, der Schaden könnte immens sein, die Staatsanwaltschaft ermittelt.
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5: Goldenes Oktoberwetter erwartet uns in den nächsten Tagen mit ganz viel Sonne und nur sehr wenigen Wolken und dazu tagsüber Temperaturen bis zu 21 Grad. Nachts allerdings wird es schon richtig kalt. Da gehen die Werte runter auf 8 bis 0 Grad.
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5: Mit Dominik Kunzmann. So eine Partynacht kann schnell mal aus dem Ruder laufen. In Landau haben 4 junge Leute betrunken und völlig enthemmt randaliert. Zuvor waren sie bis 7:30 Uhr morgens in einer Bar in der Landauer Königsstraße. Die 4 haben auf dem Nachhauseweg an 8 Autos die Außenspiegel und an einem den Türgriff abgerissen. 2 Müllmänner haben die Jungs beobachtet und angesprochen. Die Antwort war ein Schlag ins Gesicht. Außerdem wurden die Männer von den Betrunkenen getreten. 2 der 4 Randalierer konnte die Polizei zumindest festnehmen. Zum Zahnarzt gehen viele regelmäßig, aber wann wart ihr eigentlich zuletzt beim Augenarzt? Vielleicht nehmt ihr ja die Woche des Sehens zum Anlass, denn Veränderungen an den Augen können lange unbemerkt bleiben.
6: Der erste Besuch beim Augenarzt sollte mit 2 Jahren sein, um eine angeborene Schwachsichtigkeit ausschließen zu lassen.
5: So Dr. Patrick Vivell vom Augenzentrum der Fürst-Stierum-Klinik Bruchsal.
6: Und ab 40, so in der Mitte des Lebens, da sollten die Besuche dann regelmäßig sein, zwischen 40 und 50, alle 2 Jahre und ab 50 dann jedes Jahr zum Augenarzt.
5: Also gerade mit zunehmendem Alter werden Vorsorge und regelmäßige Kontrollen wichtiger.
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8: Goldenes Oktoberwetter erwartet uns in den nächsten Tagen mit ganz viel Sonne und nur sehr wenigen Wolken und dazu tagsüber Temperaturen bis zu 21 Grad. Nachts allerdings wird es schon richtig kalt, da gehen die Werte runter auf 8 bis 0 Grad.
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1: Ich bin David Hanar. Bundespräsident Steinmeier will den früheren rheinland-pfälzischen Ministerpräsidenten Schweiz am Nachmittag zum neuen Arbeitsminister ernennen. Vorher solle die bisherige Ministerin Baas ihre Entlassungsurkunde erhalten, teilte das Bundespräsidialamt mit. Baas hatte gestern nach einem Trauerfall in der Familie und öffentlichen Angriffen gegen sie ihren sofortigen Rücktritt erklärt. Bevor Schweizer das Ministerium übernehmen kann, muss er im Bundestag noch vereidigt werden. Wer sein Auto reparieren lassen muss, zahlt für Ersatzteile immer mehr. Innerhalb von 10 Jahren sind die Preise im Schnitt um mehr als 80% gestiegen, deutlich stärker als die allgemeine Inflation. Das treibt nach Angaben der Versicherungswirtschaft auch die Reparaturkosten und damit die Schadenkosten nach oben.
2: Besonders teuer sind sichtbare Karosserieteile wie Türen, Kotflügel oder Außenspiegel. Ein Grund dafür ist laut Versicherungsverband der sogenannte Designschutz. Er verhindert bislang oft, dass unabhängige Hersteller optisch identische Ersatzteile anbieten dürfen. Genau das will die EU aber ändern. Bestimmte Reparaturteile sollen künftig vom Designschutz ausgenommen werden. Das könnte für mehr Wettbewerb sorgen und Reparaturen für Autofahrer günstiger machen. Thomas Bleskin, Nachrichtenredaktion.
1: Papst Leo soll heute für eine Operation einer Lunge in eine Klinik in Rom aufgenommen werden. Das teilte der Heilige Stuhl mit. Dort soll Leo ein bei Untersuchungen entdeckter Knoten in der Lunge entfernt werden. Ob die OP noch heute stattfindet, ist noch offen.
3: Leo selbst gibt sich hier zuversichtlich. Der Knoten sei im Frühstadium entdeckt worden und er wird auch kommenden Monat nach Südamerika reisen, sagte er. Doch ob das so klappt, wird sich wohl erst nach der OP zeigen, wenn seine Ärzte mehr über diesen Lungenknoten wissen. Stand jetzt wird Leo etwa eine Woche hier in der Klinik bleiben und überall auf der Welt beten Menschen für ihn, bangen. Ausgerechnet Leo, der bisher immer so fit und sportlich wirkte. Aus Rom, Claudia Wächter.
1: US-Präsident Trump sieht im Ukraine-Krieg vor allem Präsident Zelensky in der Pflicht, eine Einigung mit Russland zu erreichen. Kritik an Russlands Verstößen gegen die vereinbarte Waffenruhe wies Trump zurück. Er sagte, es habe Verstöße auf beiden Seiten gegeben. Russlands Präsident Putin sei seiner Meinung nach sogar stärker an einer Einigung interessiert als Zelensky.
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5: Goldenes Oktoberwetter erwartet uns in den nächsten Tagen mit ganz viel Sonne und nur sehr wenigen Wolken und dazu tagsüber Temperaturen bis zu 21 Grad. Nachts allerdings wird es schon richtig kalt, da gehen die Werte runter auf 8 bis 0 Grad.
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5: Mit Dominik Kunzmann. Laute Jubelschreie waren am Samstag in Pforzheim zu hören. Eine Familie hat bei der Deutschen Fernsehlotterie 121.000 Euro gewonnen. Sogar Pforzheims Oberbürgermeister Boch hat gratuliert. Ich freue mich mit der Pforzheimer Familie. Schön ist auch, dass die Deutsche Fernsehlotterie soziale Projekte in unserer Stadt unterstützt und damit Menschen vor Ort hilft, so Boch. In der Vergangenheit hat zum Beispiel schon der Caritasverband Pforzheim profitiert. Für den Neubau eines Pflegeheims haben sie eine 500.000 Euro aus den Losverkäufen der Fernsehlotterie erhalten. Wir müssen über eure Augen sprechen, denn es ist Woche des Sehens. Werden eure Arme beim Lesen auch langsam immer länger? Speisekarte weg vom Gesicht, Handy ein Stück weiter weg. Dahinter steckt häufig die sogenannte Altersweitsichtigkeit.
6: Die Altersweitsichtigkeit ist eine Veränderung, die uns alle irgendwann betreffen wird. Meistens fängt das mit Mitte 40 an. Oftmals kann das sich auch ein bisschen ziehen, aber vorbeugend kann man jetzt nicht wirklich viel machen.
5: So Dr. Daniel Banjai aus dem Augenlaserzentrum Karlsruhe. Wer viel im Büro arbeitet, sollte öfter mal Pause machen.
6: Es ist natürlich auch immer sinnvoll, wenn man viel am Computer arbeitet, auch oftmals kurz eine Pause durchzuführen, auch in die Entfernung zu schauen. Das trainiert dann so ein bisschen diesen Zoom-Muskel, der für die Augenakkommodation zuständig ist. Aber eine Altersweitsichtigkeit entwickelt sich bei jedem Patienten.
5: Sagt der Karlsruher Augenarzt Dr. Daniel Banjai.
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7: Goldenes Oktoberwetter erwartet uns in den nächsten Tagen mit ganz viel Sonne und nur sehr wenigen Wolken und dazu tagsüber Temperaturen bis zu 21 Grad. Nachts allerdings wird es schon richtig kalt, da gehen die Werte runter auf 8 bis 0 Grad.
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1: Ich bin David Riemer. Unionsfraktionschef Frei ist überzeugt, dass die Koalition bei den anstehenden Reformen gemeinsame Lösungen finden wird. Das gelte auch nach dem Rücktritt von Arbeitsministerin Baas, sagte er im Ersten. Sowohl Union als auch SPD wüssten, dass sie ihre selbst gesteckten Ziele noch nicht erreicht hätten. Die Ergebnisse müssten deutlich besser werden und im Alltag der Menschen spürbar sein, sagte Frei. Die Deutsche Bahn will mit mehr Verbindungen ins Ausland sowie einer weiteren Sprinterlinie punkten. Mit dem Fahrplanwechsel heute hat der Konzern dann täglich mehr als 320 Fahrten mit über 10.000 Zielen außerhalb Deutschlands im Angebot. Die Tickets sind ab morgen erhältlich.
2: Bahn zu fahren soll sparen, neben teurem Sprit auch Zeit. Dafür baut die Bahn vor allem nach Italien, Frankreich, Österreich und Dänemark ihre Verbindung aus. So geht's etwa direkt von München in nur 6,5 Stunden nach Mailand. Eine mit gut 5 Stunden besonders schnelle Sprinterstrecke richtet die Bahn innerhalb Deutschlands zwischen Hamburg und München ein. Andernorts stoppen Baustellen Bahnreisende dagegen aus. So verlängert sich die Fahrzeit zwischen Berlin und Hannover aufgrund von Umleitungen um 80 Minuten auf 3 Stunden. Tanja Wagner, Nachrichtenredaktion.
1: Der aus der Erfolgsserie Breaking Bad bekannte US-Schauspieler RJ Mitty ist im Alter von nur 34 Jahren gestorben. Er sei gestern in Brownsville im US-Bundesstaat Texas tot aufgefunden worden. Das berichten mehrere US-Medien unter Berufung auf sein Management und örtliche Behörden. Zur Todesursache wurde nichts mitgeteilt. Mitty war mit der Bewegungsstörung Zerebralparese zur Welt gekommen. Zum Sport. Alexander Zverev wird erstmals die Nummer 1 der Tennis-Weltrangliste. Nach der Niederlage von Carlos Alcaraz in Shanghai steht fest, dass der 29-Jährige in den kommenden Wochen an die Spitze rückt.
3: Für Zverev ist es die Krönung einer Saison mit 2 Grand-Slam-Titeln bei den US Open und den French Open. Außerdem stand er im Wimbledon-Finale. Nach seiner schweren Knöchelverletzung von 2022 hat er sich damit bis ganz nach oben gearbeitet. Offen ist nur noch, wann er die Nummer 1 übernimmt. Frühestens könnte das am 2. November passieren, abhängig davon, wie weit Zverev bei den Turnieren in Shanghai und Wien kommt. Ursula Winkler, Nachrichtenredaktion.
1: Erster und letzter deutscher Tennis-Weltranglisten-Erster war Boris Becker.
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5: Goldenes Oktoberwetter erwartet uns in den nächsten Tagen mit ganz viel Sonne und nur sehr wenigen Wolken und dazu tagsüber Temperaturen bis zu 21 Grad. Nachts allerdings wird es schon richtig kalt, da gehen die Werte runter auf 8 bis 0 Grad.
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6: Ja, guten Morgen.
7: Hey, schon wieder Dienstag.
6: Ja. Sagt mal, ihr schaltet jeden Morgen in die Neue Welle Morgenshow ein, ne? Das ist ja richtig so. Und ihr hört auch da immer, was los ist bei euch vor der Haustür.
7: Diese Woche am Freitag werden in Pforzheim alle Mädels gefeiert.
6: Jawollo.
7: Und was da los ist im Familienzentrum Ost und warum ihr beim Hingehen Arbeitskleidung mitbringen solltet, na, das hört ihr. Und zwar in den nächsten 10 Minuten hier bei uns in der Neue Welle Morgenshow.
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0: Ganz entspannt gehen wir gemeinsam rein in diesen neuen Tag. Und die neue Welle ist hier. Schön, dass ihr mit dabei seid.
1: Hi, guten Morgen. Heute ist der Tag, an dem wir euch mal eine echt taffe Frau aus der Region vorstellen.
0: Aha.
1: Ja, die Rede ist aber nicht von Franzi.
0: Nee.
1: Sondern von Carina Madeja. Carina sitzt mit ihrer Firma Wandatelier auf dem Gelände der Cantina Majolica in Karlsruhe und sie ist Handwerkerin aus Leidenschaft.
2: Ja, tatsächlich schon im jungen Alter, irgendwie mit 14, 15 Jahren, bei meinem Papa damals in der Baufirma mitgestartet, neben dem Abi.
0: Ja, und Carina lädt alle jungen Mädels ein, diese Woche Freitag nach Pforzheim zu kommen.
1: So.
0: Und zwar ins Familienzentrum Ost in der Zeppelinstraße. Zum Weltmädchentag können Mädchen und junge Frauen ab 10 Jahre Carinas Beruf ausprobieren.
2: Stuckateurin, also ganz klassisch, wirklich hier vom Gipsputz zum Kalkputz und natürlich sehr viel Stuck gezogen. Leider wird Stuck heutzutage ja eher vom Baumarkt genommen, aus Styropor. Und so war für mich dann die Frage, wie verbindet man dieses alte Handwerk mit neuen Möglichkeiten?
0: Ja, und der Job von Carina ist super interessant und vielfältig. Und sie kommt natürlich auch ganz weit rum. Sie ist schon in Paris gewesen für eine Kundin und hat dort das Bad verschönert. Und was sie ändern möchte, ist, dass mehr Frauen diesen Job erlernen. Auf dem Bau, ja, sind es meist Männer, die das machen. Und dadurch, ja, ist der Umgangston schon rau.
2: Man lernt das mit der Zeit, muss man tatsächlich sagen. Es ist ein Knochenjob, mit Männern zu arbeiten, dauerhaft. Ja, also höchstens treffe ich mal eine Architektin vor Ort. Und da merkt man natürlich schon, der Ton ist ein anderer als jetzt in dem Büro, ne?
0: Ja, und Stuckateurin, das ist ein Job. Ja, das könnt ihr euch vorstellen. Da werden die Hände dreckig, die Hose wird staubig. Aber die schönen Momente im Handwerk überwiegen für Carina.
2: Da hatte ich eine Kundin, da wurde das Bad schon 2-3 Mal neu gemacht. Und die war irgendwann wirklich sehr verzweifelt so mit dem Ganzen. Und dann haben wir das Bad neu gemacht und sie stand bei der Abnahme mit Tränen da. Es waren aber Freudentränen, weil sie sich so gefreut hat, weil es endlich so ist, wie sie sich das seit Jahren vorgestellt hat.
1: Ihr könnt einfach vorbeikommen und zusammen mit Carina als Stuckateurin aktiv werden, Wände, Decken und Fassaden gestalten.
0: Cool.
1: Und es einfach mal ausprobieren. An diesem Freitag ab 15 Uhr im Familienzentrum Ost in der Zeppelinstraße in Pforzheim. Und der Oberburner,
0: ja?
1: Die Teilnahme ist kostenfrei.
0: Crazy. Und gehört habt ihr es hier bei uns bei der neuen Welle.

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6: Ich bin David Riemer. Unionsfraktionschef Frei ist überzeugt, dass die Koalition bei den anstehenden Reformen gemeinsame Lösungen finden wird. Das gelte auch nach dem Rücktritt von Arbeitsministerin Baas, sagte er im Ersten. Sowohl Union als auch SPD wüssten, dass sie ihre selbst gesteckten Ziele noch nicht erreicht hätten. Die Ergebnisse müssten deutlich besser werden und im Alltag der Menschen spürbar sein, sagte Frei. Die Deutsche Bahn will mit mehr Verbindungen ins Ausland sowie einer weiteren Sprinterlinie punkten. Mit dem Fahrplanwechsel heute hat der Konzern dann täglich mehr als 320 Fahrten mit über 10.000 Zielen außerhalb Deutschlands im Angebot. Die Tickets sind ab morgen erhältlich.
7: Bahn zu fahren soll sparen, neben teurem Sprit auch Zeit. Dafür baut die Bahn vor allem nach Italien, Frankreich, Österreich und Dänemark ihre Verbindung aus. So geht's etwa direkt von München in nur 6,5 Stunden nach Mailand. Eine mit gut 5 Stunden besonders schnelle Sprinterstrecke richtet die Bahn innerhalb Deutschlands zwischen Hamburg und München ein. Andernorts stoppen Baustellen Bahnreisende dagegen aus. So verlängert sich die Fahrzeit zwischen Berlin und Hannover aufgrund von Umleitungen um 80 Minuten auf 3 Stunden. Tanja Wagner, Nachrichtenredaktion.
6: Der aus der Erfolgsserie Breaking Bad bekannte US-Schauspieler R.J. Mitty ist im Alter von nur 34 Jahren gestorben. Er sei gestern in Brownsville im US-Bundesstaat Texas tot aufgefunden worden. Das berichten mehrere US-Medien unter Berufung auf sein Management und örtliche Behörden. Zur Todesursache wurde nichts mitgeteilt. Mitty war mit der Bewegungsstörung Zerebralparese zur Welt gekommen. Zum Sport. Alexander Zverev wird erstmals die Nummer 1 der Tennis-Weltrangliste. Nach der Niederlage von Carlos Alcaraz in Shanghai steht fest, dass der 29-Jährige in den kommenden Wochen an die Spitze rückt.
8: Für Zverev ist es die Krönung einer Saison mit 2 Grand-Slam-Titeln bei den US Open und den French Open. Außerdem stand er im Wimbledon-Finale. Nach seiner schweren Knöchelverletzung von 2022 hat er sich damit bis ganz nach oben gearbeitet. Offen ist nur noch, wann er die Nummer 1 übernimmt. Frühestens könnte das am 2. November passieren, abhängig davon, wie weit Zverev bei den Turnieren in Shanghai und Wien kommt. Ursula Winkler, Nachrichtenredaktion.
6: Erster und letzter deutscher Tennis-Weltranglisten-Erster war Boris Becker.
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2: Wer von euch heute zum Dienstag mit Roller oder Rad ins Geschäft fährt, der holt unbedingt mal die Handschuhe raus. Ja, ansonsten friert ihr euch die Fingerchen ab. Wir haben wirklich winterliche Temperaturen, teilweise zwischen 2 und 6 Grad im Moment. Heute ist wenig Sonne mit dabei, zum Nachmittag vereinzelt Regen bei Höchstwerten bis zu 17 Grad. Morgen dann erst nass und dann freundlicher der Donnerstag. Fantastisch warm und sonnig.
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9: Gute Nachrichten im Neue Welle Verkehrsservice. Aktuell sind die Straßen frei. Blitzer habt ihr auch noch nicht gesehen und keinen gemeldet. Plant bitte heute mit ein, dass natürlich auch wieder in Karlsruhe der Caroline-Luise-Tunnel gesperrt wird. Ab 9 Uhr bis dann 17 Uhr. Dann macht er wieder für 3 Stunden auf und dann macht er wieder ein bisschen zu in der Nacht. Ja, die Wartungsarbeiten stehen an und die werden in dieser Woche bis Donnerstag durchgeführt. Ansonsten die Nummer nochmal 0721 2016 300. Wenn ihr irgendwas gesehen habt, meldet euch einfach.
5: Guten Morgen.
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9: So, dann würde ich sagen, lass uns mal wach werden heute hier an diesem Dienstagmorgen,
2: unbedingt,
9: oder?
2: Unbedingt, unbedingt.
9: Und das geht ganz einfach beim Mitquissen, gleich bei Stadtland Quatsch. Wir spielen mit Dirk aus Bietigheim.
10: Dirk hat einen Reifenhandel und jetzt schon eine Menge zu tun, ne? Sommerreifen runter, Winterreifen drauf.
11: Ja, die ersten Rentner.
10: Funktion und das sind dann so die Indikatoren, wenn du weißt, es geht dann los.
9: Und kurzfristig Termin kriegen ist schwierig, gell?
10: Also wir arbeiten ohne Termin bei uns, wir kriegen jeden bearbeitet, sage ich jetzt mal.
9: Wir kriegen auch jeden bearbeitet, wenn er jetzt am Telefon ist. Ja? Und zwar spielen wir gleich eine schöne Runde Stadtland Quatsch. Wir sind sehr gespannt, wie viele Punkte du machen wirst.
10: Okay, perfekt.

0: Ganz entspannt mit YouTube geht's rein in euren Dienstag und die neue Welle ist an eurer Seite. Ja, schön, dass ihr auch da seid.
1: Ja, guten Morgen.
0: 5.45 Uhr.
2: Stadt.
3: Land.
4: Quatsch. Ja.
1: Kann Petra aus Waldbronn noch jemand schlagen? Die hat gestern 8 Punkte vorgelegt.
0: Ja, ja.
1: What the fuck? Wir spielen unser Lieblingsspiel Stadt, Land, Quatsch und das spielen wir jeden Morgen mit euch. Ihr bekommt einen Buchstaben, ihr bekommt 30 Sekunden Zeit und viele verrückte Kategorien. Jetzt am Telefon, da lauert schon der Dirk aus Bietigheim.
0: Hi.
5: Hallo, hi.
0: Dirk hat uns gerade verraten, dass er einen sehr wichtigen Job hat. Er arbeitet im Reifenhandel und zieht jetzt gerade quasi im Akkord Winterreifen mit seinen Jungs auf die Autos drauf, damit wir sicher durch die Region kommen. Jetzt gucken wir mal, was du noch so drauf hast hier beim Miträtseln.
5: Okay.
0: Ja, und wenn du jetzt den Wochensieg holst in dieser Woche, dann darfst du dir einen Lieblingsmenschen schnappen und dann geht ihr zu The Last Meal in Karlsruhe zum All-You-Can-Eat-Barbecue. Einfach mal voll essen, ja, wie schon lange nicht mehr.
5: Perfekt, das hört sich doch sehr gut an.
6: Der Buchstabe des Morgens ist D wie Dora.
1: Stadt.
5: Düsseldorf.
1: Ein Land.
5: Deutschland.
1: In der Schule.
5: Deutsch.
1: Hunderasse.
5: Dalmatiner.
1: Fast Food.
5: Weiter.
1: Eine Automarke. Na jetzt.
5: Dodge.
1: Nervt morgens.
5: Duschen.
1: Braucht Strom.
5: Weiter.
1: Drogerieartikel.
5: Desinfektionsmittel.
1: Ja. Macht sexy.
5: Dente.
1: Eine Abkürzung.
5: Doktor.
1: Doktor.
0: Doktor.
1: Doktor.
0: Doktor
1: war noch drin.
0: Ja.
1: Das war auf der Glocke, aber allerletzte.
5: Ja, Mann.
1: Also du warst ja so schnell wie die Jungs und Mädels beim Formel 1 Reifenwechsel. Also.

0: ist Wahnsinn, wie du da durchgerattert bist, lieber Dirk.
1: Jo.
0: Jetzt sind wir gespannt, wie viele Punkte du hast. Konntest du 8 schlagen oder nicht?
2: Dirk.
1: Ja.
2: Du gehst in Führung mit 9 Punkten!
1: Perfekt, geil.
2: Juhu, geil! Das war eine richtig coole Nummer, ey.
1: Ja.
0: So, Dirk, wir haben noch 3 Spielrunden. Warten wir es ab, ob es bis zum Ende der Woche so bleibt. Es bleibt auf jeden Fall spannend mit dir und grüß deine Jungs und Mädels in der Firma. Viel Spaß beim Reifen aufziehen und danke fürs
1: Dankeschön.
0: Mitspielen.
1: Ciao.
0: So,
1: tschüss.
0: Und ihr macht auch bitte mal mit. Bewerbt euch ganz einfach, wie Dirk es auch gemacht hat, auf dieneuewelle.de.
2: Und dann mitfiebern oder

0: Guten Morgen.
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2: Zuwendung zu Menschen und Hilfsangebote, also Werke der Liebe und Barmherzigkeit, sie können helfen, soziale Ungerechtigkeit auszugleichen. Diese hat Jesus auch zu seiner Zeit schon angeprangert und zu ihrer Beseitigung aufgerufen. Neben den Werken der Barmherzigkeit wie Hungernde speisen, Nackte bekleiden, Unterdrückte befreien, Fremde und Obdachlose beherbergen, Witwen und Waisen schützen und verteidigen und Gefangene, Kranke und Hilflose besuchen, gehört als letztes Werk der leiblichen Fürsorge, Mittellose und Fremde zu bestatten. Das mag uns seltsam anrühren, haben wir doch eine Verordnung, nach der jeder in einer gewissen würdigen Form bestattet werden kann. In früheren Zeiten aber war es ein unentgeltlicher Liebesdienst, einen Fremden oder Mittellosen zu beerdigen. Heute ist es vielleicht meine Aufgabe, Verstorbene mit wenigen Freunden oder ohne Angehörige auf ihrem letzten Weg zu begleiten und so einen würdigen Abschied zu bereiten. Eva-Maria Bill-Hölzlin von der Katholischen Kirche.
0: Guten Morgen.
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3: Mit Tom Keimer, guten Morgen. Erst am Sonntag hat Papst Leo bekannt gegeben, dass Ärzte bei ihm einen Knoten in der Lunge entdeckt haben. Schon heute geht der Heilige Vater ins Krankenhaus. Ob er auch heute schon operiert wird, ist aber noch unklar. Neue Welle-Reporterin Claudia Wächter.
4: Leo selbst gibt sich hier zuversichtlich, der Knoten sei im Frühstadium entdeckt worden und er wird auch kommenden Monat nach Südamerika reisen, sagte er. Doch ob das so klappt, wird sich wohl erst nach der OP zeigen, wenn seine Ärzte mehr über diesen Lungenknoten wissen. Stand jetzt wird Leo etwa eine Woche hier in der Klinik bleiben und überall auf der Welt beten Menschen für ihn, bangen. Ausgerechnet Leo, der bisher immer so fit und sportlich wirkte.
3: Vizekanzler Lars Klingbeil hat die zurückgetretene Arbeitsministerin Bärbel Baas gegen Kritik verteidigt. Wir waren wie verabredet im Zeitplan auch für die Rentenreform, sagte der SPD-Chef im ARD-Brennpunkt. Baas habe die Reform nicht gebremst, wie Teile der Union ihr vorwarfen. Es habe vielmehr eine Verabredung in der Koalition gegeben, es verriet Klingbeil, und zwar die Landtagswahlen abzuwarten. US-Präsident Trump hat eine etwas eigenwillige Sicht auf den Ukraine-Krieg. Während er das angreifende Russland nicht stärker in die Pflicht nehmen will, sieht er im Ringen um einen Frieden die angegriffene Ukraine in der Pflicht. Auf die Frage einer Reporterin, wie er Kreml-Chef Putin dazu bewegen wolle, sich an eine Waffenruhe zu halten, sagte Trump, er glaube, dass Putin ja die Einigung wolle. Man müsse nur den ukrainischen Präsidenten Selenskyj dazu bringen, das ebenfalls zu wollen. Zum Sport. Ganz großes Tennis. Alexander Zverev wird demnächst die Nummer 1 der Weltrangliste. Nach der Niederlage des spanischen Topstars Carlos Alcaraz in Shanghai ist schon rein rechnerisch klar, dass der 29-Jährige an die Spitze vorrückt. Als erster Deutscher seit Boris Becker. Und nach 2 tödlichen Verkehrsunfällen in diesem Jahr will der Kreis Rastatt die Sicherheit auf der L76B verbessern. Ab Gernsbach-Reichenthal sind unter anderem Tempolimits geplant. 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
6: Ein Hauch von Winter in der Region, war. Bei mir am Auto ging vorhin die Schneeflocke an. Ja? Was heißt, dass die Temperaturen unter 4 Grad sind? Ist vielleicht bei euch genau der Fall. Im Moment ist es wirklich sehr, sehr, sehr kalt. Tagsüber heute gehen die Temperaturen rauf in den Herbstbereich bis zu 17 Grad. Dazu gibt's viele Wolken am Nachmittag, dann Regen.
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7: 6:02 haben wir es ganz genau und die gute Nachricht ist, die Straßen aktuell sind frei. Blitzer habt ihr auch noch keine gemeldet. Sollte sich das ändern, ihr so einen Blitzer gesehen habt, dann sagt gerne Bescheid. Die Nummer ist natürlich 0721 20 16 300.
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7: Und erstmal einen schönen guten Morgen an diesem saufrühen Dienstag.
6: Ja, hallöchen.
7: Ich sag mal so, ne, als KSC-Fan gibt es gerade nicht so viel Grund, sich zu freuen. Ne? Nee. In der Tabelle Platz 17, letztes Spiel gegen Pauli 2:0 verloren. Aber das Schöne ist ja, beim nächsten Spiel, da kann schon wieder alles besser werden.
6: Und wie ihr gemeinsam mit uns und Höpfner beim nächsten Spiel des KSC garantiert als Gewinner vom Platz Platz geht.
7: Ja, ja.
6: Na, das sagen wir euch in den nächsten 10 Minuten hier am Dienstag in der Neue Welle Morgenshow.
7: Jetzt gibt's anständige Wachmachmusik. Wir freuen uns über Kings of Leon.

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0: so schön, dass ihr euch zum Start in diesen noch sehr frischen und dunklen Dienstagmorgen für uns die neue Welle entschieden habt.
1: Guten Morgen.
0: Es ist 6:10 und es gibt gute Nachrichten für Fußballfans. Es ist nämlich Champions League Woche.
1: Ach, herrlich ist das.
0: Heute 21 Uhr spielt RB Leipzig gegen Eindhoven. Könnt ihr euch kostenfrei über The Zone anschauen. Die Partie vom FC Bayern München bei Viking Stavanger gibt es allerdings kostenpflichtig bei Amazon Prime zu sehen.
1: Ja, und von diesen ganz großen Vereinen kommen wir jetzt mal zu unserem Herzensverein.
0: Ja.
1: Der Blick auf die Tabelle in der zweiten Liga macht zwar ein bisschen Kopfweh. KSC ist 17. 5 Punkte nach 7 Spielen.
0: Oh, ja.
1: Ja, wobei ich schon sagen muss, das Spiel am Wochenende gegen Pauli, das hat uns klar der Schiri geklaut. Das sehe ich genauso wie KSC-Trainer Senft.
2: Dann kommt die nächste Situation, wo Marcel Franke einen Zweikampf führt, in dem er gefoult wird. Also wenn man hier überhaupt foul geben muss, dann in die andere Richtung aus meiner Sicht. Und aus dem Freistoß erzielt St. Pauli das 2:0. Das ist schon eine sehr bittere Pille für uns, aber wir werden uns aufrappeln. Wir werden am Morgen trainieren und wir werden uns gut auf Darmstadt vorbereiten.
1: Ja, ich habe so ein bisschen das Gefühl, die Truppe hat ein bisschen Wut im Bauch. Das ist gut.
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0: Ach ja, von Madonna gibt's ein Küsschen links, ein Küsschen rechts zum Wachwerden. Es ist die neue Welle, die im Radio läuft. Wir haben einen Dienstag vor der Brust und das mit einer Uhrzeit 6:15 Uhr.
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2: Nach den tödlichen Polizeischüssen letzte Woche in Tuttlingen sind noch immer viele Fragen offen. Beamte hatten einen 27-Jährigen getötet, der zuerst aber auf sie geschossen haben soll. Nun haben die Ermittler Obduktionsergebnisse und auch das vorläufige Waffengutachten bekannt gegeben. Was für eine Waffe der Täter hatte, hört ihr in 15 Minuten in den Neue Welle News.
1: Das Dienstagswetter heute geeignet, um mal wieder einen Schal auszupacken und für alle Radfahrer auch die Handschuhe. Ey, wirklich.
0: Franzi, was machst du eigentlich, wenn es richtig kalt wird?
1: Dann zwei Schals auspacken. Oder Schäler? Nein, also schön warm einpacken. Wir haben einstellige Temperaturen. Es ist kalt. Heute viele Wolken. Später und? Dann noch ein bisschen Regen.
0: Jawohl, einfach weitermachen.
1: Ja, alles gut.
0: Hier ist der Neue Welle Verkehrsservice mit einem Update aus der Blitzer-Fraktion. Da hat der Bernhard angerufen. Der hat einen Blitzer gesehen an der B35 in Bruchsal Richtung Autobahn an der SEW-Ampel. Und zwar im 70er-Bereich. Dankeschön, lieber Bernhard. Die Telefonnummer zu uns ist die 0721 20 16 300.
1: Und wir heizen euch jetzt ein hier mit Musik von Michael Bublé.
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0: Hallöchen, die neue Welle hier am Dienstag um 6.23 Uhr.
1: Ja, Leute, es ist arschkalt heute draußen. Ja. Also, wenn ihr vor die Tür geht, habt den Schal dabei, vielleicht auch ein paar Handschuhe für die Fahrradfahrer. Und natürlich, was auch hilft gegen die Kälte, Aha. ist ja ganz klar, neue Welle hören.
0: Ja, genau.
1: Heiße Mucke, jetzt von Genesis.

0: Mit guter Laune geht's rein in euren Dienstag. Und die neue Welle ist hier kurz vor 6:30.
1: Guten Morgen.
0: Freut euch auf Musik aus der neuen Welle-Region. Auf Popmusik von Max Giesinger.
1: Und wir schauen auf die 90er. Und hören einen der größten Künstler, Hathaway, mit Live hier bei der neuen Welle. Und das in 10 Minuten schon.
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18: Metton Keimer, guten Morgen. Vergangene Woche wurde in Tuttlingen ein Mann von Polizeischüssen getötet. Der 27-Jährige soll zuvor auf die Beamten gefeuert haben. Wie Staatsanwaltschaft und LKA nun mitteilen, handelte es sich bei der Waffe jedoch um eine Attrappe. Eine sogenannte Zündplättchenpistole, die aber einer Originalwaffe sehr gut nachempfunden ist. Warum der Mann in Tuttlingen mit der Pistolenattrappe aufs Rathaus ging, ist hingegen noch unklar. Ein Großbrand in Altensteig hat die Feuerwehr am Abend in Atem gehalten. Ein Wohnhaus mit Scheune ist im Ortsteil Spielberg in Flammen aufgegangen. Die Bewohner konnten sich samt Hund rechtzeitig ins Freie retten und blieben unverletzt, mussten dann aber mit ansehen, wie ihr Heim komplett niederbrannte. Ein Bild des brennenden Hauses und wie hoch der Schaden ist, seht ihr auf dieneuewelle.de und in der Neue Welle App.
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0: Ich könnte mir vorstellen, der ein oder andere von euch wird heute definitiv die Heizung aufdrehen. Ob zu Hause oder im Auto, das ist euch überlassen. Die Temperaturen durchaus sehr kalt. Zwischen 3 und 6 Grad im Moment. Rauf auf 17 Grad geht's heute noch. Viele Wolken sind dabei. Zum Nachmittag ein bisschen Regen.
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1: Ja, 6.32 Uhr und Thomas hat einen neuen Blitzer gemeldet in Rastatt an der Badener Straße. Da stehen sie stadtauswärts. Auch an der B35 steht ein Blitzer mal wieder in Bruchsal Richtung Autobahnhöhe SEW, Ampel im 70er-Bereich. Und wenn ihr noch einen Blitzer dazu packen möchtet, weil ihr auch noch einen gesehen habt, na dann let's go, Freunde. 0721 20 16 300 ist genau die richtige Nummer dafür.
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1: Dieser Herbst wird für euch so schön wie schon lange nicht. Eure Sorgen und eure Nöte, die nehmen wir euch ja super, super gerne ab, erfüllen euch gerne Herzenswünsche und möchten, dass ihr mal wieder so richtig strahlt.
0: Ja, aber egal was, wir machen das. Sagt ihr uns einfach auf dieneuewelle.de, welchen Traum wir euch erfüllen können. Ja, und jeden Morgen passiert's dann, ne? Und zwar immer 7.07 Uhr in der Neue Welle Morgenshow.
1: Ja, und auch Kinder haben Wünsche, die für die Eltern manchmal zu groß sind. Welchen Wunsch Vincent, 10 Jahre, aus Karlsruhe hat und ob wir ihn erfüllen konnten, das hört ihr in 10 Minuten.

0: Großartige Musik für einen großartigen Start in den Dienstagmorgen. Die neue Welle sagt Hallöchen.
1: Hallöchen.
0: Und das um 6.39 Uhr.
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1: Jawohl, ja. Wir haben uns nämlich im Herbst vorgenommen, euch glücklich zu machen. Und ihr sagt uns dazu, was ihr braucht. Klickt euch einfach rein auf www.dieneuewelle.de.
0: Ja, macht das mal. Ne,
1: gebt da euren Wunsch ab und dann kümmern wir uns drum. Vielleicht habt ihr euch die Lederhose auf dem Vasen kaputt geschuppert. Oder ihr wünscht euch jemanden, der mal die Heizung wieder wartet. Dann schicken wir euch einen Monteur vorbei.
0: Geschuppert. Hab ich auch lange nicht gehört. Ja, sagt uns, was ihr braucht. Ne? Franzi hat ja völlig recht, schaltet dann immer das Radio um 7.07 Uhr ein, weil da erfüllen wir eure Wünsche. Und gestern, oh, Freunde, gestern hatten wir den 10-jährigen Vincent aus Karlsruhe in der Show.
3: Ich wünsche mir ein Nintendo-Spiel.
1: Ja?
3: Ich wünsche mir Mario Party.
1: Okay, erklär mal, was man da bei diesem Spiel macht.
3: Da muss da Sterne sammeln.
0: Wie oft hast du deinen Papa gefragt, ob er dir das kaufen kann?
3: 5-mal.
1: Und warum hat Papa gesagt, nee?
3: Weil er nicht genug Geld hat.
0: Wir wollen natürlich, dass du einen schönen Herbst hast. Wir wollen auch, dass du mit deinen Spielkameraden dieses Spiel gemeinsam spielen kannst. Und deswegen, lieber Vincent, 10 Jahre, wir machen das. Wir kaufen dir das Spiel.
4: Wir machen das.
3: Yeah. Yeah.
1: Vincent aus Karlsruhe hat von uns sein Nintendo Switch-Spiel bekommen und ist überglücklich.
0: Jetzt überlegt ihr mal bitte, womit wir denn euch eine Freude machen können. Wir sind sehr gespannt. Schreibt uns auf dieneuewelle.de und dann schaltet später wieder ein.
1: Ja.
0: 7.07 Uhr. Da erfüllen wir dann nämlich den nächsten Wunsch hier bei der neuen Welle.
1: Jetzt für euch Musik von Max Giesinger.

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1: Ja, die coolen Boys hier in der Neue Welle Morgenshow. Max Giesinger haben wir gerade gehört. Gleich geht's weiter mit Bands and Boom. Woo. Beautiful Things. Auch ein richtig toller Song. Für euren Dienstagmorgen bekommt ihr gleich. Jetzt haben wir es hier bei der Neuen Welle. 6:44.
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3: Wer soll die SPD in die Zukunft führen oder zumindest co-führen? Nach dem Rücktritt von Bärbel Baas war zwar schnell ein neuer Arbeitsminister gefunden. Alexander Schweizer, der abgewählte Ministerpräsident von Rheinland-Pfalz, hat gerade Zeit. Aber wen kann man denn guten Gewissens an die Seite von Vizekanzler Klingbeil stellen? Bewerbungen nehmen wir an in 15 Minuten in den Neue Welle News.
2: Das Dienstagswetter heute ist sehr frisch, also erschreckt euch nicht, wenn ihr nackig im Bad steht, das Fenster aufmacht und dann huch.
1: Ja, das ist Gänsehaut auf jeden Fall. Und ich habe heute Morgen auch meine Wintermütze gesucht, was natürlich ein bisschen blöd ist. Das hätte ich gestern Abend, wo es noch hell war, machen müssen.
2: Ja, hast du kein Licht zu Hause?
1: Ja, ich habe schon Licht, du bist doch, ey, du freche
2: okay.
1: Nudeln.
2: Also, kalt ist es im Moment, heute viele Mann, Wolken ey. Am Dienstag zum Nachmittag, Regen bei 17 Grad.
1: So, hier ist das Neue Welle Verkehrsupdate. Thomas hat einen neuen Blitzer gesehen und er möchte euch warnen. In Rastatt an der Badener Straße, da stehen sie und zwar in Richtung Stadt auswärts. 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
4: Und jetzt, wie versprochen, Musik von Benson Boone bei der Neuen Welle.

0: Ey, wir sind echt total froh, dass ihr heute auch wieder hier bei uns der neuen Welle irgendwie eingecheckt habt.
1: Das ist voll geil.
0: Ja, das ist wirklich voll cool. Falls euch mal jemand anruft und fragt, Entschuldigung, welchen Radiosender hören Sie denn? Dann sagt bitte die neue Welle. Aha. Das ist wichtig, ja. Damit wir auch weiterhin hier so ein cooles Programm für euch auf die Beine stellen können. Und apropos cooles Programm, da haben wir doch nächste halbe Stunde richtig geile Mucke für euch. Diese Stimme, die geht direkt ins Herz. Tasman Archer ist das mit Sleepin' Satellite.
1: Und wenn ihr was braucht, um ja, so richtig wach zu werden, haben wir natürlich auch was rausgesucht. Das ist so ein Song, der uns sämtliche Sorgen vergessen lässt, der einfach sagt, los, wir feiern jetzt. Völlig egal, dass es erst gleich kurz nach 7 ist. Jennifer Lopez mit David Guetta für euch.
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19: Mit Tom Keimer, guten Morgen und gleich zum Sport. Alexander Zverev wird Weltranglistenerster im Tennis. Nach der Niederlage von Carlos Alcaraz beim Turnier in Shanghai ist klar, dass der 29-Jährige die Führung übernimmt. Neue Welle-Reporterin Ursula Winkler.
15: Für Zverev ist es die Krönung einer Saison mit zwei Grand-Slam-Titeln bei den US Open und den French Open. Außerdem stand er im Wimbledon-Finale. Nach seiner schweren Knöchelverletzung von 2022 hat er sich damit bis ganz nach oben gearbeitet. Offen ist nur noch, wann er die Nummer 1 übernimmt. Frühestens könnte das am 2. November passieren, abhängig davon, wie weit Zverev bei den Turnieren in Shanghai und Wien kommt.
19: Der Rücktritt von Bärbel Baas als Arbeitsministerin und SPD-Chefin sorgt für Wirbel im ohnehin stürmischen politischen Berlin. Alexander Schweizer wird neuer Arbeitsminister. Aber wer soll neuer Partei-Co-Chef werden? Neue Welle-Reporter David Riemer.
20: Der Chef der Jusos Türmer sieht in der geplanten Neuordnung der SPD-Spitze eine Chance für einen umfassenden Neustart der Partei. Die SPD brauche wieder einen Plan und Ideen für die Zukunft sowie glaubwürdige Köpfe, sagte er dem RND. Die gesamte Parteispitze soll auf einem Bundesparteitag zum Jahreswechsel neu gewählt werden. Ob Lars Klingbeil erneut als Parteichef kandidiert, ist noch offen, er klebe aber nicht an seinem Amt. Es gehe um die bestmögliche Aufstellung, sagte er am Abend.
19: Die Deutsche Bahn will mit mehr Verbindungen ins Ausland und einer weiteren Sprinterlinie in Deutschland punkten. Sie hat Details zum Fahrplanwechsel Mitte Dezember bekannt gegeben. Neue Welle-Reporterin Tanja Wagner.
21: Bahnfahren soll sparen, neben teurem Sprit auch Zeit. Dafür baut die Bahn vor allem nach Italien, Frankreich, Österreich und Dänemark ihre Verbindung aus. So geht's etwa direkt von München in nur 6,5 Stunden nach Mailand. Eine mit gut 5 Stunden besonders schnelle Sprinterstrecke richtet die Bahn innerhalb Deutschlands zwischen Hamburg und München ein. Andernorts stoppen Baustellen Bahnreisende dagegen aus. So verlängert sich die Fahrtzeit zwischen Berlin und Hannover um 80 Minuten auf 3 Stunden.
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23: Der Dienstag startet heute mit einstelligen Temperaturen. Viele Wolken sind dabei, noch ist es überall trocken. Später dann im Tagesverlauf zieht dann immer wieder mal Regen durch. Die Temperaturen gehen rauf auf 17 Grad.
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0: Ja, Mario hat's gesehen, um 7:02. Es steht ein neuer Blitzer an der A8 und zwar Karlsruhe Richtung Stuttgart. In Höhe Karlsbad, da haben sie so einen Blitzerkasten hingestellt. Auch in Rastatt an der Badener Straße stadtauswärts steht heute früh ein Blitzer, genauso wie an der B35 in Bruchsal Richtung Autobahn an der SEW-Ampel. Habt ihr auch noch einen Blitzer entdeckt? Let's go, Freunde, ruft uns an. Wir freuen uns über jede Meldung. Ja. Die Nummer ist 0721 20 16 300.
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1: Ha ja, ihr werdet bestimmt zustimmen, dass der Dienstag sich heute doch arg winterlich anfühlt bei den Temperaturen.
0: Es ist kalt, aber ja. Winter finde ich ist noch ein bisschen was anderes, Franzi.
1: Aber wir wollen euch den Herbst jetzt erstmal so richtig schön machen.
0: Das stimmt.
1: Und ihr sagt uns dazu, was ihr braucht auf dieneuewelle.de und dann kümmern wir uns drum bei egal was, wir machen das.
0: Christian aus Bretten hat sich mit einem großen...
1: Einen sehr großen...
0: Ja. Wunsch bei uns gemeldet. Welcher das ist und ob wir den für ihn erfüllen können, das hört ihr 7:07 hier bei der neuen Welle.

0: Wow, jetzt seid ihr hoffentlich wach mit Jennifer Lopez und David Guetta. Perfekt geweckt in euren Dienstag und das um Wunscherfülle-Uhrzeit hier bei der neuen Welle.
1: Ja.
0: 7:07 Uhr.
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1: Weniger Stress und mehr gute Laune.
0: Ja.
1: Wir helfen euch dabei, denn egal was ihr dafür braucht, vielleicht mal jemand, der vorbeikommt und die Fenster putzt.
0: Ja.
1: Jemand, der euch die Silberhochzeit organisiert. Schickt uns einfach die Wünsche auf die neue Welle.de und dann jeden Morgen Radio an um 7.07 Uhr.
0: Christian aus Bretten, der wünscht sich auch was, aber das ist gar nicht für ihn selber.
3: Nee, ist nicht für mich, das ist für meine zwei Töchter. Denn ihr Trampolin wurde zerstört im Ende Juli, da gab es doch dieses große Unwetter da im Raum Bretten.
1: Ja.
3: Und die sind beide leidenschaftliche Turnerinnen und die üben da immer kräftig drin. Und jetzt wolltest du natürlich ein neues.
1: Ja, was kostet so ein Trampolin? Ich bin da so ein bisschen lost.
3: Ja, zwischen 400-500 Euro so in den Dreher.
1: Alter Latz, das ist ja teuer.
0: Also das ist jetzt nicht einfach nur so ein kleines Ding, was man sich da hinstellt, ne, wo man dreimal hoch und runter hüpft und vielleicht mal ein Salto hinkriegt.
3: Nee, das ist 4 Meter auf 3 Meter, sage ich mal. Also so ein relativ großer.
1: Ja, und diese 400-500-600 Euro, die sind gerade nicht drin für euch als Familie, oder wie sehe ich das?
3: Wahrscheinlich hätte ich es dann zu Weihnachten bekommen, aber...
0: Aber das hättest du ja gar nicht unter den Tannenbaum bekommen.
3: Genau.
1: Ja, dann musst du ja wieder so eine 3-Meter-Tanne kaufen, dass du das dann runterkriegst.
3: Genau.
1: Witzig. Okay,
0: ja.
1: Gut. Wie heißen denn eigentlich deine beiden Töchter?
3: Die Mariella und die Juliane.
1: Und sind wie alt?
3: 16 und 13.
0: Ich finde das so schön, dass du als Papa sagst, du willst das Hobby deiner beiden Töchter unterstützen.
1: Jawohl.
0: Ja, und das ist total cool, dass du da an uns gedacht hast, von der neuen Welle.
1: Ja.
3: Ja.
1: Ja, und das ist auch richtig, denn ich sag mal, wir hängen ja voll wie eine Tanne. Wir haben Kohle ohne Ende. Nein. Aber wir haben zumindest gesagt, wir wollen euch ein paar Problemchen abnehmen und euch ein paar Sorgen bei was helfen. Und wir freuen uns natürlich auch, wenn Kids Sport machen.
0: Ja.
1: Und deswegen, lieber Christian aus Bretten, der Trampolin für so roundabout 500 Euro, das machen wir.
4: Wir machen das.
3: Super, dann vielen Dank.
0: Ja, jetzt wollen wir aber auch ein paar Freudensprünge sehen.
3: Ja.
1: Pass auf, wir bestellen das für dich, lassen das dann zu dir liefern. Du baust es auf, bitte. Und wenn die beiden Mädels dann da ihre Salti machen, dann schickst du uns mal ein Video.
3: Das machen wir.
1: Haben wir zwei Turnerinnen glücklich gemacht.
0: Mhm.
1: Mag ich sehr. Ja. Und jetzt sind wir wieder bereit für eure Wünsche.
0: Schickt rein, was euch glücklich macht oder Freude bereitet auf www.dieneuewelle.de. Und dann hören wir uns morgen früh schon, 7.07 Uhr.
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0: Das ist der gute Start rein in den kalten Dienstagmorgen. Wie kalt es genau heute ist, das sagt euch die Franzi gleich.
1: Ja.
0: Hier ist die neue Welle. Schön, dass ihr wieder dabei seid. Wir haben 7 und 16 Minuten.
1: Es ist Zeit für ein paar Good News. Gute Nachrichten aus dem Neue Welle Newsroom mit Tom.
2: Ja, und ganz großes Tennis. Alexander Zverev wird demnächst die Nummer 1 der Weltrangliste. Nach der Niederlage des spanischen Topstars Carlos Alcaraz in Shanghai ist rein rechnerisch klar, dass der 29-Jährige an die Spitze vorrückt, als erster Deutscher übrigens seit Boris Becker. Ja, was die Welt noch bewegt, das hört ihr in 15 Minuten in den Neue Welle News.
1: Das Dienstagswetter heute anfangs wirklich sehr kühl, die Temperaturen zwischen 3 und 6 Grad. Später ist dann der goldene Oktobertag, heute eher ein grauer Tag, teilweise mit vielen Wolken und Regen.
0: Das Neue Welle Verkehrsupdate mit gleich zwei neuen Blitzern. Flo hat's gesehen, Karlsruhe-Stefanienstraße Richtung Schloss, und Alex meldet L560 in Karlsruhe an der Gustav-Heinemann-Allee statt einwärts. Und plant bitte 10 Minuten mehr Zeit ein, gerade an der A8 in Richtung Stuttgart-Höhe Pforzheim durch Bauarbeiten. Stockender Verkehr auf 2 bis 3 Kilometern Länge.
1: Und jetzt für euch eine richtig coole Nummer, um gut reinzustarten. Coldplay hier bei der Neuen Welle. Yeah.

0: Ah ja, die neue Welle ist an eurer Seite und wir bringen euch durch diesen kalten Dienstagmorgen.
1: Ja, das machen wir.
0: Kurz vor 7:30 haben wir's und in der nächsten halben Stunde freut ihr euch auf diesen Song her. Schon mal so ein bisschen warm tanzen mit Glockenbach und zwar Dirty Dancing für euch.
1: Und dazu heben wir ab und zwar im wahrsten Sinne des Wortes. Ach Gott, ich freue mich so hart auf diese Nummer. Ihr hoffentlich auch. Ihr bekommt das alles hier für den guten Start in den Dienstagmorgen.
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12: Mit Tom Keimer, guten Morgen. Vizekanzler Lars Klingbeil hat die zurückgetretene Arbeitsministerin Bärbel Baas gegen Kritik verteidigt. Wir waren wie verabredet im Zeitplan, auch für die Rentenreform, sagte der SPD-Chef im ARD-Brennpunkt. Baas hatte die Reform nicht gebremst, wie Teile der Union ihr vorwarfen. Es habe vielmehr eine Verabredung in der Koalition gegeben, die Landtagswahlen abzuwarten, so Klingbeil. Nach 2 tödlichen Verkehrsunfällen in diesem Jahr will der Kreis Rastatt die Sicherheit auf der L76B verbessern. Ab Gernsbach-Reichenthal Richtung Bad Wildbad sind unter anderem Tempolimits geplant. Auf Teilen der Strecke sollen Autos und Motorräder künftig nicht schneller wie 50 oder 70 fahren dürfen. 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
0: Ich hoffe, ihr findet jemanden, der deutlich begeisterter ist als Carsten von diesem tollen Himmel da draußen.
1: Ja,
0: der brennt.
1: Schon,
0: es sieht so toll aus.
1: Ja, es sieht schon schön aus.
0: Ach herrlich, ja, die Sonne geht so langsam auf. Genießt das, denn später sind viele Wolken dabei. Vereinzelt dann ab Nachmittag auch ein paar dickere Regenwolken. Aus den kühlen Temperaturen aktuell machen wir tagsüber bis zu 17 Grad.
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1: 7.31 Uhr, Fuddy hat sich gemeldet, endlich, denn der hat einen Blitzer gesehen in Weiher an der Ubstadter Straße. Da stehen sie in der 30er-Zone. Auch ein Blitzer steht in Karlsruhe an der Stephanienstraße in Fahrtrichtung Schloss und Rastatt-Badener Straße stadtauswärts, den hatte Thomas vorhin durchgegeben. Wenn ihr auch noch einen Blitzer melden möchtet, macht das gerne über die 0721 20 16 300. Ist das wunderbar möglich.
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1: Zwei gefährliche Situationen am Dienstagmorgen. Einmal an der A5 Richtung Basel zwischen Rastatt Nord und Raststätte Baden-Baden West. Da liegen Reifenteile auf der Fahrbahn. Und nochmal der Blick auf die A6. Vorsicht, Heilbronn Richtung Mannheim. Am Kreuz Walldorf in der Überleitung zur A5 Richtung Karlsruhe. Da eine ungesicherte Unfallstelle im Kurvenbereich. Viele Bremsen in dem Bereich gerade runter. 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
1: Ja, und gegen diese Dienstagsmüdigkeit hilft euch jetzt gleich wieder das Gute Laune Morgenquiz. Jeden Morgen in der Neue Welle Morgenshow, 7.40 Uhr, stellen wir uns zwei lustige Fragen und ihr schaut mal, ob ihr die Antworten wisst.
0: Ey, für eine neue Ausstellung braucht ein Museum in Münster jetzt dringend eure Hilfe. Die suchen nämlich Dinge, die viele von euch irgendwo zu Hause rumliegen haben. Und was da gesucht wird, erfahrt ihr in meiner Frage.
1: Und in meiner Frage reisen wir nach Kanada. Dort kramen nämlich alle in Schubladen auf der Suche nach einem ganz bestimmten Gegenstand.
0: Aha.
1: Was alle Kanadier gerade suchen, das erfahrt ihr in 10 Minuten.

0: Ach ja, es ist ein Dienstag, es ist die neue Welle, die im Radio läuft. Das ist voll schön, dass ihr wieder das Knöpfchen für uns gedrückt habt.
1: Ja.
0: Wir haben es 7 Uhr und 39 Minuten.
1: Guten Morgen.
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1: Jetzt tauen wir mal eure Gehirnzellen auf beim Miträtseln. Wir stellen uns gegenseitig immer um diese Uhrzeit 2 Fragen mit 3 Antwortmöglichkeiten und ihr checkt mal, ob ihr die Antworten wisst.
0: Jawohl.
1: Und das tun wir in diesem Jahr für einen guten Zweck, denn 500 Euro können wir am Ende des Monats ausgeben für einen gemeinnützigen Verein. Und zwar das Team, was die meisten Punkte hat. Und im Moment liegen die Mädels hauchdünn mit 4:3 vorne.
0: Ja. Gut, mal gucken, ob du ausbauen kannst, deine Führung, liebe Franzi, in Kanada. Da leben knapp 40 Millionen Menschen und die alle kramen jetzt in ihren Schubladen.
1: Mhm.
0: Warum? Sie alle suchen einen Lottoschein. Sie alle suchen das richtige Kleingeld. Oder sie alle suchen Fotos aus den 80ern. Eins davon ist richtig. Ob du es wirklich weißt...
1: Ja, siehst du, wenn das Licht angeht. Also C schließe ich aus.
0: Warum?
1: Schließe ich halt einfach aus. Warum sollen sie denn Fotos aus den 80ern suchen? Was war denn da?
0: Vielleicht sucht man irgendeinen Gegenstand oder vielleicht ist da auf den Bildern irgendwas zu sehen, was irgendwie historischen Wert hat.
1: Nein, jetzt
0: ein
1: hör
0: Museum
1: doch mal auf. Halt doch mal,
0: jetzt oder so.
1: Ich muss denken. Also, Lottoschein oder Kleingeld? Lottoschein, das heißt ja, jeder müsste Lotto spielen. Das nehme ich auch raus. Ich nehme B.
0: Echt?
1: Ich nehme das Kleingeld, ja.
0: Ja, das ist falsch.
1: Ach, verdammt.
0: Tatsächlich suchen alle einen Lottoschein, auf dem 40 Millionen Euro drauf sind. Denn vor einem Jahr wurde diese Ziehung gemacht und jetzt verfallen diese 40 Euro. Und überall in Kanada gibt es jetzt in den Nachrichten, dass sie nochmal nachschauen sollen, ob es nicht vielleicht doch irgendwo der Lottoschein noch ist.
1: Ach, Manu, war meine eigentlich erste Eingebung. Nun gut. Ihr auf jeden Fall und auch du, lieber Carsten, könnt mithelfen und zwar für das Kunst- und Kulturmuseum in Münster eine neue Ausstellung auf die Beine zu stellen. Denn die sammeln gerade Dinge, die viele von uns zu Hause haben.
0: Okay.
1: Was kannst du da einschicken? A. Erinnerungen an Ex-Beziehungen.
0: Nein.
1: B. Bedienungsanleitungen von kaputten Elektrogeräten.
0: Ja.
1: Oder C. Einzelne Socken.
0: Ja, klar. Ah, ist für mich völlig logisch.
1: Kennt man ja, ne?
0: Ist für mich völlig logisch. Also ein Sockenmuseum.
1: Geil.
0: Sowas muss es geben.
1: Willst du dir angucken?
0: Ja, natürlich. Es gibt auch so wunderbare Socken irgendwie. So. Du hast mir mal Socken geschenkt mit einem Dackel drauf.
1: Ja.
0: Die trage ich total gerne.
1: Ja,
0: da gibt es ganz viele. Ich sage ein Sockenmuseum.
1: Ja?
0: Natürlich.
1: Nee, das ist falsch. Ja. Es sind die Erinnerungen an Ex-Beziehungen. Die suchen alte Liebesbriefe, Geschenke, die man mal von Ex-Partnern bekommen hat. Und die stellen sie dann aus. Und das können wir alles noch bis zum 15. November einreichen. Und ab 2027 öffnet dann diese Ausstellung.
0: Eigentlich eine schöne Idee.
1: Ja, finde ich.
0: Manchmal
1: auch.
0: Steht aber auch ein bisschen Schweinkram in Liebesbriefen.
1: Es wird anonym veröffentlicht, Carsten.
0: Ja, trotzdem. Trotzdem. So, also, wenn ihr noch mehr so spannende Fragen wissen möchtet, dann schaltet morgen wieder ein.
1: Ja.
0: 7.40 Uhr ist doch klar, da treffen wir uns wieder hier.
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0: Das ist der große Legenden-Sound. Hier ist die neue Welle. Wir bringen euch richtig gut rein.
1: Ja.
0: In diesen Dienstagmorgen kurz mal auf die Uhr geluschert. Da steht 7.47 Uhr.
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0: Ganz klar ist, der beste Papa der Region kommt aus Bretten. Jawohl, er heißt Christian und hat heute früh ein neues Sporttrampolin für seine beiden Töchter Maria und Juliane klar gemacht. Ja, im Juli bei diesem Unwetter ist das alte Trampolin der Mädels kaputt gegangen. Aber die brauchen das doch.
3: Weil wir touren und wir da drin viele Sachen üben können.
4: Ja. Flickflecke und Rückwärtssaltos.
0: Ja, das ist übrigens Juliane. Sie ist 13 und ist eine begnadete Turnerin. Sie und ihre Schwester Mariella verbringen die ganze Freizeit auf diesem Trampolin. Und als sie heute Morgen 7.07 Uhr gehört haben, hier bei der neuen Welle, dass der Papa da so ein neues Ding organisiert hat,
1: da
0: waren die beiden aber mal richtig glücklich.
3: Ja, das war sehr sympathisch, dass er uns angemeldet hat. Der ist toll, sportlich und nett.
1: Och, wie süß. Ja, jetzt haben wir quasi Christian und seine beiden Mädels glücklich gemacht und jetzt, wisst ihr was? Wir haben noch ganz viel Platz für eure Wünsche.
0: Ja, bitte.
1: Sagt uns, was ihr in diesem Herbst braucht und dann kümmern wir uns bei Egal was. Wir machen das auf www.die9.

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13: Tino mit Tom Keimer, guten Morgen. Einen Tag nach dem überraschenden Rücktritt von Bärbel Baas wird ihr Nachfolger als Bundesarbeitsminister ernannt, Alexander Schweitzer, der ehemalige Ministerpräsident von Rheinland-Pfalz und lange Zeit wohnhaft in Bad Bergzabern, übernimmt das wichtige Amt. Neue Welle-Reporter David Riemer.
14: Schweitzer steht vor großen Herausforderungen, vor allem bei der geplanten Rentenreform. Hier gibt es innerhalb der Koalition noch zahlreiche offene Fragen. Allerdings auch bei der Pflege, der Arbeitszeit und der Steuerpolitik sind sich Union und SPD uneinig. Gleichzeitig muss die SPD ihre gesamte Parteispitze neu aufstellen. Auch Kanzler Merz steht wegen seiner Autoritätsverluste und der Wahlniederlagen seiner Partei enorm unter Druck.
13: Erst am Sonntag hat Papst Leo bekannt gegeben, dass Ärzte bei ihm einen Knoten in der Lunge entdeckt haben. Schon heute geht der Heilige Vater ins Krankenhaus. Ob er heute auch schon operiert wird, ist allerdings noch unklar. Neue Welle-Reporterin Claudia Wächter.
15: Leo selbst gibt sich hier zuversichtlich, der Knoten sei im Frühstadium entdeckt worden und er wird auch kommenden Monat nach Südamerika reisen, sagte er. Doch ob das so klappt, wird sich wohl erst nach der OP zeigen, wenn seine Ärzte mehr über diesen Lungenknoten wissen. Stand jetzt wird Leo etwa eine Woche hier in der Klinik bleiben und überall auf der Welt beten Menschen für ihn, bangen. Ausgerechnet Leo, der bisher immer so fit und sportlich wirkte.
13: Fit und sportlich, die deutsche Wirtschaft wächst wieder. Der Internationale Währungsfonds verdoppelt fast seine Prognose für dieses Jahr auf 1,6% statt 0,7% wie noch im Juli erwartet. Zuvor hatte ja auch die Bundesregierung Wirtschaftswachstum bejubelt, teils wegen der staatlichen Investitionen aus den Sondervermögen, teils auch, weil Unternehmen wegen der unsicheren Weltlage wieder mehr auf Lager kaufen. Mit einem Spendenschwimmen wollen Schülerinnen und Schüler aus Karlsruhe-Durlach ihren Schwimmunterricht retten. Im Weiherhofbad wollen sie morgen abwechselnd 10 Stunden durchschwimmen. Für jede geschaffte Bahn spenden Paten Geld. Auch Durlachs Ortsvorsteherin Alexandra Ries geht ins Wasser. Warum jetzt Kinder für ihren Unterricht dauerschwimmen, lest ihr auf dieneuewelle.de und in der Neue Welle App.
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16: Erstmal geht ein riesengroßes Dankeschön raus an euch und eure Sonnenaufgangsbilder, die ihr gerade per WhatsApp reingeschickt habt.
13: Danke.
16: Unter anderem Maike, Trucker Tobi und Stefan hat ein Bild geschickt aus Karlsruhe-Mühlburg. Da war die Sonne noch zu sehen. Jetzt ist sie hinter vielen Wolken. Vereinzelt ist schon Regen mit dabei. Und genau das ist auch der Trend für diesen Dienstag. Die Temperaturen gehen rauf auf 17 Grad.
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13: Ja, ihr seid wirklich top, habt auch schon wieder viele neue Blitzer reingemeldet. 3:08, wir wissen dank Katrin in Keltern-Dietlingen am Ortsausgang in der 30er-Zone steht ein Blitzer. Anton meldet den Blitzer am Friedhof Wörth von Jockrim kommend und in Karlsruhe stehen sie erneut an der Stefanienstraße in Fahrtrichtung Schloss. Sehr schön, wunderbar. Die Nummer zu uns ist 0721 20 16 300.
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13: Fahrt bitte vorsichtig an der A8, da gibt's Probleme Richtung Stuttgart. Zwischen 3 Karlsruhe und Karlsbad ist nämlich ein LKW liegen geblieben und der steht so ein bisschen auf dem Standstreifen, aber ragt auch wohl so ein bisschen in die rechte Spur mit rein. Macht bitte vorsichtig, fahrt dort sehr, sehr entspannt. 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
13: So, dann würde ich sagen, lass uns mal wach werden heute hier an diesem Dienstagmorgen,
17: unbedingt,
13: oder?
17: Unbedingt, unbedingt.
13: Und das geht ganz einfach beim Mitquissen, gleich bei Stadt, Land, Quatsch. Wir spielen mit Dirk aus Bietigheim.
16: Dirk hat einen Reifenhandel und jetzt schon eine Menge zu tun, ne? Sommerreifen runter, Winterreifen drauf.
18: Ja, die ersten Rentner. Und das sind dann so die Indikatoren, wenn du weißt, es geht dann los.
13: Und kurzfristig Termin kriegen ist schwierig, gell?
18: Also wir arbeiten ohne Termin bei uns. Wir kriegen jeden bearbeitet, sage ich jetzt mal.
13: Wir kriegen auch jeden bearbeitet, wenn er jetzt am Telefon ist. Ja? Und zwar spielen wir gleich eine schöne Runde Stadtland Quatsch. Wir sind sehr gespannt, wie viele Punkte du machen wirst.
18: Okay, perfekt.

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0: Krass, das ist eine reine Männerrunde hier musikalisch. Gerade gehört, Kamrat, und gleich geht's weiter mit sommerlichen 80er-Sound von Don Henley. Die neue Welle ist hier am Dienstag um 8.11 Uhr.
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2: Kann Petra aus Waldbronn noch jemand schlagen? Die hat gestern 8 Punkte vorgelegt.
0: Ja, ja.
2: What the fuck? Wir spielen unser Lieblingsspiel Stadt, Land, Quatsch, und das spielen wir jeden Morgen mit euch. Ihr bekommt einen Buchstaben, ihr bekommt 30 Sekunden Zeit und viele verrückte Kategorien. Jetzt am Telefon, da lauert schon der Dirk aus Bietigheim.
0: Hi!
3: Hallo, hi!
0: Dirk hat uns gerade verraten, dass er einen sehr wichtigen Job hat. Er arbeitet im Reifenhandel und zieht jetzt gerade quasi im Akkord Winterreifen mit seinen Jungs auf die Autos drauf, damit wir sicher durch die Region kommen. Jetzt gucken wir mal, was du noch so drauf hast hier beim Miträtseln.
3: Okay.
0: Ja, und wenn du jetzt den Wochensieg holst in dieser Woche, dann darfst du dir einen Lieblingsmenschen schnappen und dann geht ihr zu The Last Meal in Karlsruhe zum All-You-Can-Eat-Barbecue. Einfach mal voll essen, ja, wie schon lange nicht mehr.
3: Perfekt, das hört sich doch sehr gut an.
4: Der Buchstabe des Morgens ist D wie Dora.
2: Stadt.
3: Düsseldorf.
2: Ein Land.
3: Deutschland.
2: In der Schule.
3: Deutsch.
2: Hunderasse.
3: Dalmatiner.
2: Fast Food.
3: Weiter.
2: Eine Automarke. Na jetzt.
3: Dodge.
2: Nervt morgens.
3: Duschen.
2: Braucht Strom.
3: Weiter.
2: Drogerieartikel.
3: Desinfektionsmittel.
2: Ja. Macht sexy.
3: Dente.
2: Eine Abkürzung.
3: Doktor.
2: Doktor war noch drin.
0: Ja.
2: Das war auf der Glocke, aber allerletzte.
0: Oh,
2: Mann. Also du warst ja so schnell wie die Jungs und Mädels beim Formel 1 Reifenwechsel. Also das ist Wahnsinn, wie du da durchgerattert bist, lieber Dirk. Jetzt sind wir gespannt, wie viele Punkte du hast. Konntest du 8 schlagen oder nicht?
0: Dirk,
3: ja.
0: Du gehst in Führung mit 9 Punkten.
3: Perfekt, geil.
0: Juhu, geil. Das war eine richtig coole Nummer, ey.
3: Ja.
2: So, Dirk, wir haben noch 3 Spielrunden. Warten wir es ab, ob es bis zum Ende der Woche so bleibt. Es bleibt auf jeden Fall spannend mit dir. Und grüß deine Jungs und Mädels in der Firma. Viel Spaß beim Reifen aufziehen und danke fürs Mitspielen. Ciao. So, und ihr macht auch bitte mal mit. Bewerbt euch ganz einfach, wie Dirk es auch gemacht hat, auf dieneuewelle.de.
0: Und dann mitfiebern oder selber mitspielen. Völlig Latte. Morgen 8.10 Uhr hier in der Neue Welle Morgenshow.

0: Ich habe letztens mal nach meinen Wintermützen geschaut und habe aber nur eine von insgesamt vier gefunden. Oje. Also die anderen sind noch irgendwo, die fliegen in der Bude rum. Aber diese eine, die hat dann auch noch ein Loch oben gehabt. Genau oben auf an der Kappe. Ja, so ein Mist. Aber können wir gut gebrauchen. Es ist frisch heute. Wie frisch, das hört ihr gleich im Wetter. Hier ist übrigens die neue Welle im Radio. Und das um 8:17 Uhr.
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2: Nach den tödlichen Polizeischüssen letzte Woche in Tuttlingen sind noch immer viele Fragen offen. Beamte hatten einen 27-Jährigen getötet, der zuerst aber auf sie geschossen haben soll. Nun haben die Ermittler Obduktionsergebnisse und auch das vorläufige Waffengutachten bekannt gegeben. Was für eine Waffe der Täter hatte, hört ihr in 15 Minuten in den Neue Welle News.
1: Das Dienstagswetter, ja, aktuell noch mützentauglich, wie Carsten schon sagt, falls ihr eure Mütze findet. Einstellige Temperaturen haben wir. Heute geht's aber noch rauf in den herbstlichen Bereich bis zu 17 Grad. Den ganzen Tag viele Wolken, vereinzelt Regen.
0: Das neue Welle-Verkehrsupdate mit der neuesten Blitzermeldung aus der Community. Fuddy hat's gesehen in Weiher an der Upstadter Straße. Da steht ein Blitzer. Und dann plant man heute 15 Minuten mehr Zeit ein an der L605. Wenn ihr Ettlingen Richtung Karlsruhe fahrt, da zieht es sich so ein bisschen wie Kaugummi. Ja, alle bremsen da runter und man weiß gar nicht genau, warum man da steht, aber man steht so ein bisschen.
1: Ja.
0: Ja, Verkehrsupdates gibt's übrigens auch zum Nachlesen. Was lachst du?
1: Ja, das war so schön betont. Ne? Man weiß nicht warum, aber man steht halt.
0: Ja, das ist doch so. Ne? Und dann geht's wieder und dann geht's nicht. Und am Ende fragt man sich, woran hattet ihr gelegen?
1: Ja.
0: Wir wissen es nicht.
1: Wir bringen euch voran mit Musik von Rihanna. 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

0: Es ist total schön, dass wir euch in diesen Dienstag reinbegleiten dürfen.
1: Oh ja, Franzi, da sagst du was.
0: Die neue Welle ist hier und das um kurz vor 8:30.
1: Guten Morgen.
0: Ja, wir freuen uns jetzt gleich auf Powerfrau Pink. Und haben für euch diesen Song rausgesucht in den nächsten 10 Minuten, Trustfall.
1: Man könnte ja den Eindruck bekommen, dass es in Popsongs immer nur um Liebe oder um irgendwie so eine Trennung geht, ja. Aber nein. Dieser Song ist ein politisch krasses Statement. Es geht gegen Rassismus. Es geht an die Politiker, sich endlich wieder um die Menschen zu kümmern.
0: Ja.
1: Michael Jackson hat das gesungen. They don't care about us. Großartiger Song.
0: So ist es. Und genau die bekommt ihr gleich bei uns.
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8: Mit Tom Keimer, guten Morgen. Vergangene Woche wurde in Tuttlingen ein Mann von Polizeischüssen getötet. Der 27-Jährige soll zuvor auf die Beamten gefeuert haben. Die Staatsanwaltschaft und LKA nun mitteilen, handelte es sich bei der Waffe jedoch um eine Attrappe. Eine sogenannte Zündplättchenpistole, die aber eine Originalwaffe täuschend ähnlich aussah. Warum der Mann in Tuttlingen mit der Pistolenattrappe überhaupt aufs Rathaus ging, ist hingegen noch unklar. Ein Großbrand in Altensteig hat die Polizei am Abend in Atem, die Feuerwehr am Abend im Atem gehalten. Ein Wohnhaus mit Scheune ist im Ortsteil Spielberg in Flammen aufgegangen. Die Bewohner konnten sich samt Hund rechtzeitig ins Freie retten und blieben unverletzt, mussten dann aber mit ansehen, wie ihr Heim komplett niederbrannte. Ein Bild des brennenden Hauses und wie hoch der Schaden ist, seht ihr auf dieneuewelle.de und in der Neue Welle App.
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11: Das Dienstagswetter heute. Perfekt, um mal wieder ins Fitnessstudio zu gehen oder um die Brettspiele mit den Kiddies rauszuholen für einen Spielenachmittag.
12: Oh ja, Mensch, ärgere dich nicht. Bestes Spiel.
11: Ja, heute viele Wolken. Unterwegs immer wieder Regen bei bis zu 17 Grad.
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12: 8.31 Uhr, Dimitri hat einen neuen Blitzer gemeldet in Heidelheim. Da stehen sie an der B35-Höhe Tankstelle Richtung Bruchsal. Auch in Keltern-Dietlingen am Ortsausgang 30er-Zone steht ein Blitzer heute früh. Und an der L560 in Karlsruhe, das ist die Gustav-Heinemann-Allee, stadteinwärts. Ja, 0721 20 16 300 ist die Nummer hier zur neuen Welle, wenn ihr auch einen Blitzer melden möchtet.
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12: Vorsicht, ungesicherte Unfallstelle auf der A6 Heilbronn Richtung Mannheim, Höhe Mannheim-Schwetzingen. Da bitte entspannt machen. Und nochmal der Blick auf die A8 in Richtung Stuttgart. Der Liegenbleiber, der LKW auf dem Standstreifen, ist immer noch da zwischen Dreieck Karlsruhe und Karlsbad hier in Fahrt Richtung Stuttgart. Da braucht's ein bisschen länger heute früh. Alle Verkehrsupdates könnt ihr auch immer nachlesen über dieneuewelle.de und über die kostenlose Neue Welle App.
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12: So, liebe Freunde, ich habe mal eine ganz komische Frage an euch. Und zwar, erinnert ihr euch noch an euren Schwimmunterricht damals in der Schule?
11: Ja, ist schon ein bisschen her, aber ne, es roch nach Chlor,
12: jawohl,
11: wir hatten nasse Haare und dann ganz geil auch immer das Seepferdchen-Abzeichen auf den Badeklamotten.
12: Jawohl, für unsere Kids könnte das aber bald anders aussehen, denn viele Schulen fehlt einfach die Kohle für den Schwimmunterricht, denn die zahlen das nämlich oft aus eigener Tasche.
11: Damit Schwimmen allerdings weiterhin im Lehrplan für eure Kids steht, gibt's morgen eine besondere Spendenaktion in Durlach und ihr könnt mithelfen. Wie genau, das hört ihr gleich in 10 Minuten.

0: Gleich geht es weiter mit einer richtig guten Laune-Nummer. Alexandra Stan mit Mr. Saxo Beat.
1: Oh ja.
0: Cool, oder?
1: Ja.
0: 8.39 Uhr, die neue Welle läuft im Radio an diesem Dienstag.
1: Hi.
0: Und einige von euch werden sich garantiert noch an ihren Schwimmunterricht damals in der Schule erinnern. Mhm. Bei unseren Kids könnte das jetzt leider bald anders aussehen. Denn Schwimmunterricht ist für Schulen viel zu teuer geworden.
1: Ja.
0: Die bekommen zwar Geld von der Stadt, doch da die Haushaltskassen ebenfalls leer sind und die Betriebskosten der Hallenbäder gestiegen sind, ist generell sehr, sehr wenig Geld für Schwimmunterricht da.
2: Wir als Schule hatten schon sehr viel mehr Schwimmunterricht und haben ihn gekürzt, damit wir eben weniger Schwimmbadzeiten haben und weniger zahlen müssen. Und das Worst Case wäre, dass wir ihn weiter kürzen müssten.
1: Tja, das sagt Sonja Abdelghani. Sie ist stellvertretende Schulleiterin am Markgrafen-Gymnasium in Durlach. Und der Schwimmunterricht kostet pro Schuljahr 13.000 Euro. Das ist eine Menge Kohle.
0: Absolut. Und damit der Schwimmunterricht weiterhin stattfinden kann, gibt es morgen, und deswegen reden wir auch über dieses Thema, ein 10 Stunden Spendenschwimmen.
1: Ja.
0: Das ist gar nicht so einfach auszusprechen. Mach das mal. 10 Stunden Spendenschwimmen.
1: Gut
0: 10
1: gemacht.
0: Stunden Spendenschwimmen.
1: Sehr schön.
0: Und zwar im Weiherhofbad in Durlach. Das funktioniert wie folgt. Pro geschwommener Bahn wird eine bestimmte Summe auf das genaue Spendenkonto gepackt. Geld, was von Mama, Papa, Freunden oder eben sogar von der Schulleitung kommt.
2: Zu mir kommen welche und ich sage dann, komm, ich gebe euch pro Bahn 2 Euro. Und das macht dann auch schon einen Unterschied. Und dann schwimmen die natürlich möglichst viel, damit ich möglichst viel zahlen muss.
0: Ja,
1: cool. Also morgen von 8 bis 18 Uhr ist dieses 10 Stunden Spendenschwimmen in Durlach. Vielleicht habt ihr ja auch noch ein paar Euro übrig, um den Schwimmunterricht an den Schulen für unsere Kids zu retten. Den Link und alle Informationen, die wichtig sind für euch, findet ihr zum Nachlesen bei uns im Netz auf www.dieneuewelle.de.
0: So, jetzt haben wir den versprochenen Song hier schon am Start. Gegen das Grau da draußen an diesem Dienstagmorgen habt ihr euch völlig richtig hier für die neue Welle entschieden.

0: Herbst.
1: Jawohl.
0: Ja, wir wollen euch glücklich machen und ihr sagt uns, was ihr dazu braucht. Klickt euch auf die neuewelle.de rein und dann kümmern wir uns drum. Egal, ob ihr 10 Paar neue warme Socken braucht oder vielleicht auch ein paar neue Scheibenwischer für euer Auto.
2: Sagt uns, was ihr braucht und dann schaltet natürlich immer das Radio ein. 7.07 Uhr, da erfüllen wir eure Wünsche. Und heute Morgen, ich weiß gar nicht, ob ihr das mitbekommen habt, da hatten wir Christian aus Bretten am Telefon. Und wir freuen uns natürlich auch, wenn Kids Sport machen.
0: Ja.
2: Und deswegen, lieber Christian aus Bretten, der Trampolin für so roundabout 500 Euro, das machen wir.
3: Wir machen's.
4: Super, dann vielen Dank.
0: Ja, jetzt wollen wir aber auch ein paar Freudensprünge sehen.
4: Ja.
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1: Hallo, es ist ja doch tatsächlich schon kurz vor neun.
2: Ja, das sagst du was Wahres, Franzi.
1: Ja, wir kriegen die Zeit hier gemeinsam rum an diesem Dienstag. Die neue Welle ist hier und gleich haben wir feinste Popmusik aus den 90ern. Oh ja, NSYNC. Tearing up my heart für euch.
2: Und dazu eine Pop-Ikone, die einen ganz berühmten Fan hat. Nämlich den neuen Arbeitsminister, der ja aus der Pfalz kommt. Alexander Schweizer hat's mal in einem Interview verraten. Er ist ein riesen Taylor Swift-Fan.
1: Ja, wer nicht?
2: Ja, und freut sich natürlich auch, dass die junge Dame in den nächsten 10 Minuten laufen wird, hier bei der neuen Welle.
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11: Mit Tom Keimer. Guten Morgen. Der Rücktritt von Bärbel Baas als Arbeitsministerin und SPD-Chefin sorgt für Wirbel im ohnehin schon stürmischen politischen Berlin. Alexander Schweizer wird neuer Arbeitsminister, aber wer soll neuer Partei-Co-Chef werden?
17: Der Chef der Jusos Türmer sieht in der geplanten Neuordnung der SPD-Spitze eine Chance für einen umfassenden Neustart der Partei. Die SPD brauche wieder einen Plan und Ideen für die Zukunft sowie glaubwürdige Köpfe, sagte er dem RND. Die gesamte Parteispitze soll auf einem Bundesparteitag zum Jahreswechsel neu gewählt werden. Ob Lars Klingbeil erneut als Parteichef kandidiert, ist noch offen, er klebe aber nicht an seinem Amt. Es gehe um die bestmögliche Aufstellung, sagte er am Abend.
11: Soweit Neue Welle-Reporter David Riemer. Tennisprofi Alexander Zverev wird Weltranglisten-Erster. Nach der Niederlage von Carlos Alcaraz beim Turnier in Shanghai ist klar, dass der 29-Jährige die Führung übernimmt. Neue Welle-Reporterin Ursula Winkler.
18: Für Zverev ist es die Krönung einer Saison mit zwei Grand-Slam-Titeln bei den US Open und den French Open. Außerdem stand er im Wimbledon-Finale. Nach seiner schweren Knöchelverletzung von 2022 hat er sich damit bis ganz nach oben gearbeitet. Offen ist nur noch, wann er die Nummer 1 übernimmt. Frühestens könnte das am 2. November passieren, abhängig davon, wie weit Zverev bei den Turnieren in Shanghai und Wien kommt.
11: Die Deutsche Bahn will mit mehr Verbindungen ins Ausland und einer Sprinterlinie in Deutschland punkten. Sie hat nun Details zum Fahrplanwechsel Mitte Dezember bekannt gegeben. Neue Welle-Reporterin Tanja Wagner.
19: Bahnfahren soll sparen, neben teurem Sprit auch Zeit. Dafür baut die Bahn vor allem nach Italien, Frankreich, Österreich und Dänemark ihre Verbindung aus. So geht's etwa direkt von München in nur 6,5 Stunden nach Mailand. Eine mit gut 5 Stunden besonders schnelle Sprinterstrecke richtet die Bahn innerhalb Deutschlands zwischen Hamburg und München ein. Andernorts stoppen Baustellen Bahnreisende dagegen aus. So verlängert sich die Fahrzeit zwischen Berlin und Hannover um 80 Minuten auf 3 Stunden.
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1: Zwischen den vielen Wolken guckt heute immer mal wieder so ein bisschen die Sonne durch für eure Dienstagsmotivation. Ansonsten ist aber auch Regen mit dabei. Die Temperaturen gehen rauf auf maximal 17 Grad.
20: War's das schon?
1: Oh, ja, klar.
20: Und wie wird's morgen?
1: Wechselhaft. Okay. Herbstlich.
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20: Ja, man wird ja mal fragen dürfen. Ja, so, 9:03 haben wir es. Neuer Blitzer ist reingetrudelt. Marcel hat's gemeldet. Und zwar an der A8 Stuttgart Richtung Karlsruhe in Höhe Karlsbad. Auch in Heidelsheim, das ist an der B35, direkt an der Tankstelle, Fahrt Richtung Bruchsal, steht ein Blitzer. Und zwischen Ottersweier Unzhorst und Ottersweier selbst in der 30er-Zone, der ist gerade per WhatsApp reingekommen. Wahnsinn, wie ihr das macht. Macht bitte weiter so über die 0721 20 16 300. Meldet ihr auch gerne Blitzer, wenn ihr sie dann seht.
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20: Vorsicht an der A8 Karlsruhe Richtung Stuttgart zwischen Dreier Karlsruhe und Karlsbad. Da steht ein defekter LKW auf dem Standstreifen. Und alle Verkehrsupdates findet ihr auch immer zum Nachlesen in der Neue Welle App und auf dieneuewelle.de.
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1: Wir freuen uns, dass wir euch durch diesen Dienstag begleiten dürfen.
20: Ja, hier ist die Neue Welle und wir brauchen tatsächlich mal eure Hilfe.
1: Aha.
20: Ich hätte fast gesagt euer Gehirn, aber das klingt ein bisschen komisch.
1: Ja.
20: Tatsächlich wollen wir von euch wissen, wer ist denn euer Lieblingsinfluencer?
1: Mhm.
20: Da gibt es jetzt eine Top 10, ja, und zwar Influencer aus der Region. Darum geht das ganz große Thema. Und wer da so bei den Top 10 ist und wie ihr abstimmen könnt und warum wir das überhaupt machen, ja, das erzählen wir euch in 10 Minuten. Bleibt dran. Guten Morgen.

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1: Ach ja, das sind die ganz großen Popstars der aktuellen Zeit. Taylor Swift gerade gehört mit Blank Space. Gleich geht's weiter mit Benson Boone. Der hat so einen coolen Namen, oder?
2: Ja, hey, wie ist der klingt Name? Richtig wie
1: mein
2: Musik
1: Name
2: schon.
1: Ist Benson Boone. Ja, Sorry I'm Here for Someone Else wird er gleich für euch singen. Die neue Welle läuft im Radio. Schön, dass ihr da seid. Wir haben es 9.15 Uhr.
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2: Und momentan suchen wir gemeinsam mit eurer Hilfe den besten Influencer oder die beste Influencerin aus der kompletten Neue Welle Region. Und ihr sagt uns einfach, wer es ist, auf www.dieneuewelle.de. Ja, also sprich, wir suchen jemanden, dem ihr bei Instagram folgt, der euch regelmäßig zum Lachen bringt oder wo ihr einfach immer nur Videos anguckt, weil ihr das spannend findet, was da erzählt wird. Ganz egal, ob das Katzen-Content ist oder ob es Modetipps gibt oder vielleicht auch leckere Rezepte zum Nachkochen. Wir haben dank euch die Top 10 gefunden.
1: Ja, die Frage ist natürlich aber jetzt, wer ist aus dieser Top 10 der wirklich Beste oder die Beste? Ja. Auf dieneuewelle.de, da findet ihr die 10 Profile. Da könnt ihr für euren Favoriten abstimmen, euren Lieblingsinfluencer wählen. Und der, Achtung, festhalten, wird dann ein Morgen lang hier mit uns für euch moderieren.
2: Crazy.
1: Ich glaube, das wird richtig
2: das
1: krass.
2: Das wird richtig, richtig
1: also,
2: geil.
1: Muss ich mir auf jeden Fall was Anständiges anziehen, weil wenn der Influencer kommt, der wird ja garantiert auch Bilder machen. Ja, Leute, also ihr habt noch ein paar Tage Zeit. Klickt auf dieneuewelle.de. Wir sind sehr gespannt, wer euer Lieblingsinfluencer wird.

0: Das ist der entspannte Start rein in euren Dienstagmorgen. Es ist die neue Welle. Wenn wir Glück haben, kommt ab und an mal die Sonne heute raus.
1: Ah ja.
0: Aber nur, wenn wir Glück haben.
1: Ja.
0: So, wenn ihr bei uns bleibt, bekommt ihr auf jeden Fall diese Nummer. Und das, liebe Freunde, ist mal ein richtiges Powergerät. Also ein Powersong, meine ich. Ne? Kato, turn the lights off.
1: Ja, und so ein bisschen Lagerfeuermusik haben wir auch für euch. Herrlich. Richtig coole Nummer, um entspannt die E-Mails zu beantworten. Texas Lightning mit No, No, Never. Damit geht's rein hier in die nächste halbe Stunde.
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10: Einige von euch träumen wahrscheinlich jetzt schon von ihrer Couch, sich schön mit Kuscheldecke da gemütlich machen.
11: Oh ja, da bin ich dabei. Bin ich da.
10: Völlig egal, was da draußen vom Fenster abgeht. Heute viele Wolken mit dabei, zwischendrin immer wieder Regen, die Temperaturen bis zu 17 Grad. Morgen der Mittwoch auch sehr wechselhaft. Am Donnerstag, da bekommen wir dann knapp 20 Grad und wieder viel Sonne.
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11: 9.30 Uhr haben wir es ganz genau. Alex hat einen Blitzer gesehen zwischen Ottersweier und Zurst und Ottersweier in der 30er-Zone. Dankeschön fürs liebe Melden, Alex. Und dann haben wir in Keltern-Dietlingen am Ortsausgang in der 30er-Zone einen Blitzer. Den hat Katrin gesehen. Ihr könnt auch gerne alle warnen. Macht einfach mit und meldet Blitzer über die 0721 20 16 300.
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11: Immer noch steht dieser liegen gebliebene LKW an der A8 Karlsruhe Richtung Stuttgart. Zwischen Dreieck Karlsruhe und Karlsbad hat er es auf den Standstreifen geschafft. Hier bitte trotzdem in dem Bereich super vorsichtig fahren. 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
11: Heute Morgen, vielleicht habt ihr es mitbekommen, 7.07 Uhr hat sich Christian aus Bretten gemeldet. Er ist jetzt offiziell bester Papa der Region.
10: Genau.
11: Denn er hat sich für seine beiden Töchter was Großes gewünscht.
10: Ja.
11: Ja, was Großes für den Garten.
10: Ja.
11: Es ist aber kein Pferd.
10: Nee.
11: Was es ist, na, das hört ihr in 10 Minuten nochmal.

0: Wahnsinn, was die Frau für eine Stimme hatte. Whitney Houston, How Will I Know, ist der gute Laune-Sound für diesen Dienstag hier bei der Neuen Welle. Wir haben es 9.42 Uhr.
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0: Ganz klar ist, der beste Papa der Region kommt aus Bretten. Jawohl, er heißt Christian und hat heute früh ein neues Sporttrampolin für seine beiden Töchter Marielle und Juliane klar gemacht. Ja, im Juli bei diesem Unwetter ist das alte Trampolin der Mädels kaputt gegangen. Aber die brauchen das doch.
3: Weil wir touren und wir da drin viele Sachen üben können.
4: Ja. Flickflecke und Rückwärtssaltos.
0: Ja, das ist übrigens Juliane. Sie ist 13 und ist eine begnadete Turnerin. Sie und ihre Schwester Marielle verbringen die ganze Freizeit auf diesem Trampolin. Und als sie heute Morgen 7.07 Uhr gehört haben, hier bei der Neuen Welle, dass der Papa da so ein neues Ding organisiert hat, da waren die beiden aber mal richtig glücklich.
3: Ja, es war sehr sympathisch, dass er uns angemeldet hat. Der ist toll, sportlich und nett.
1: Och, wie süß. Ja, jetzt haben wir quasi Christian und seine beiden Mädels glücklich gemacht. Und jetzt, wisst ihr was? 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

0: Hier ist die neue Welle. Es ist der Gute-Laune-Sound für diesen Dienstagmorgen. Schön, dass ihr da seid. Und mittlerweile haben wir es schon kurz vor 10.
1: Hallöchen.
0: Gleich geht's weiter mit einer Dame, die damals in den 80ern mit dem Song hier, Like a Virgin, für einen handfesten Skandal gesorgt hat.
1: Ja.
0: Damals gab es MTV schon, 84 war das, und sie war sehr leicht bekleidet. In Strapsen hat sie sich da auf der Bühne geregelt. Ja, ich meine, heutzutage, das ist das, was du auf RTL am Nachmittag zu sehen kriegst. Damals war das ein Riesenskandal.
1: Oh ja, und zu Madonna packen wir euch noch Pop von Michael Patrick Kelly. Der singt so ein bisschen die Wolken weg und euch die Motivation wieder her. Gleich hier nach 10.
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7: Mit Tom Keimer. Guten Tag. Einen Tag nach dem überraschenden Rücktritt von Bärbel Baas wird ihr Nachfolger als Bundesarbeitsminister ernannt. Alexander Schweitzer, der ehemalige Ministerpräsident von Rheinland-Pfalz und lange Zeit wohnhaft in Wartberg-Zabern.
8: Schweitzer steht vor großen Herausforderungen, vor allem bei der geplanten Rentenreform. Hier gibt es innerhalb der Koalition noch zahlreiche offene Fragen. Allerdings auch bei der Pflege, der Arbeitszeit und der Steuerpolitik sind sich Union und SPD uneinig. Gleichzeitig muss die SPD ihre gesamte Parteispitze neu aufstellen. Auch Kanzler Merz steht wegen seiner Autoritätsverluste und der Wahlniederlagen seiner Partei enorm unter Druck.
7: Soweit Neue Welle-Reporter David Riemer. Bundesdigitalminister, ja, den haben wir, Carsten Wildberger, will KI besteuern. Also genauer die Umsätze, die mit künstlicher Intelligenz erwirtschaftet werden. Mit dem Geld will Wildberger den Umbau des Arbeitsmarktes finanzieren. Neue Welle-Reporterin Katrin Müller.
9: KI und Roboter werden die Menschen in vielen Jobs wohl ersetzen. Damit das nicht reihenweise passiert, fordert auch Microsoft-Gründer Bill Gates, die Technologie zu besteuern. Digitalminister Wildberger rechnet zwar langfristig mit mehr Beschäftigung durch KI, aber in anderen Jobs als heute. Deshalb will er die Steuern aus den extrem hohen KI-Umsätzen, zum Beispiel für die Finanzierung von Umschulungen nutzen, etwa im Handwerk oder in der Pflege. Und Wildberger sagt klar, wenn hierzulande Wachstum und Wertschöpfung entstehen, müssen hierzulande auch Steuern gezahlt werden.
7: Nach 2 tödlichen Verkehrsunfällen in diesem Jahr will der Kreis Rastatt die Sicherheit auf der L76B verbessern. Zwischen Gernsbach-Reichenthal und der Landkreisgrenze sind deutlichere Markierungen auf der Straße, neue Leitplanken und Tempolimits geplant. Auf Teilen der L76B sollen Autos und Motorräder künftig nicht schneller als 50 oder 70 fahren dürfen. Zum Sport. Tennis. Profi Alexander Zverev wird demnächst die Nummer 1 der Weltrangliste. Nach der Niederlage des spanischen Topstars Carlos Alcaraz in Shanghai ist rein rechnerisch schon klar, dass der 29-jährige Deutsche an die Spitze vorrückt. Mehr zu Zverevs Gipfelsturm auch in 10 Minuten in den noch 3 Themen des Tages.
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10: Immer wieder mit leichtem Regen müsst ihr heute rechnen. Die Temperaturen, die schaffen es auf milde 21 Grad. Morgen der Mittwoch, zunächst noch wolkig, dann aber immer mehr Sonne bei ebenfalls 21 Grad. Und am Donnerstag scheint richtig viel die Sonne, nochmals bei 21.
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10: Da stehen einige. Danke fürs Melden an unsere Community. Zwischen Ottersweier-Unzhurst und Ottersweier-30er-Bereich auf der Autobahn 8 Stuttgart-Karlsruhe in Höhe Karlsbad. Dann in Heidelheim auf der B35 an der Tankstelle in Richtung Bruchsal. In Keltern-Dietlingen und zwar am Ortsausgang 30er-Bereich am Friedhof von Wörth und zwar von Jockrim kommend. In Weiher, Upstatter Straße in Karlsruhe Stephanienstraße und zwar Richtung Schloss. Dann haben wir noch einen auf der L560 Karlsruhe und zwar auf der Gustav-Heinemann-Allee stadteinwärts. Wenn da was fehlt, gerne Bescheid geben. Warnt alle unterwegs 0721 20 16 und die 300.
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10: Und damit hallo um 10 Uhr und gleich 4 Minuten auf die Straßen. Vorsichtig auf der A5 Heidelberg-Karlsruhe zwischen Karlsruhe-Durlach und der Ausfahrt Karlsruhe-Mitte. Eine ungesicherte Unfallstelle. Wir wechseln die Autobahn. Autobahn 8 Karlsruhe-Stuttgart zwischen Pforzheim Nord und Ost. Eine Dauerbaustelle, 5 Kilometer stockend und hier dauert es 5 bis 10 Minuten länger. In der Gegenrichtung A8 Richtung Karlsruhe zwischen Pforzheim Süd und Nord nochmal 5 Kilometer stockend. Verkehr. 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
10: Und damit hallo, schönen Arbeitstag an diesem 13. Oktober. Wird er auch heute vereidigt, der neue Bundesarbeitsminister Alexander Schweizer. Kommt ja aus Rheinland-Pfalz, war dort Ministerpräsident gewesen. Ja, und heute wird er vom Bundespräsidenten vereidigt. Also, wir bleiben da auf jeden Fall dran am Thema. Und das wird auch ein Thema in unseren 3 Themen des Tages sein. Gleich bei Tom. Und zwar in 10 Minuten nach Musik von Madonna. Like a Virgin habe ich für euch. Michael Patrick Kelly ist mit dabei. Beautiful Madness. Und es gibt Mark Ronson zusammen mit Amy Winehouse. Jetzt bei mir. Hier ist Valerie.

0: Die neue Welle hier, es ist Dienstag, der 13. Oktober und immer so um 10 nach 10 kommt Kollege Tom Keimer hier aus dem Neue Welle Newsroom rüber ins Studio und er hat die drei Themen des Tages dabei. Tom, was gibt's heute?
1: Ein Traum wird wahr und ein bisschen Sportgeschichte wird auch nebenbei geschrieben. Alexander Zverev wird Weltranglistenerster im Tennis. Und dabei hat er gar nicht gespielt. Nach der Niederlage des spanischen Topstars Carlos Alcaraz in Shanghai ist schon rein rechnerisch klar, dass der 29-Jährige demnächst auf den Spitzenplatz vorrückt, als erster Deutscher nach Boris Becker 1991. Jahrelang war Zverev den großen Zielen hinterhergelaufen. Nach dem vielversprechenden Olympiasieg 2021 verletzte er sich am Knöchel schwer. Danach musste er sich mühsam wieder zurückkämpfen. Das hat gedauert. Erst seit diesem Jahr, 2026, läuft's richtig rund. Zverev gewinnt 2 Grand-Slam-Turniere, French Open und US Open und jetzt auch noch Weltranglisten-Erster. Die einzige Frage, die bleibt, ist, wann genau übernimmt Zverev die Führung? Frühestens am 2. November, je nachdem, wie er bei den Tennisturnieren in Shanghai und Wien abschneidet. Einen Tag nach dem Rücktritt von Bärbel Baas wird ihr Nachfolger als Arbeitsminister vereidigt, Alexander Schweitzer. Der Ex-Ministerpräsident von Rheinland-Pfalz, der im Frühjahr abgewählt wurde und nun wieder einen ordentlichen Job hat, der will jetzt richtig starten, der will die Dinge auf den Weg bringen, versprach Vizekanzler Klingbeil im Ersten. Das erwartet die schwarz-rote Regierung aber auch von Schweitzer, denn mit der Rente liegt das wohl größte ihrer Problemfelder in genau seiner Zuständigkeit. Ein bisschen pikant, während die Rentenkommission und ja die Union unbedingt die sogenannte Rente mit 63 abschaffen will, hatte sich neben anderen Länderchefs auch Schweitzer für ihren Erhalt ausgesprochen. 200.000 Euro Schaden und ein zerstörtes Wohnhaus. Das sind die Folgen eines Großbrands in Altensteig. Im Ortsteil Spielberg stand gestern Abend ein Wohnhaus mit Scheune in Flammen. Die Bewohner konnten sich samt Hund rechtzeitig ins Freie retten und blieben unverletzt, aber ihr Heim wurde zerstört. Spielbergs Ortsvorsteher Werner Koch beschaffte den Bewohnern rasch eine Notunterkunft.
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0: Das ist deine Lieblingsmusik in der nächsten halben Stunde. Bruno Mars ist mit dabei. Und genau so heißt der Song, Just the Way You Are. Und es gibt guten 90er-Rock von den Spin Doctors. Aus New York City kommen sie. Die hatten schon lange einen Plattenvertrag im Repertoire, aber dann erst in den Studios in Manhattan, als sie dieses Teil hier aufgenommen haben, da hat Produzent Frank Aversa das Tempo so ein bisschen gedrosselt. Das war nämlich viel, viel schneller ursprünglich eingespielt worden, wurde gedrosselt und wurde zum absoluten Welthit. Gleich bei uns Two Princes von den Spin Doctors bei der neuen Welle.
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0: Tja, heute bleibt der Regenschirm besser in Griffnähe. Immer wieder kann leichter Regen durchziehen. Dazu wird's aber sehr mild bis 21 Grad. Morgen, der Mittwoch, startet noch wolkig. Später kommt dann immer mehr Sonne dazu. Wieder bei 21 Grad. Und der Donnerstag, da dreht dann die Sonne so richtig auf. Viel Sonnenschein und nochmal milde 21 Grad.
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0: Oh ja, da gibt's einige heute. Und zwar 15 Stück. Also alle werde ich nicht vorlesen. Die könnt ihr nämlich nachlesen auf dieneuewelle.de und in der Neue Welle App. Aber das hier sind die aktuellsten. In Wohlfahrtsweiher Richtung Ettlingen. Diesmal nicht an der üblichen Stelle. Und zwar hier im 100er-Bereich in Ettlingen im Wattkopftunnel Richtung Karlsruhe. Dann am Ortsausgang Schwetzingen und zwar auf der B291 Richtung Karlsruhe und zwar in Höhe der Tankstelle. Karlsruhe Südtangente Richtung
3: Pfalz, kurz nach der Abfahrt Mühlburg, ein mobiler Blitzer. In Rastatt, und zwar Rheinauer Ring, Richtung Blittersdorfer Straße. In Karlsruhe, Südtangente Richtung Pfalz, hatten wir gerade bei der Abfahrt Rheinhafen. Zwischen Ottersweier Unzhurst und Ottersweier 30er Bereich. Auf der Autobahn 8 Stuttgart Richtung Karlsruhe, in Höhe Karlsbad. Und wir danken mal an alle Blitzermelder, und zwar zum Beispiel hier Rudolf, Siggi, Anto, Bettina ist mit dabei. Ja, und Alex, Marcel, also Dankeschön fürs Melden. Macht es wie unsere Blitzer-Community. Warnt alle unterwegs unter 0721 2016 und die 300 geht per Telefon und per WhatsApp.
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3: Und damit hallo zu euch auf die Straße, 10.32 Uhr. Die A5 Heidelberg-Karlsruhe zwischen Karlsruhe-Durlach und der Ausfahrt Karlsruhe-Mitte. Eine Unfallaufnahme, gefährliche Stelle. A5 Karlsruhe-Basel zwischen Karlsruhe-Süd und Rastatt-Nord. Gefahr durch Fahrzeugteile auf der mittleren Fahrspur, und zwar hier in den Anschlussstellen. Dann auf der Autobahn 8 Karlsruhe-Stuttgart zwischen Pforzheim-Nord und Ost die Dauerbaustelle. 5 Kilometer stocken, dauert 5 bis 10 Minuten länger, auch in der Gegenrichtung Richtung Karlsruhe zwischen Pforzheim Süd und Nord, die Dauerbaustelle 5 Kilometer stockend. Alle Verkehrsupdates in der App und auf die neue Welle.de. Kommt gut an.
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3: Und ich freue mich, dass ihr dabei seid an diesem 13. Oktober. Gleich wieder 99 Gründe, deine Region zu lieben in 10 Minuten bei uns. Und da geht's um Oberhausen-Rheinhausen und wie dort die Bewohner genannt werden. Wüsstet ihr's? Ja? In 10 Minuten verraten wir es nach Musik von Bruno Mars. Just the way you are. Die Spin Doctors aus den 90ern. Und ich habe Michael Schulte mit dem aktuellen Song 5 AM. Gibt's jetzt bei der neuen Welle. Euch einen tollen Arbeitstag, wo immer ihr seid, ob im Auto oder gerade zu Hause, im Homeoffice. Wir sind bei euch, die neue Welle.

0: Die neue Welle spielt Bruno Mars, Just the Way You Are. 20 Minuten vor 11 ist es und jetzt bei uns 99 Gründe, deine Region zu lieben. Und da geht es um Oberhausen-Rheinhausen und danach Musik von Harry Styles.
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3: Oberhausen-Rheinhausen im Kreis Karlsruhe. Darum geht's heute, genauer gesagt, um Rheinhausen. Dort werden die Bewohner Ratzen genannt. Was im ersten Moment vielleicht ein bisschen frech klingt, ist aber in Wirklichkeit ein Titel für echte Überlebenskünstler mit ganz viel Humor. Der Name hat nämlich eine ganz nasse Geschichte. Da Rheinhausen früher direkt am Wilden Rhein lag, waren Überschwemmungen an der Tagesordnung. Und wer fühlt sich da im Schilf und im Wasser pudelwohl? Ja, die Wasserratten. Und die Ratten wurden dann in Rheinhausen eben zu den Ratzen. Heute feiert das zum Beispiel noch der KV Gollratzen aus Rheinhausen in seinem Namen. Das ist ein Faschingsverein und der lässt so richtig krachen.
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1: Eagle Eye Cherry. Aus den 90ern, Save Tonight. Kommt aus einer Musikerfamilie. Er ist der Sohn vom berühmten Jazz-Trompeter Don Cherry. Und er hat diesen Track im Alleingang geschrieben, ja? Hat erst in Bands gespielt in New York City, Schlagzeug hat er gespielt, bevor er dann seine Solokarriere gestartet hat und sein Debütalbum, das hieß Desirelers. Und es gibt aktuelle Musik von Alex Warren, auch gleich bei uns. Ordinary spielen wir. Das hier bei der neuen Welle. Schön, dass ihr dabei seid.
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13: Mit Tom Keimer. Guten Morgen. Moment, Sekunde.
14: Kein Problem.
13: Der Rücktritt, jetzt habe ich's. Der Rücktritt von Bärbel Baas als Arbeitsministerin und SPD-Chefin sorgt ja für Wirbel im ohnehin schon stürmischen politischen Berlin. Alexander Schweizer wird neuer Arbeitsminister, aber wer soll neuer Partei-Co-Chef werden?
15: Der Chef der Jusos Türmer sieht in der geplanten Neuordnung der SPD-Spitze eine Chance für einen umfassenden Neustart der Partei. Die SPD brauche wieder einen Plan und Ideen für die Zukunft sowie glaubwürdige Köpfe, sagte er dem RND. Die gesamte Parteispitze soll auf einem Bundesparteitag zum Jahreswechsel neu gewählt werden. Ob Lars Klingbeil erneut als Parteichef kandidiert, ist noch offen, er klebe aber nicht an seinem Amt. Es gehe um die bestmögliche Aufstellung, sagte er am Abend.
13: Die deutsche Wirtschaft wächst weiter. Der Internationale Währungsfonds verdoppelt fast seine Prognose für dieses Jahr auf 1,6% statt 0,7%, wie noch im Juli erwartet. Zuvor hatte auch die Bundesregierung ein Wirtschaftswachstum bejubelt, teils wegen der staatlichen Investitionen aus den Sondervermögen, teils weil Unternehmen wegen der unsicheren Weltlage wieder mehr auf Lager kaufen. Nach dem Brand in einer Starlink-Station in Polen vergangenen September sind jetzt zwei mutmaßliche Saboteure in Deutschland festgenommen worden. Sie sollen im Auftrag Russlands versucht haben, das mobile Internet zu stören, Neue Welle-Reporterin Ursula Winkler.
7: Auf Antrag der polnischen Geheimdienste habe die deutsche Polizei zwei türkische Staatsbürger festgenommen, teilte Ministerpräsident Tusk mit. Medien zufolge am Bahnhof im baden-württembergischen Nürtingen. Der Ausfall der Starlink-Station nach dem Brand hätte zu Internetproblemen führen können. Die Satelliten werden auch von der Ukraine im Krieg gegen Russland genutzt. Vom polnischen Innenministerium hieß es damals, man könne nicht klar sagen, ob Russland dahinter stehe, aber es füge sich ein in die neue russische Angriffsstrategie.
13: Mit einem Spendenschwimmen wollen Schülerinnen und Schüler aus Karlsruhe-Durlach ihren Schwimmunterricht retten. Im Weiherhofbad wollen sie morgen abwechselnd 10 Stunden durchschwimmen. Für jede geschaffte Bahn spenden Paten Geld. Auch Durlachs Ortsvorsteherin Alexandra Ries geht ins Wasser. Warum jetzt Kinder für ihren Unterricht dauerschwimmen müssen, lest ihr auf dieneuewelle.de und in der Neue Welle App.
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14: Heute bleibt's eher ein Wetter für die Jacke mit Kapuze. Immer wieder zieht leichter Regen durch. Morgen startet es dann nochmal wolkig. Danach kommt aber Stück für Stück mehr Sonne dazu. Und am Donnerstag wird's dann richtig freundlich mit Sonnenschein. Die Temperaturen bleiben an allen drei Tagen sehr mild, jeweils um die 21 Grad.
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14: Und wirklich vielen Blitzer, danke schön fürs Melden. Dank an Siggi in Rastatt, Münchfeld, in Fahrtrichtung Autobahn steht einer. Bettina hat den in Wohlfahrtsweiher gesehen Richtung Ettlingen, diesmal nicht an der üblichen Stelle, sondern ein bisschen vorher im 100er-Bereich noch, sagt sie. Dann in Ettlingen Wattkopftunnel Richtung Karlsruhe steht einer. Ortsausgang Schwetzingen an der B291 Richtung Karlsruhe Höhe Tankstelle. Kann das sein Richtung Karlsruhe? Ja, ich gehe davon aus. Karlsruhe Südtangente Richtung Pfalz, kurz nach der Abfahrt Mühlburg sowie nochmal bei Rheinhafen mobile Blitzer. In Rastatt Rheinauer Ring Richtung Blittersdorfer Straße und zwischen Ottersweier, Unzhurst und der Ottersweier hier 30 erlaubt. Und auf der Autobahn 8 noch einer Stuttgart Richtung Karlsruhe Höhe Karlsbad und der letzte in Heidelsheim an der B35 an der Tankstelle Richtung Bruchsal. Tausend Dank fürs Melden. Wenn ihr auch was gesehen habt, einfach anrufen oder WhatsAppen 0721 20 16 und die 300.
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14: Und da vorsichtig auf der A5 Heidelberg und zwar Richtung Rheinbrücke zwischen Karlsruhe-Durlach und der Ausfahrt Nummer 1 Oststadt. Hier gab es einen Unfall. Die Richtungsfahrbahn Richtung Pfalz ist gerade gesperrt. Das dauert länger in diesem Bereich. Dann die A6 Heilbronn-Mannheim. Am Kreuzwaldorf auf der Überleitung zur A5 nach Karlsruhe. Eine ungesicherte Unfallstelle im Kurvenbereich. Dann haben wir die Autobahn 8 Karlsruhe-Stuttgart zwischen Pforzheim Nord und Ost. Die Baustelle sorgt für 5 Kilometer stockenden Verkehr. 5 bis 10 Minuten dauert es länger. Autobahn 8 in der Gegenrichtung Richtung Karlsruhe zwischen Pforzheim Süd und Nord. Auch hier 5 Kilometer stockender Verkehr. Und noch eine Meldung von der B294. Und zwar in Pforzheim, Nordstadt, Brücke, hier auch ein Unfall. Beide Fahrtrichtungen sind aktuell gesperrt auf der B294 in Pforzheim. 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
14: Und gleich die Chartzeitreise. In etwa 10 Minuten reisen wir zurück auf den heutigen Tag vor etlichen Jahren, auf den 13. Oktober nämlich, in das Jahr 1995. Und da waren die Fantastischen Vier ganz weit oben in den Charts. Und die hören wir gleich. Aber vorher meldet ihr euch an und zwar bei Egal was, wir machen das. Unsere aktuelle Aktion, ja. Und Christian aus Bretten, der hat sich bereits angemeldet und hat hat heute Morgen um 7.07 Uhr in der Neue Welle Morgenshow ein Outdoor-Trampolin für seine Töchter sich gewünscht. Das alte wurde nämlich vom Sturm zerstört und wir haben gesagt, egal was, wir machen das.
16: Ja, es war sehr sympathisch, dass er uns angemeldet hat. Der ist toll, sportlich und nett.
14: Ja, so beschreibt Juliane, die Tochter, ihren Papa Christian. Also, ich find's auch super. Das Trampolin ist auf jeden Fall jetzt unterwegs nach Bretten. Und wir wollen von euch wissen, wie können wir euch denn helfen? Sagt es uns jetzt am besten über die Neue Welle App und auf dieneuewelle.de. Und vielleicht seid ihr morgen früh dabei in der Neue Welle Morgenshow um 7.07 Uhr. Alex Warren, jetzt bei uns.

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1: Ja, und wir sagen Bescheid, wenn was passiert auf den Straßen. 11:13 Uhr. Bitte Vorsicht auf der A5 Basel-Karlsruhe zwischen Raststätte, Renchtal, Ost und Achern. In beide Richtungen Gefahr durch einen Hund auf der Fahrbahn. Ein Hund auf der A5 in Höhe der Raststätte, Renchtal, Ost und Achern. Bitte in diesem Bereich besonders vorsichtig fahren.
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0: Die neue Welle um kurz nach 11 und hier ist die neue Welle Chartzeitreise. Da reisen wir zurück auf den heutigen Tag, 13. Oktober und zwar diesmal ins Jahr 1995 und da gab's was mit den Fanta 4.
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2: Heute der 13. Oktober 1995.
3: An diesem Freitag fällt nach 18 Monaten Prozess das Urteil zum rassistischen Brandanschlag von Solingen. 2 Jahre zuvor waren dort 5 türkische Frauen und Mädchen getötet worden. Das Oberlandesgericht Düsseldorf verurteilt die 4 Täter zu Jugend- bzw. Haftstrafen zwischen 10 und 15 Jahren. Und in Baden-Württemberg geht es an diesem Tag um Steffi Graf. Der baden-württembergische Landtag hat an diesem Tag einen Untersuchungsausschuss eingesetzt.
4: Er soll die Frage prüfen, ob die Finanzbehörden unter Leitung von Minister Meyer-Vorfelder die Tennisspielerin Steffi Graf steuerlich begünstigt haben und ob politisch Einfluss genommen wurde. Unter dem Verdacht, Steuern in Millionenhöhe hinterzogen zu haben, sitzt der Vater der Weltranglisten-Ersten seit August in Untersuchungshaft.
3: Und dann noch ein echter 90er-Moment. Am 13. Oktober 1995 klingt es im deutschen Fernsehen zum ersten Mal so.

0: Im ZDF läuft an diesem Abend die erste Folge der Manga-Serie Sailor Moon.
1: Die Nummer 1 in den deutschen Charts kommt an diesem Tag aus Stuttgart, die Fantastischen Vier mit Sie ist weg. Der Song ist eigentlich ein Gespräch unter Freunden. Michi Beck spielt den Typen, dessen Freundin weg ist und der langsam merkt, dass er selbst einiges verbockt hat. Smudo ist der Kumpel, der versucht, ihn wieder aufzubauen. Und im Song steckt auch ein Stück 80er Musik, nämlich der Song Soul Street von Jolly and Swain. Ein Stück der Originalaufnahme wird tatsächlich übernommen, verlangsamt und mit neuen Drums kombiniert. Und auch das Video bleibt hängen. Michi Beck sitzt völlig fertig in seiner chaotischen Wohnung.
2: Ich fühl mich allein.
3: Fühlst dich nicht nur allein, Mann, du bist es. Drum lass das Gejammer sein, denn so ist es.
1: Dafür bekommen die Fantastischen Vier 1996 sogar den Echo für das beste nationale Musikvideo. Ihre erste Nummer 1, die Fanta 4.

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1: Das ist toller Rock aus Kalifornien gleich. Von Linkin Park, Burn It Down. Riesiger weltweiter Erfolg, ja. Die Single stürmte in Deutschland Top 3 der Charts, ja. In den Billboard Rock Charts Platz 1 und wurde mit Platin in den USA ausgezeichnet. Und es gibt Filmmusik aus den 80ern. The Time of My Life, Bill Medley, Jennifer Warnes. Ah, schön, bei der neuen Welle gleich in voller Länge.
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14: Mit Tobias Licht. Vor 25 Jahren gründeten katholische Christen in Deutschland den Verein Donum Vitae. Die katholische Kirche in Deutschland hatte zuvor nach dem Willen des damaligen Papstes Johannes Paul II. Das gesetzliche System der Schwangerschaftskonfliktberatung verlassen müssen, weil die Vorlage der Bescheinigung über die Beratung gegebenenfalls auch Voraussetzung dafür ist, wenn dann später doch eine Abtreibung folgt. Donum Vitae bietet seither außerhalb der kirchlichen Strukturen eine katholisch geprägte und staatlich anerkannte Schwangerschaftskonfliktberatung an.
15: Tunum Vitae ist nach wie vor erforderlich, weil die Bistümer sich immer noch nicht an dem staatlichen System der Konfliktberatung beteiligen wollen.
14: So Gitta Grimm, die in Karlsruhe lebende ehemalige Schulleiterin des Ursulinengymnasiums in Mannheim, langjähriges Mitglied im Zentralkomitee der Deutschen Katholiken, war Gründungsmitglied und ist heute Vorsitzende des Landesverbandes Baden-Württemberg von Donum Vitae. Durch seine qualifizierte Beratungstätigkeit gelingt es Donum Vitae, ungeborene Menschen zu schützen, Frauen im Schwangerschaftskonflikt zu helfen und auch vorbeugend ungewollte Schwangerschaften verhindern zu helfen.
15: Donum Vitae ist inzwischen etabliert. Mir persönlich wäre es am liebsten, wenn es eine Anerkennung durch die Kirche gibt.
14: Ein Beitrag der katholischen Kirche.
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16: Und da müsst ihr heute immer wieder mit leichtem Regen rechnen. Die Temperaturen, die schaffen es auf milde 21 Grad. Morgen, der Mittwoch, zunächst noch Wolken, dann aber immer mehr Sonnenschein, ebenfalls bei 21. Und am Donnerstag, da scheint richtig kräftig die Sonne, nochmals bei 21 Grad.
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16: Und da stehen einige heute. Vielen Dank fürs Melden in Eisingen Richtung Kieselbronn. Hat uns der Max gemeldet in Rastatt, Münchfeld Richtung Autobahn. In Wohlfahrtsweier Richtung Ettlingen, diesmal nicht an der üblichen Stelle, sondern ein bisschen vorher. In Ettlingen, Wattkopftunnel Richtung Karlsruhe. Am Ortsausgang Schwetzingen und zwar auf der B291 in Richtung Karlsruhe bei der Tankstelle. Karlsruhe Südtangente Richtung Pfalz, kurz nach der Abfahrt Mühlburg und Rheinhafen mobile Blitzer. In Rastatt Rheinauer Ring Richtung Glittersdorfer Straße zwischen Ottersweier, Unzhurst und Ottersweier und auf der Autobahn 8 Stuttgart-Karlsruhe in Höhe Karlsbad. Vielen Dank an unsere Blitzer-Community. Fehlt da was? 0721 20 16 und die 300, die Telefonnummer und das geht auch per WhatsApp an gleiche Nummer.
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16: Und das um 11.33 Uhr. Vorsichtig auf der A5 Basel-Karlsruhe zwischen der Raststätte Renchthal-Ost und Achern. In beiden Richtungen jetzt Menschen auf der Fahrbahn. Unbedingt aufpassen, Personen auf der Fahrbahn zwischen der Raststätte Renchthal-Ost und Achern. Hier die Personen auf der Fahrbahn. Die A5 Heidelberg Richtung Rheinbrücke zwischen Karlsruhe-Durlach und der Ausfahrt Nummer 1. Das ist die Südtangente. Hier gab es einen Unfall. Die Richtung Fahrbahn Richtung Pfalz derzeit gesperrt, dauert erheblich länger. Die A6 Heilbronn-Mannheim am Kreuz Waldorf auf der Überleitung zur A5 Richtung Karlsruhe. Ebenfalls ein Unfall im Kurvenbereich, bitte aufpassen. A8 Stuttgart-Karlsruhe zwischen Heimsheim und Pforzheim-Ost 6 Kilometer stockend wegen der Baustelle. Dann haben wir die B10 Karlsruhe und zwar zwischen der B36 Entenfang und Kühlerkrug. Gefahr durch Fahrradfahrer auf der Fahrbahn. Und die Alexandra hat uns noch geschrieben. Ein Unfall in Karlsruhe zwischen Weinbrennerplatz und Entenfang in einer Seitenstraße der Kriegsstraße. Da steht irgendwie ein LKW auch quer. Da kommt man überhaupt nicht durch im Moment. Die Polizei ist aber vor Ort. Dauert auch erheblich länger. 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
16: Wir haben für diese Woche einen super Veranstaltungstipp für euch. Wenn ihr auf Oktoberfest steht, ja, dann haben wir eine Wahnsinnsband eingeladen. Und zwar das Königlich Bayerische Vollgasorchester. Das spielt diesen Donnerstag im Hubraum in Durlach. Und alle Infos dazu gleich bei uns in etwa 10 Minuten hier bei uns in der Show. Nach Musik von Bill Medley, Jennifer Warnes und The Time of My Life. Und es gibt Eros Ramazzotti, Fuoco nel Fuoco.

0: Die neue Welle hier und das am 13. Oktober. Nicht mehr lange hin, dann gibt's ein Wahnsinns-Oktoberfest. Schöner Veranstaltungstipp von uns. Und zwar in 2 Tagen. Karlsruhe-Durlach-Hubraum solltet ihr euch unbedingt merken, denn da geht's zünftig zu. Da gibt's richtig gute Oktoberfestmusik und zwar von der Wiesenband Nummer 1, das Königlich-Bayerische Vollgasorchester.
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0: Das ist richtig und diese Band ist der Wahnsinn. 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Also wirklich toll. 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
1: Aus dem Herbst 84, Duran Duran. Boys damals, das teuerste Musikvideo, er hat über 1 Million US-Dollar gekostet und lief damals auf MTV hoch und runter. Duran Duran gibt's gleich bei euch im Radio bei der neuen Welle und die Neufassung von Lady. Oliver Heldens in der Neuauflage Lady, Hear Me Tonight. Gleich bei der neuen Welle. Bleibt bei uns.
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14: Mit Tom Keimer. Guten Tag. Tennisprofi Alexander Zverev wird Weltranglistenerster. Nach der Niederlage von Carlos Alcaraz beim Turnier in Shanghai ist klar, dass der 29-Jährige die Führung übernimmt. Neue Welle-Reporterin Ursula Winkler.
15: Für Zverev ist es die Krönung einer Saison mit zwei Grand-Slam-Titeln bei den US Open und den French Open. Außerdem stand er im Wimbledon-Finale. Nach seiner schweren Knöchelverletzung von 2022 hat er sich damit bis ganz nach oben gearbeitet. Offen ist nur noch, wann er die Nummer 1 übernimmt. Frühestens könnte das am 2. November passieren, abhängig davon, wie weit Zverev bei den Turnieren in Shanghai und Wien kommt.
14: Am Sonntag hat Papst Leo bekannt gegeben, dass Ärzte bei ihm einen Knoten in der Lunge entdeckt haben. Und heute ist der Heilige Vater ins Krankenhaus gegangen. Ob er auch heute schon operiert wird, ist aber noch unklar.
16: Leo selbst gibt sich hier zuversichtlich, der Knoten sei im Frühstadium entdeckt worden und er wird auch kommenden Monat nach Südamerika reisen, sagte er. Doch ob das so klappt, wird sich wohl erst nach der OP zeigen, wenn seine Ärzte mehr über diesen Lungenknoten wissen. Stand jetzt wird Leo etwa eine Woche hier in der Klinik bleiben. Und überall auf der Welt beten Menschen für ihn, bangen. Ausgerechnet Leo, der bisher immer so fit und sportlich wirkte.
14: Soweit Neue Welle-Reporterin Claudia Wächter. Die Deutsche Bahn will mit mehr Verbindungen ins Ausland und einer weiteren Sprinterlinie innerhalb Deutschlands punkten. Sie hat jetzt den Fahrplanwechsel für Mitte Dezember bekannt gegeben, was sich da alles ändert. Neue Welle-Reporterin Tanja Wagner.
17: Bahnfahren soll sparen, neben teurem Sprit auch Zeit. Dafür baut die Bahn vor allem nach Italien, Frankreich, Österreich und Dänemark ihre Verbindung aus. So geht's etwa direkt von München in nur 6,5 Stunden nach Mailand. Eine mit gut 5 Stunden besonders schnelle Sprinterstrecke richtet die Bahn innerhalb Deutschlands zwischen Hamburg und München ein. Andernorts stoppen Baustellen Bahnreisende dagegen aus. So verlängert sich die Fahrzeit zwischen Berlin und Hannover um 80 Minuten auf 3 Stunden.
14: Und warum der Fahrplanwechsel Mitte Dezember bei Baden-Badens Oberbürgermeister Jung für Freude sorgt, das lest ihr auf dieneuewelle.de und in der Neue Welle App.
1: Danke, Tom.
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1: Da sind heute einige Regenwolken unterwegs. Ihr müsst immer wieder mit Regen rechnen. Die Temperaturen schaffen es auf milde 21 Grad. Morgen der Mittwoch zunächst noch Wolken, dann immer mehr Sonne, ebenfalls bei 21 Grad. Und der Donnerstag, da scheint richtig viel Sonne, nochmals bei 21.
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1: Die aktuellste Fotomaschine, die steht auf der B35 und zwar Bruchsal Richtung der A5 direkt an der Ampel von SEW. Danke an Bernhard, der hat's gesehen. In Eisingen Richtung Kieselbronn steht einer, in Rastatt Münchfeld Richtung Autobahn, in Wohlfahrtsweier Richtung Ettlingen, diesmal nicht an der üblichen Stelle, sondern ein bisschen vorher im 100er Bereich. In Ettlingen Wattkopftunnel Richtung Karlsruhe und am Ortsausgang von Schwetzingen an der B291 in Richtung Karlsruhe bei der Tankstelle. Weitere Blitzer zum Nachlesen, dieneuewelle.de in der Neue Welle App. Und wenn da was fehlt, gerne anrufen 0721 20 16 und die 300 geht auch per WhatsApp.
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1: Und da geht's los mit der A5 Karlsruhe Richtung Heidelberg. Am Kreuz Walldorf derzeit Stau und stockender Verkehr. Es dauert 10 Minuten aktuell länger. Dann die A5 Heidelberg Richtung Rheinbrücke zwischen Karlsruhe-Durlach und der Ausfahrt Nummer 1 Oststadt. Hier eine Unfallaufnahme. Die Richtungsfahrbahn noch immer gesperrt. Dann die A8 Stuttgart-Karlsruhe zwischen Heimsheim und Pforzheim-Ost. Die Dauerbaustelle sorgt für 6 Kilometer stockender Verkehr. Es dauert so 5 bis 10 Minuten aktuell länger. Und die B294 noch Pforzheim-Nordstadtbrücke. Hier ein Unfall. Beide Fahrtrichtungen sind aktuell gesperrt. 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
1: Und die Neue Welle sagt, wünscht ihr was? Jawohl, egal was, wir machen das. So heißt unsere Aktion. Und warum sich da Christian aus Bretten heute Morgen so gefreut hat, beziehungsweise er war Er war richtig verwundert, er konnte es gar nicht glauben.
19: Super, dann vielen Dank.
1: Ja, vielen Dank. Also in 10 Minuten hören wir da mal genau rein, was da heute Morgen um 7.07 Uhr geschehen ist. Und das machen wir nach Musik aus den 80ern von Duran Duran und Wild Boys. Und wir spielen die Blaine Whiteys mit Hey There Delilah jetzt bei uns.

0: Welle gleich mit Camila Cabello und Havana.
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0: Das ist eine tolle Aktion von uns, von der neuen Welle. Und ihr macht einfach mit über die neuewelle.de, das ist die Adresse, oder die kostenfreie Neue Welle App. Braucht ihr Hilfe, zum Beispiel einen Fahrdienst beim Einkaufen oder für ein tolles Abendessen? Oder braucht ihr Hilfe beim Halloween-Kostüm? Ja, sind ja schon einige dabei beim Basteln oder sogar beim Fasnachtskostüm. Oder braucht ihr Hilfe beim Plätzchenbacken? Also, aber es darf auch was völlig anderes sein, ja? Also bewerben bei der neuen Welle, die neuewelle.de, die neue Welle App. Und heute Morgen hatten wir Christian dran. Christian aus Bretten, der hat sich ein Outdoor-Trampolin für seine Töchter gewünscht. Das alte wurde nämlich vom Sturm zerstört. Und Tochter Juliane, 13, und Mariella, 16, sind Turnerinnen und sind daher auf das Trampolin angewiesen. Und das ist richtig wichtig für sie.
2: Und wir freuen uns natürlich auch, wenn Kids Sport machen.
3: Ja.
2: Und deswegen, lieber Christian aus Bretten, da Trampolin für so roundabout 500 Euro, das machen wir.
4: Wir machen das.
5: Super, dann vielen Dank.
3: Ja, jetzt wollen wir aber auch ein paar Freudensprünge sehen.
5: Ja.
0: Ja, und wir fragen mal Juliane aus Bretten, die Tochter, 13 Jahre jung. Warum ist das so wichtig mit dem Trampolin für euch?
6: Weil wir touren und wir da drin viele Sachen üben können. Okay. Flickflecke und Rückwärtssaltos.
0: Oh, das klingt gut. Das müssen wir mal sehen. Also, das neue Trampolin ist zu euch unterwegs und ihr meldet euch an bei Egal was, wir machen das hier bei der neuen Welle. Und zwar hier.
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1: Ed Sheeran. Ich liebe die Nummer. Galway Girl gibt es gleich bei uns. Irische Folk-Elemente sind da drin und das ist kein Zufall, denn Ed Sheeran hat da Unterstützung ins Studio geholt und zwar von der irischen Folk-Rock-Band Beogo, ja? Die waren im Studio und haben so ein bisschen Live-Kneipensound dem Ganzen hinzugefügt. Aus den 90ern spielen wir gleich Dr. Alban, It's My Life. Das alles bei der neuen Welle. Unsere Musikvorschau hier bei uns.
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1: Tja, und da gibt's heute immer wieder leichten Regen. Damit müsst ihr zumindest rechnen. Die Temperaturen schaffen es auf milde 21 Grad. Morgen der Mittwoch. Zunächst Wolken, dann aber viel Sonne, ebenfalls bei 21 Grad. Und noch sonniger wird der Donnerstag bei ebenfalls 21 Grad.
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1: Und da ist es gleich 12.30 Uhr. Wir gucken, welche Blitzer stehen auf der B35 Bruchsal Richtung der A5 und zwar direkt an der SEW-Ampel. Dank an Bernhard. In Eisingen Richtung Kieselbronn, in Rastatt-Münchfeld Richtung der Autobahn, in Wohlfahrtsweier Richtung Ettlingen, diesmal nicht an der üblichen Stelle, sondern vorher. In Ettlingen Wattkopftunnel Richtung Karlsruhe, Ortsausgang Schwetzingen an der B291 in Richtung Karlsruhe bei der Tanke und Karlsruhe-Südtangente Richtung Pfalz, kurz nach den Abfahrten Mühlburg und Rheinhafen, die mobilen Blitzer hier. Und alle Blitzer-Updates natürlich online, die neuewelle.de und in der neuewelle-App und warnt alle unterwegs unter 0721 20 16 300.
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1: Die Autobahn 5 ist mit dabei, Karlsruhe Richtung Heidelberg. Am Kreuz Waldorf derzeit Stau und stockender Verkehr. Es dauert derzeit 5 bis 10 Minuten länger in diesem Bereich. Die A5 Heidelberg Richtung Rheinbrücke zwischen Karlsruhe-Durlach und der Ausfahrt 1 Oststadt. Richtungsfahrbahn gesperrt. Es laufen Reinigungsarbeiten. Die Autobahn 8 Stuttgart-Karlsruhe zwischen Heimsheim und Pforzheim. Eine Dauerbaustelle. 4 Kilometer stockt es. Und die B294 Pforzheim Nordstadtbrücke. Ein Unfall, beide Fahrtrichtungen sind aktuell gesperrt. 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
1: Ja, es gibt ein Buchstabe und daraufhin müssen ganz viele Antworten folgen. Schafft ihr ganz viele Punkte hintereinander in einer gewissen Zeit, dann gewinnt ihr am Ende dieser Woche. Tja, und das ist Stadtland Quatsch. In 10 Minuten hören wir mal rein in die aktuellste Folge. Die lief nämlich heute Morgen in der Neue Welle Morgenshow. In 10 Minuten gleich also mehr. Und da spielt Dirk aus Bietigheim mit. Ed Sheeran, Galway Girl spiele ich im Radio. Dr. Alban aus den 90ern, It's My Life. Und es gibt Milky Chance aus Kassel und Colorado jetzt bei uns in dieser Sendung. Schön, dass ihr da seid.

0: Die neue Welle gleich mit Leonie und By Your Side in My Mind. Und ich würde sagen, wir hören mal rein in die aktuellste Folge von Stadtland Quatsch. Die gab's heute Morgen kurz nach 8. Und zwar hier in der Neue Welle Morgenshow. Und da hat Dirk aus Bietigheim mitgespielt.
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2: Kann Petra aus Waldbronn noch jemand schlagen? Die hat gestern 8 Punkte vorgelegt.
3: Ja, ja.
2: What the fuck? Wir spielen unser Lieblingsspiel Stadtland Quatsch und das spielen wir jeden Morgen mit euch. Ihr bekommt einen Buchstaben, ihr bekommt 30 Sekunden Zeit und viele verrückte Kategorien. Jetzt am Telefon, da lauert schon der Dirk aus Bietigheim.
3: Hi!
4: Hallo, hi.
3: Dirk hat uns gerade verraten, dass er einen sehr wichtigen Job hat. Er arbeitet im Reifenhandel und zieht jetzt gerade quasi im Akkord Winterreifen mit seinen Jungs auf die Autos drauf, damit wir sicher durch die Region kommen. Jetzt gucken wir mal, was du noch so drauf hast hier bei Miträtseln.
4: Okay.
3: Ja, und wenn du jetzt den Wochensieg holst in dieser Woche, dann darfst du dir einen Lieblingsmenschen schnappen und dann geht ihr zu The Last Meal in Karlsruhe zum All-You-Can-Eat-Barbecue. Einfach mal voll essen, ja, wie schon lange nicht mehr.
4: Perfekt, das hört sich doch sehr gut an.
5: Der Buchstabe des Morgens ist D wie Dora.
2: Stadt.
4: Düsseldorf.
2: Ein Land.
4: Deutschland.
2: In der Schule.
4: Deutsch.
2: Hunderasse.
4: Dalmatiner.
2: Fast Food.
4: Weiter.
2: Eine Automarke. Na jetzt.
4: Dodge.
2: Nervt morgens.
4: Duschen.
2: Braucht Strom.
4: Weiter.
2: Drogerieartikel.
4: Desinfektionsmittel.
2: Ja. Macht sexy.
4: Dirndl.
2: Eine Abkürzung.
4: Doktor
2: war noch drin.
3: Ja.
2: Das war auf der Glocke, aber allerletzte.
3: Oh,
2: Mann. Also du warst ja so schnell wie die Jungs und Mädels beim Formel 1 Reifenwechsel. Also das Wahnsinn, wie du da durchgerattert bist, lieber Dirk. Jetzt sind wir gespannt, wie viele Punkte du hast. Konntest du 8 schlagen oder nicht?
3: Dirk,
4: ja.
3: Du gehst in Führung mit 9 Punkten.
4: Perfekt, geil.
3: Juhu, geil. Das war eine richtig coole Nummer, ey.
4: Ja.
2: So, Dirk, wir haben noch 3 Spielrunden. Warten wir es ab, ob es bis zum Ende der Woche so bleibt. Es bleibt auf jeden Fall spannend mit dir und grüß deine Jungs und Mädels in der Firma. Viel Spaß beim Reifen aufziehen und danke fürs Mitspielen. Ciao. So,
4: tschüss.
2: Und ihr macht auch bitte mal mit. Bewerbt euch ganz einfach, wie Dirk es auch gemacht hat, auf dieneuewelle.de.
0: Und dann wieder mitfiebern. Morgen früh 8.10 Uhr hier bei der Neuen Welle. Dann gibt's die nächste Ausgabe von Stadt, Land, Quatsch. Und bewerben könnt ihr euch, wie der Pen schon gesagt hat, auf dieneuewelle.de und in der kostenfreien Neue Welle App. Hier ist Leonie, by your side.

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1: Oasis. Wonderwall spielen wir da und da kam gerade die filmische Doku der beiden Brüder ins Kino, ja. Don't Look Back in Anger im Spätsommer 2026, so heißt dieser Streifen, in den Kinos wie gesagt und war daraufhin top in den Streaming-Rängen, ja, also ganz weit oben wurde das Teil gestreamt. Und es gibt die Two Colors mit Heavy Metal Love. Mit der Stimme von Nina Juba. Gleich bei uns in voller Länge. Hier bei der Neuen Welle. Schön, dass ihr da seid.
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17: Mit Svenja Sommer, schönen guten Tag. Mit dem Fahrplanwechsel der Deutschen Bahn im Dezember stehen euch deutlich mehr Verbindungen zur Verfügung. Zum Beispiel könnt ihr dann 3-mal täglich mit einem ICE-Sprinter von Stuttgart nach Berlin fahren in nur 4 Stunden 45. Der Zug hält nämlich nur einmal in Nürnberg. Aber auch wenn ihr ins Ausland wollt, habt ihr mehr Möglichkeiten, sagt Neue Welle-Reporterin Ursula Winkler.
18: Ab dem neuen Fahrplan im Dezember gibt es mehr als 320 Fahrten täglich ins Ausland. Mehr als 200 Städte in 14 Ländern sind dann direkt erreichbar. Man kann über die Bahn-App auch einfacher Tickets kaufen für die ausländischen Anbieter, zum Beispiel für die österreichische Bundesbahn, Trenitalia oder Eurostar. Künftig soll es auch mehr Züge geben nach Italien, Frankreich, Österreich und Dänemark. Und ab Sommer gibt es eine neue Direktverbindung zwischen München, Mailand und Rom.
17: Gute Nachrichten von der deutschen Wirtschaft. Es geht bergauf. Der Internationale Währungsfonds verdoppelt seine Prognose für dieses Jahr fast auf 1,3% statt 0,7, wie im Juli erwartet. Neue Welle-Reporterin Katrin Müller.
19: Die Zeiten sind zwar alles andere als rosig, aber die deutsche Wirtschaft erweist sich als überraschend widerstandsfähig. Gründe für den Aufschwung sind vor allem die staatlichen Investitionen in Infrastruktur und für Verteidigung, aber auch die Exporte haben wieder stärker zugelegt. Die Ökonomen vom IWF rechnen das deshalb auch im kommenden Jahr mit einem höheren Wirtschaftswachstum von 1,1%.
17: Ihr alle könnt zum Lebensretter von Katja aus Baiersbronn werden. Sie hat Leukämie und braucht dringend einen Stammzellenspender. Daher gibt es am Sonntag eine Registrierungsaktion der DKMS im Feuerwehrhaus Baiersbronn. Das Ganze dauert nur wenige Minuten, ist völlig unkompliziert und tut überhaupt nicht weh. Ganz nach dem Motto Stäbchen rein, Spender sein, wird eine Probe genommen, mit der geprüft werden kann, ob ihr als Stammzellenspender in Frage kommt. Ihr könnt euch aber auch so ein Registrierungsset der DKMS es nach Hause bestellen. Wie das funktioniert, erfahrt ihr auf dieneuewelle.de und in der Neue Welle App.
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20: Ja, da ziehen heute mal ein bisschen mehr Wolken durch. Teilweise kann es auch regnen. Die Temperaturen, die schaffen es aber auf milde 21 Grad. Morgen der Mittwoch zunächst noch Wolken, dann aber kommt die Sonne dazu, ebenfalls bei 21 Grad. Und der Donnerstag, der bringt richtig viel Sonnenschein bei nochmal 21 Grad.
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20: Dankeschön an unsere Blitzer-Community, die wirklich viele, viele gemeldet haben. Der aktuellste auf der Autobahn 8 Stuttgart Richtung Karlsruhe in Höhe Karlsbad. Ein mobiler Blitzer dort und in der Gegenrichtung in Fahrtrichtung Stuttgart steht der Blitzer-Anhänger. Dankeschön an Denise, die es hier gesehen hat und uns gemeldet hat. B35 Bruchsal Richtung der A5. Direkt an der SEW-Ampel steht einer. In Eisingen Richtung Kieselbronn. Rastatt Münchfeld Richtung Autobahn. In Wohlfahrtsweier Richtung Ettlingen. Diesmal an einer anderen Stelle, also ein bisschen vorher, ja. In Ettlingen Wattkopftunnel Richtung Karlsruhe. Am Ortsausgang von Schwetzingen. Auf der B291 in Richtung Karlsruhe bei der Tankstelle. Dann auf der Karlsruhe Südtangente Richtung Pfalz. Und zwar nach den Abfahrten Mühlburg und Rheinhafen mobile Blitzer. Und in Rastatt Rheinauer Ring Richtung Blittersdorfer Straße. Auch hier eine Fotomaschine. Habt ihr noch was entdeckt, warnt alle unterwegs 0721 20 16 und die 300. Das geht natürlich auch per WhatsApp.
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20: Es ist 1:04 und das sind die aktuellen Meldungen. Wir haben die A5 Karlsruhe Heidelberg am Kreuz Walldorf derzeit Stau und stockender Verkehr. Es dauert 15 Minuten circa länger. Die A5 Heidelberg Richtung Rheinbrücke zwischen Karlsruhe-Durlach und der Ausfahrt Nummer 1, das ist die Oststadt. Hier laufen die Reinigungsarbeiten nach einem Unfall. Die A5 Basel-Karlsruhe zwischen Offenburg und Appenweier, Gefahr durch eine Plane auf der Fahrbahn. Wir haben einen Spanngurt auf der A5 Karlsruhe-Heidelberg in der Einfahrt Bruchsal, und zwar hier bei der Raststätte Bruchsal. Da liegt ein Spanngurt in diesem Bereich. Autobahn 8 Stuttgart-Karlsruhe zwischen Heimsheim und Pforzheim-Ost. Die Baustelle sorgt für 2 Kilometer stockenden Verkehr. 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
20: Einen schönen Dienstag-Arbeitstag. Die Neue Welle gleich mit unserem Lieblingsmenschen der Woche. Und das ist kein geringerer als Olli Mörs, der eigentlich mal Fußballprofi werden wollte. Ja, zum Glück ist das nicht passiert und er hat Musik angefangen, ja. Denn das kann er richtig gut. Unser Lieblingsmensch der Woche in 10 Minuten nach Musik von Katy Perry. Ich spiele Teenage Dream. Oasis sind mit dabei. Und die Two Colors, Heavy Metal Love, gibt's jetzt bei uns am Dienstag.

0: Die neue Welle gleich mit Olly Murs und Dear Darlin'. Und das ist er auch, unser...
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0: Und zwar für die ganze Woche. Unser Lieblingsmensch der Woche ist also Olly Murs. Und Frederik aus der Redaktion hat sich mal mit Olly Murs ein bisschen näher beschäftigt. Sag mal, Frederik, was ist denn das so für ein Kerl, der Olly?
2: Ja, Olly Murs kam am 14. Mai 1984 in Witham in der Nähe von London auf die Welt. Der hat noch einen Zwillingsbruder und auch eine Schwester. Sein Vater, der stammt aus Lettland und ist in einer Familie aus Zirkusakrobaten groß geworden. Und bevor Murs durch die Castingshow X-Factor ein erfolgreicher Musiker geworden ist, da wollte er eigentlich Fußballprofi werden. Und das sah eine Zeit lang auch richtig gut aus. In der Londoner Regionalliga spielte er 2 Jahre lang für Witham Town und konnte dort in einer Saison in 13 Spielen 12 Tore erzielen. Nicht schlecht. Allerdings musste er, wie das bei vielen von uns wahrscheinlich so ist, den Sport verletzungsbedingt aufgeben und dann bewarb er sich eben für eine Musik-Casting-Show. 2 Mal wurde er dort allerdings auch abgelehnt und erst im 3. Versuch im Jahr 2009, da hat's dann geklappt und am Ende hat er dann auch den 2. Platz gemacht.
0: Schon ein hartes Geschäft, das Musikbusiness, aber er hat's geschafft. Der Olly Murs, jetzt bei uns in dieser Woche unser Lieblingsmensch. Hier ist Dear Darlin' bei der neuen Welle. Dear

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1: Teddy Swims. Und der Typ ist richtig fit im Marketing, muss man sagen. Denn am Tag der Veröffentlichung hat er dieses Teil hier getroppt, und zwar auf dem Coachella Festival in Kalifornien. Also größer geht's gar nicht. Und daraufhin stieg das Teil europaweit in die Charts ein, und nicht nur in Europa, sondern eigentlich auch weltweit. Und aus den 80ern, Don't Leave Me This Way, Communards. Auch das spielen wir hier bei der neuen Welle gleich in wenigen Minuten.
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1: Ja, und heute bleibt der Regenschirm besser mal in Griffnähe. Immer wieder kann leichter Regen durchziehen. Dazu wird's aber sehr mild. Die Temperaturen schaffen es auf 21 Grad. Morgen, der Mittwoch, startet erst noch wolkig. Später kommt dann immer mehr die Sonne dazu und wieder bei 21 Grad. Und am Donnerstag dreht die Sonne dann so richtig auf. Viel Sonnenschein, nochmals milde 21 Grad.
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1: Der aktuellste Blitzer, der steht auf der Autobahn 8. Wir müssen nur gucken, wo er steht. Da. Und zwar Autobahn 8, Stuttgart Richtung Karlsruhe in Höhe Karlsbad. Ein mobiler Blitzer und in der Gegenrichtung der Blitzeranhänger in Fahrtrichtung Stuttgart. Hat Denise gesehen und uns sofort gemeldet. Dann auf der B3 einer, kurz vor Ettlingen im 100er Bereich. Auf der B35, Bruchsal Richtung der A5, direkt bei der SEW-Ampel. Und in Eisingen Richtung Kieselbronn, auch da wird geblitzt. Dankeschön an unsere Blitzer-Community, wenn ihr auch was entdeckt habt. 0721 20 16 und die 300.
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1: Und damit die A5 mit dabei. Karlsruhe Richtung Heidelberg am Kreuzwalldorf. Derzeit Stau und stockender Verkehr. Es dauert 5 Minuten länger. 5 Minuten auch länger und zwar auf der A5 Richtung Heidelberg in Höhe Weingarten. Da staut es sich. Wie gesagt, 5 Minuten in diesem Bereich. Nochmal die A5 und zwar Heidelberg Richtung Rheinbrücke zwischen Karlsruhe-Durlach und der Ausfahrt Nummer 1 Oststadt. Da laufen immer noch Reinigungsarbeiten nach einem Unfall. Die Richtungsfahrbahn Richtung Pfalz ist derzeit noch gesperrt. Dann die Autobahn 8 Stuttgart-Karlsruhe zwischen Heimsheim und Pforzheim-Ost. Wegen der Baustelle 2 Kilometer stockt es. Stau auch auf der B36 in Höhe Linkenheim und zwar beim Hubertushof. 5 Minuten auch hier länger. Beidseitig. 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
1: Ach, was war das damals schön in der Schule, im Hallen- oder im Freibad, mit den besten Schulfreunden aufs Bad freuen, in die Badehose an, das Seepferdchen machen. Ja, das war eine runde Geschichte, würde ich sagen. Ne? Nasse Haare, Chlorgeruch, danach wieder unter den Föhn stellen und dann wieder zurück in die Schulstunde. Für unsere Kids könnte das alles bald anders aussehen, denn viele Schulen fehlt schlichtweg das Geld, um den Schwimmunterricht noch zu finanzieren. Damit Schwimmen weiterhin auf dem Lehrplan steht, gibt es morgen eine besondere Spendenaktion und zwar in Karlsruhe-Durlach. Wie genau ihr dabei sein könnt und was die dort machen, gleich mehr in 10 Minuten hier bei der neuen Welle. Nach Musik von den Communards. Don't leave me this way. Und ich habe ATZ dabei. Das ist eine Wahnsinns-2000er-Nummer. Hier ist Around the World. Glasklar produziert.

0: Welle gleich mit Jason Derulo. Viele von euch erinnern sich vielleicht gerne an den Schwimmunterricht in der Schule zurück, an Seepferdchen und an alles, was so danach kam. Bei unseren Kids könnte das allerdings bald anders aussehen, denn der Schwimmunterricht ist für die meisten Schulen schlichtweg einfach zu teuer geworden. Die bekommen zwar Geld von den Kommunen, doch die Haushaltskassen sind eben auch dort schon ziemlich leer. Und klar, so ein Schwimmbad kostet einiges. Wir haben uns mal unterhalten mit Sonja Abdelghani, stellvertretende Schulleiterin vom Markgrafen-Gymnasium in Durlach. Frau Abdelghani, wie ist das bei Ihnen denn mit dem Schwimmunterricht und was wäre bei euch das Worst Case?
1: Wir als Schule hatten schon sehr viel mehr Schwimmunterricht und haben ihn gekürzt, damit wir eben weniger Schwimmbadzeiten haben und weniger zahlen müssen. Mhm. Und das Worst Case wäre, dass wir ihn weiter kürzen müssten.
0: Okay, 13.000 Euro kostet ja so ein Schwimmunterricht pro Jahr. Dass weiterhin Schwimmen in der Schule stattfinden kann, gibt's morgen was ganz, ganz Tolles. Eine 10-Stunden-Spendenaktion für Schwimmen und zwar im Weiherhofbad in Durlach. Pro geschwommener Bahn wird eine gewisse Summe auf Spendenkonto gepackt. Geld, das von den Eltern, Freunden und von der Schulleitung kommt.
1: Zu mir kommen welche und ich sag dann, komm, ich gebe euch pro Bahn 2 Euro. Und das macht dann auch schon einen Unterschied. Und dann schwimmen die natürlich möglichst viel, damit ich möglichst viel zahlen muss.
0: Tolles Konzept. Nee, also im Ernst, unterstützt das Ganze morgen von 8 bis 18 Uhr im Weiherhofbad in Karlsruhe-Durlach. Schaut vorbei und unterstützt den Schwimmunterricht für unsere Kids. Und es gibt auch einen Link natürlich zum Spendenkonto. Den findet ihr bei uns im Netz und zwar auf dieneuewelle.de. Jason Derulo jetzt. Here's the one to want me.

0: Hier geht's gleich weiter mit dem Kollegen Jan Zipperer und dem Mehrmusik-Nachmittag. Und er hat folgende Musik dabei.
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0: Bonnie Tyler. Ja, fester Bestandteil vom Soundtrack zum Film Footloose natürlich. Aus dem Mai 84. Holding Out for a Hero. Und das Musikvideo war auch spannend. Brennendes Haus im Western-Stil, Bonnie Tyler im weißen Kleid und im Hintergrund Männer auf Pferden. Also Wahnsinn. Von David Guetta gibt's auch Baby Don't Hurt Me. Das alles gleich beim Jan. Mein Name Björn Bieber. Schönen Nachmittag euch bei der neuen Welle.
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16: Mit Svenja Sommer, schönen guten Tag. Ihr merkt es leider tagtäglich selbst. So gut wie alles ist teurer geworden. Die Inflation in Deutschland steigt erstmals seit fast 3 Jahren wieder auf über 3%. Hauptgrund sind die hohen Energiepreise. Neue Welle-Reporterin Ursula Winkler.
17: Ganz besonders zeigten sich die gestiegenen Preise den Experten nach an den Tankstellen und beim Heizöl. Sprit verteuerte sich in einem Jahr um fast 40%, leichtes Heizöl sogar um knapp 75%. Im Oktober wurde dann der Tankrabatt eingeführt. Das dürfte die Inflation bis Jahresende etwas dämpfen. Bei Nahrungsmitteln stiegen die Preise im September dagegen kaum. Nur um 0,4%. Eier oder frisches Gemüse wurden zwar teurer, Butter, Obst und Öle wurden dafür günstiger.
16: Ihr kennt das sicher auch, wenn euer Auto kaputt ist, dann sind Ersatzteile richtig teuer. Innerhalb der letzten 10 Jahre sind die Preise im Schnitt um mehr als 80% gestiegen. Und das treibt nach Angaben der Versicherungen die Schadenskosten immer weiter in die Höhe. Neue Welle-Reporter Thomas Bleskin.
18: Besonders teuer sind sichtbare Karosserieteile wie Türen, Kotflügel oder Außenspiegel. Ein Grund dafür ist laut Versicherungsverband der sogenannte Designschutz. Er verhindert bislang oft, dass unabhängige Hersteller optisch identische Ersatzteile anbieten dürfen. Genau das will die EU aber ändern. Bestimmte Reparaturteile sollen künftig vom Designschutz ausgenommen werden. Das könnte für mehr Wettbewerb sorgen und Reparaturen für Autofahrer günstiger machen.
16: Jedes Jahr gibt es einen riesen Run auf diese Karten. Daher solltet ihr euch schon mal für morgen 10 Uhr eine Erinnerung in euren Kalender machen. Es geht um den Weihnachtsmarkt in der Ravenna-Schlucht. Der startet Ende November im beleuchteten Ravenna-Viadukt und ist seit Jahren so beliebt, dass die Tickets richtig schnell weg sind. Ab morgen könnt ihr euch online Karten besorgen. 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
19: Ja, eigentlich sollte das heute wieder richtig schönes, goldenes Oktoberwetter sein, aber leider sind momentan sehr viele Wolken hier vor der Sonne. Zumindest mal über unserem Studio. Vielleicht sieht's bei euch ja etwas schöner aus. Die Temperaturen gehen auf jeden Fall rauf bis auf 20 Grad, wenn wir Glück haben. So auch in den nächsten Tagen. Und nachts wird's schon richtig kalt. Da geht's teilweise unter 5 Grad.
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19: Die Blitzer-Community meldet auf der B35 Bruchsal Richtung Autobahn A5 direkt an der SEW-Ampel einen Blitzer-Anhänger. In Karlsruhe auf der Gustav-Heinemann-Allee, in Karlsruhe in der Waldstadt in der Beutener Straße, in Karlsruhe an der Südtangente Richtung Pfalz, Höhe der Ausfahrt Neureuth, zwischen Bretten und Oberacker in der Ausfahrt Büchig und auf der B3 kurz vor Ettlingen. Im 100er-Bereich habt ihr auch noch Blitzer gesehen. Meldet das gerne hier bei uns unter 0721 20 16 300.
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19: Dann schauen wir noch auf die Staus, ob es da was zu vermelden gibt. Aktuell habe ich keine Meldung auf der 5, keine Meldung auf der 8. Da scheint es überall zu laufen. Und ansonsten habe ich auch nichts hier stehen. Also somit müsste eigentlich alles frei sein. Fahrt vorsichtig und kommt gut an.
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19: In 10 Minuten gibt es hier wieder unseren Streaming-Tipp. Das machen wir ja immer um 14.15 Uhr, dass wir mal gemeinsam mit euch auf die neuesten Serien schauen, die neuesten Highlights, die man sich da runterladen und anschauen kann bei den großen Streaming-Portalen. Und da haben wir gleich was von Stephen King. Wenn ihr die Geschichten von Stephen King gerne mögt, dann haben wir da eine ganz neue Geschichte von ihm, die aber natürlich genauso gruselig und horrormäßig daherkommt, wie wir das von Stephen King gewohnt sind. Und das gibt's sogar in der ZDF-Mediathek. Ja, das heißt, ihr braucht nicht mal irgendein teures Abo dafür zu haben. Welche Serie das ist und um was es genau geht, das besprechen wir gleich ausführlich in 10 Minuten.
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0: Bonnie Tyler mit Holding Out for a Hero hier am Dienstagnachmittag.
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0: Wenn ihr die Horrorgeschichten von Stephen King gerne gelesen habt, dann schaut ihr sie bestimmt auch gerne im Fernsehen an. Dann habe ich jetzt was für euch. Und zwar gibt es in der ZDF-Mediathek eine seiner neueren Geschichten kostenlos zum Anschauen. Das Ganze heißt Das Institut, eine Horror-Thriller-Serie über Jugendliche mit besonderen Fähigkeiten, die an einem ziemlich abgeschotteten Ort festgehalten werden. Carlotta hat für euch da schon mal reingeschaut.
2: Es geht um den 14-jährigen Luke Ellis. Luke ist hochbegabt und kann Dinge mit seinen Gedanken bewegen. Eines Nachts wird er entführt und wacht in einer streng abgeschirmten Einrichtung auf. Dort trifft er auf weitere Kinder und Jugendliche, die telepathische oder telekinetische Fähigkeiten haben. Sie werden untersucht, getestet und zunehmend unter Druck gesetzt. Geleitet wird das Institut von Mrs. Sixby. Sie behauptet, dass hinter all dem ein größeres Ziel steckt und die Fähigkeiten der Kinder dabei helfen sollen, schlimmere Ereignisse zu verhindern. Für Luke und die anderen bedeutet das aber vor allem, dass sie kaum Kontrolle darüber haben, was mit ihnen passiert. Die Grundidee erinnert mich ein Stück weit an Stranger Things, also junge Menschen mit besonderen Kräften, geheime Experimente und das alles in einer zwielichtigen Einrichtung. Das Institut geht aber in eine andere Richtung. Also es geht weniger um Abenteuer, dafür ist die Stimmung ernster und beklemmender. Parallel dazu verfolgen wir Ben Barnes als ehemaligen Polizisten Tim Jameson, der in einer nahegelegenen Kleinstadt landet und nach mit der Geschichte des Instituts in Berührung kommt. Dadurch erzählt die Serie nicht nur aus der Sicht der Kinder, sondern baut auch noch einen zweiten Handlungsstrang auf, der langsam mit ihrer Geschichte zusammenläuft.
0: Das Ganze heißt Das Institut. Es gibt 8 Folgen von dieser Serie, die tatsächlich ein bisschen an Stranger Things erinnert. Und eine Folge dauert ungefähr eine Stunde und ihr findet das in der ZDF-Mediathek.
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0: Dienstagnachmittag um kurz vor 3:30 hier ist die neue Welle. Die L76B im Kreis Rastatt soll sicherer werden. Wie man das anstellen will, darum geht's gleich in unseren Regionalnachrichten bei Svenja Sommer. Und direkt danach, wenn die Regionalnachrichten rum sind, gibt's Musik von Ofenbach und Norma Jean mit Team. Der große, große Hit hier aus dem Jahr 2023, in dem natürlich auch noch eine große Portion Kim Wilde mit drin steckt. Den kriegt ihr also gleich als nächsten Song in voller Länge hier im Radio nach den News.
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2: Svenja Sommer, schönen guten Tag. Die L76B im Kreis Rastatt soll sicherer werden, unter anderem durch ein neues Tempolimit. Hintergrund sind 2 tödliche Verkehrsunfälle in diesem Jahr. Zwischen Gernsbach-Reichenthal und der Grenze zum Kreis Calw sollen Autos und Motorräder daher künftig nicht schneller als 50 oder 70 fahren dürfen. Ihr könnt zum Lebensretter von Katja aus Baiersbronn werden. Sie hat Leukämie und braucht dringend einen Stammzellenspender. Daher gibt es am Sonntag eine Registrierungsaktion der DKMS im Feuerwehrhaus Baiersbronn. Das Ganze dauert nur wenige Minuten, ist unkompliziert und tut überhaupt nicht weh. Ganz nach dem Motto Stäbchen rein, Spender sein, wird eine Probe entnommen, mit der geprüft werden kann, ob ihr als Stammzellenspender in Frage kommt. Ihr könnt euch aber auch so ein Registrierungsset nach Hause bestellen. Wie das funktioniert, erfahrt ihr auf dieneuewelle.de und natürlich in der Neue Welle App.
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0: Also es sind viele Wolken unterwegs. Wenn die nicht wären, wäre es richtig schön. Aber so ist das nun mal. Und morgen soll es ein bisschen sonniger werden mit Temperaturen bis zu 20 Grad. Und spätestens am Samstag ist dann aber auch wieder Regen angesagt. Und nachts geht's runter, teilweise schon unter 5.
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0: So, die Blitzer-Community ist wieder sehr fleißig. Doro zum Beispiel sagt, in Karlsruhe in der Stuttgarter Straße wird geblitzt. In Ettlingen an der Ausfahrt vom Badkopftunnel in Richtung Karlsruhe haben wir einen Blitzer. Auf der B35 Bruchsal Richtung Autobahn direkt an der SEW-Ampel ein Blitzer. In Karlsruhe auf der Gustav-Heinemann-Allee in der Karlsruher Waldstadt bei der Beutener Straße. Und in Karlsruhe an der Südtangente Richtung Pfalz, Höhe der Ausfahrt Neureuth. Hat die Betty gemeldet. Wenn ihr auch noch so einen Blitzer gesehen habt, dann ruft uns gerne an unter 0721 20 16 300. Dankeschön.
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0: Das sieht eigentlich ganz gut aus. Größere Staus habe ich aktuell nicht. Das heißt, es müsste überall einigermaßen laufen. Fahrt vorsichtig und kommt gut an.
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0: Mit Musik von Leonie geht's hier gleich weiter nach den 15 Uhr Nachrichten. Von ihr. R.E.M. sind auch dabei mit Losing My Religion aus den 90ern und Rihanna mit Diamonds ebenfalls gleich hier im Musikprogramm vertreten. Vorher aber natürlich die 15 Uhr Nachrichten mit Svenja und da geht es um den Fahrplanwechsel bei der Deutschen Bahn.
1: Ja, die Bahn will mit mehr Verbindungen ins Ausland und einer weiteren Sprinterlinie in Deutschland punkten. Welche Details zum Fahrplanwechsel Mitte Dezember noch bekannt wurden, das hört ihr in den News um 15 Uhr.
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11: Mit Svenja Sommer, schönen guten Tag. Mit dem Fahrplanwechsel der Deutschen Bahn im Dezember stehen euch deutlich mehr Verbindungen zur Verfügung. Zum Beispiel könnt ihr dann dreimal täglich mit einem ICE-Sprinter von Stuttgart nach Berlin fahren, in nur 4 Stunden 45. Der Zug hält nämlich nur in Nürnberg. Aber auch wenn ihr ins Ausland möchtet, habt ihr mehr Möglichkeiten, sagt Neue Welle-Reporterin Tanja Wagner.
12: Bahnfahren soll sparen, neben teurem Sprit auch Zeit. Dafür baut die Bahn vor allem nach Italien, Frankreich, Österreich und Dänemark ihre Verbindung aus. So geht's etwa direkt von München in nur 6,5 Stunden nach Mailand. Eine mit gut 5 Stunden besonders schnelle Sprinterstrecke richtet die Bahn innerhalb Deutschlands zwischen Hamburg und München ein.
11: Nach dem Brand in einer Starlink-Station in Polen im September sind jetzt 2 mutmaßliche Saboteure in Deutschland festgenommen worden. Sie sollen im Auftrag Russlands versucht haben, das mobile Internet zu stören. Neue Welle-Reporterin Ursula Winkler.
13: Auf Antrag der polnischen Geheimdienste habe die deutsche Polizei 2 türkische Staatsbürger festgenommen, teilte Ministerpräsident Tusk mit. Medien zufolge am Bahnhof im baden-württembergischen Nürtingen. Der Ausfall der Starlink-Station nach dem Brand hätte zu Internetproblemen führen können. Die Satelliten werden auch von der Ukraine im Krieg gegen Russland genutzt. Vom polnischen Innenministerium hieß es damals, man könne nicht klar sagen, ob Russland dahinter stehe, aber es füge sich ein in die neue russische Angriffsstrategie.
11: Und noch zum Sport. Alexander Zverev hat es geschafft. Der Tennisprofi wird Weltranglisten-Erster. Nach der Niederlage von Carlos Alcaraz beim Turnier in Shanghai ist klar, dass der 29-jährige Hamburger die Führung übernimmt. Neue Welle-Reporterin Ursula Winkler.
13: Für Zverev ist es die Krönung einer Saison mit 2 Grand-Slam-Titeln. Bei den US Open und den French Open. Außerdem stand er im Wimbledon-Finale. Nach seiner schweren Knöchelverletzung von 2022 hat er sich damit bis ganz nach oben gearbeitet. Offen ist nur noch, wann er die Nummer 1 übernimmt. Frühestens könnte das am 2. November passieren, abhängig davon, wie weit Zverev bei den Turnieren in Shanghai und Wien kommt.
11: Und wir bleiben beim Sport. Die Basketballer der PSK Lions haben ihr Auswärtsspiel am Wochenende in Essen verloren. Viel Zeit zum Durchatmen bleibt ihnen aber nicht. Schon am Samstag steht ein Heimspiel in der Karlsruher Europahalle an. Gegen wen? 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
14: Ja, der Herbst ist da. Trari, trara. Die Temperaturen maximal so zwischen 16 und 20 Grad. Dazu, ja, manchmal richtig schönes goldenes Oktoberwetter. Manchmal aber eben auch so eine fiese Wolkendecke wie heute, die sich vor die Sonne stellt. Und dann sieht's halt so aus, wie es jetzt gerade aussieht. Nachts wird's vor allen Dingen richtig kalt. Teilweise schon wieder unter 5 Grad.
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14: Geblitzt wird in Karlsruhe in der Stuttgarter Straße. Das hat uns gerade die Doro gemeldet. In Schöllbronn Richtung Völkersbach stehen am Schwimmbad Blitzer in beide Fahrtrichtungen. In Ettlingen an der Ausfahrt Wattkopftunnel Fahrtrichtung Karlsruhe auf der B35 Bruchsal Richtung Autobahn 5 an der SEW-Ampel. Gerade in dieser Sekunde kommt ein Blitzer rein und zwar in Pforzheim in der Wurmberger Straße. Nehmen wir den doch direkt mit nach der Tankstelle. In Karlsruhe auf der Gustav-Heinemann-Allee, in der Karlsruher Waldstadt, in der Beutener Straße und in Karlsruhe auf der Südtangente Richtung Pfalzhöhe der Ausfahrt Neureuth. Sind wir schon wieder im Blitzermarathon. Habt ihr auch noch einen gesehen, dann meldet euch gerne hier unter 0721 20 16 300.
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14: Und da ist er wieder, der tägliche Stau auf der Autobahn 5 Karlsruhe Richtung Heidelberg zwischen Kronau und dem Walldorfer Kreuz. Aktuell aber noch recht entspannt hier, maximal 5 Minuten mehr. Ähnlich sieht es auch aus auf der Autobahn 8 im Baustellenbereich bei Pforzheim in beide Richtungen. Circa 5 Minuten mehr.
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14: Bei unserer Aktion, egal was, wir machen das. Wollen wir euch einen entspannten Herbst ermöglichen? Wenn es also irgendwas in eurem Leben gibt, das euch gerade stresst, oder wenn es irgendetwas gäbe, das euer Leben deutlich besser machen würde, dann sagt uns das und wir kümmern uns. Egal was, wir machen das. Heute Morgen zum Beispiel um 7 Uhr hat sich Christian aus Bretten bei uns gemeldet, um 7:07 Uhr. Und mit welchem Wunsch wir ihn und sein Leben ein bisschen besser machen konnten, darüber sprechen wir gleich nochmal ausführlich. In 10 Minuten.
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0: Christian aus Bretten hat sich hier bei uns bei der Neuen Welle gemeldet und hat gesagt, er braucht unsere Hilfe, denn er braucht ein neues Outdoor-Trampolin für seine beiden Töchter Juliane und Mariella. Das alte Trampolin wurde vom Sturm zerstört und die beiden Töchter, das sind eben Turnerinnen und da ist so ein Trampolin relativ wichtig, um bestimmte Sachen zu üben. Und wisst ihr, was wir darauf gesagt haben, nachdem der Christian sich bei uns gemeldet hat? Ich sag's euch.
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0: Genau, denn das ist unsere Aktion. Wir wollen euch helfen, dass ihr einen schönen, entspannten Herbst mit eurer Familie und euren besten Freunden genießen könnt. Und deswegen haben wir natürlich gesagt, egal Christian, egal was, wir machen das.
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0: Schön, dass ihr euch heute hier am Dienstagnachmittag für die neue Welle entschieden habt. Mit Musik aus dem Jahr 1985 begleiten wir euch gleich weiter in Richtung wohlverdienter Feierabend. Tina Turner ist das. We don't need another hero. Was für ein Mega-Klassiker. Kriegt ihr gleich in voller Länge, so in circa 10 Minuten. Vorher noch unsere Regionalnachrichten mit Svenja und da schauen wir nach Rastatt. Da waren nämlich ein paar richtig fiese Trickdiebe unterwegs, die den Menschen unter freiem Himmel in der Fußgängerzone in der Rastatter Innenstadt Bargeld und Schmuck aus der Tasche gezogen haben. Mit welcher Masche die das gemacht haben, wovor ihr euch in Acht nehmen solltet, sagt euch Svenja in den Regionalnachrichten um 3:30.
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13: Mit Svenja Sommer, schönen guten Tag. Dreiste Trickdiebe hatten gleich 2-mal Erfolg in Rastatt. Einmal hat einer von ihnen vorgegeben, Geld wechseln zu wollen. Während ein älterer Mann nach Münzen suchte, hat der Dieb ihm mehrere Scheine aus dem Geldbeutel geklaut. Und wenig später hat eine Frau einer älteren Dame die Halskette geklaut, als die sich aus dem Auto gebeugt hat, um ihr den Weg zu erklären. Also seid bitte vorsichtig, wenn euch Unbekannte ansprechen. Jedes Jahr gibt es einen riesen Run auf diese Karten. Daher solltet ihr euch schon mal für morgen 10 Uhr eine Erinnerung in euren Kalender machen. Es geht um den Weihnachtsmarkt in der Ravenna-Schlucht. Der startet Ende November im beleuchteten Ravenna-Viadukt und ist seit Jahren so beliebt, dass die Tickets richtig schnell weg sind. Ab morgen könnt ihr euch online Karten besorgen. 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
0: Temperaturen von bis zu 20 Grad, das ist das Programm für die ganze Woche. Allerdings erreichen wir die 20 Grad nicht, wenn wie heute so eine dichte Wolkendecke vor der Sonne hängt. Sind die Wolken weg, wird's richtig schön. Nachts allerdings auch schon wieder richtig kalt, teilweise mit Werten unter 5 Grad.
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0: Geblitzt wird aktuell in Pforzheim in der Wurmberger Straße, in Karlsruhe in der Stuttgarter Straße, in Ettlingen an der Ausfahrt Wattkopftunnel Richtung Karlsruhe. Auf der B35 Bruchsal Richtung Autobahn A5 an der SEW-Ampel Karlsruhe-Gustav-Heinemann-Allee. Nochmal Karlsruhe in der Beutener Straße zwischen Bretten und Oberacker in der Ausfahrt Büchig und auf der Autobahn 8 Stuttgart Richtung Karlsruhe Höhe Karlsbad. Ein mobiler Blitzer und in der Gegenrichtung auch ein Blitzer. Fahrt Richtung Stuttgart an der Autobahn 8 bei Karlsbad.
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0: Wahnsinn, wie viele Blitzer das schon wieder sind. Auf der Autobahn 5 haben wir Stau Karlsruhe Richtung Heidelberg zwischen Kronau und dem Walldorfer Kreuz. Dieser Abschnitt ist gerade dicht. Ihr braucht hier circa 10 Minuten mehr. Und ansonsten haben wir noch die Autobahn 8 hier, die Dauerbaustelle bei Pforzheim. Hier stoppt's in beide Richtungen maximal circa 5 Minuten mehr.
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0: Die Polizei warnt gerade vor einer neuen Einbrechermasche. Vor allem jetzt im Herbst, wenn es wieder früher dunkel wird, gab's schon wieder einige Fälle mit genau dieser Masche. Und was es da genau geht, auf was ihr in Zukunft ein bisschen achten solltet, darüber sprechen wir in 10 Minuten.
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0: We don't need another hero, singt Tina Turner für euch. Und die Polizei, die warnt vor einer Einbrechermasche, die aktuell wieder etwas häufiger vorkommt, jetzt gerade im Herbst, wenn es wieder früher dunkel wird. Das ist ja eben die perfekte Zeit für Diebe und Einbrecher. Und die wollen ja nicht von irgendwem überrascht werden, wenn sie in eine Wohnung einsteigen. Und deswegen nutzen sie aktuell wieder einen ganz bestimmten Trick. Welcher das ist, das erklärt euch Tom Keimer.
1: Mit Klebefäden finden Einbrecher heraus, ob ihr regelmäßig zu Hause seid oder für ein paar Tage verreist. So einfach wie genial. Die Täter kleben einen hauchdünnen Faden zwischen Tür und Rahmen und dann warten sie ab. Wenn nach ein, zwei Tagen der Faden nicht zerrissen ist, bedeutet das, die Tür wurde nicht geöffnet. Kein Mensch zu Hause. Einbruch lohnt sich. Ähnlich ist auch der Trick, ein winziges Stückchen Folie in die Tür zu schieben. Den meisten Menschen fällt das natürlich nicht auf. Die Fäden sind wirklich winzig. Aber jetzt wisst ihr davon. Haltet mal die Augen offen und wenn euch etwas auffällt, dann bitte gleich die Polizei informieren. Lieber einmal zu viel anrufen als einmal zu wenig.
0: Ja, und am besten auch mal bei den Nachbarn gucken, ob euch da vielleicht was auffällt. Das kann auch sicherlich sehr hilfreich sein. Danke, Tom. Hier kommt Musik von Imani. 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

0: Dienstagnachmittag, die neue Welle hier um kurz vor vier, kurz vor Feierabend. Bei uns gleich Musik von Austin. Und bei uns auch gleich Nachrichten mit Svenja. Und zwar in deine News, Svenja, geht es um eine DKMS-Aktion im Kreis Freudenstadt.
1: Ja, ihr könnt Lebensretter von Katja aus Baiersbronn werden. Sie hat Leukämie und braucht dringend einen Stammzellenspender. Daher gibt es eine Registrierungsaktion der DKMS im Feuerwehrhaus Baiersbronn. Wann ihr da hinkommen könnt, das erzähle ich euch in den News um 16 Uhr.
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1: Mit Svenja Sommer, schönen guten Tag. Es gibt gute Nachrichten von der deutschen Wirtschaft. Es geht bergauf. Der Internationale Währungsfonds verdoppelt seine Prognose für dieses Jahr fast auf 1,3% statt 0,7%, wie im Juli erwartet. Neue Welle-Reporterin Katrin Müller.
15: Die Zeiten sind zwar alles andere als rosig, aber die deutsche Wirtschaft erweist sich als überraschend widerstandsfähig. Gründe für den Aufschwung sind vor allem die staatlichen Investitionen in Infrastruktur und für Verteidigung, aber auch die Exporte haben wieder stärker zugelegt. Die Ökonomen vom IWF rechnen deshalb auch im kommenden Jahr mit einem höheren Wirtschaftswachstum von 1,1%.
1: Wer Kinder hat, hat davor vermutlich große Angst, dass sie in der Schule oder im Internet gemobbt werden. Leider nehmen Mobbing-Attacken im Netz weiter zu. In einer neuen Studie haben mehr als 20% der Schüler angegeben, schon mal online gemobbt worden zu sein. Jeder vierte davon täglich. Neue Welle-Reporter Thomas Bremser.
16: Die meisten Täterinnen und Täter sind auf derselben Schule oder sogar in derselben Klasse. Darum werden viele auch so häufig gemobbt und auch nach der Schule noch. In WhatsApp-Gruppen, auf TikTok oder Gaming-Plattformen. Mobbing kann zu Ängsten und Depressionen führen. Kinder ziehen sich zurück, werden schlechter in der Schule und schlafen schlecht. Erschreckend, jeder vierte Betroffene gibt an, schon mal an Suizid gedacht zu haben. Also es ist lebensrettend, mit den Kindern über das Thema Mobbing zu sprechen und das auch nicht kleinzureden nach dem Motto, stell dich nicht so an.
1: Ihr könnt zum Lebensretter von Katja aus Baiersbronn werden. Sie hat Leukämie und braucht dringend einen Stammzellenspender. Daher gibt es am Sonntag eine Registrierungsaktion der DKMS im Feuerwehrhaus Baiersbronn. Das Ganze dauert auch nur wenige Minuten, ist ganz unkompliziert und tut überhaupt nicht weh. Ganz nach dem Motto Stäbchen rein, Spender sein, wird eine Probe genommen, mit der geprüft werden kann, ob ihr als Stammzellenspender in Frage kommt. Ihr könnt euch aber auch so ein Registrierungsset nach Hause bestellen. Wie das funktioniert, erfahrt ihr auf dieneuewelle.de und in der Neue Welle App.
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0: Es geht weiter mit Temperaturen zwischen 15 und 20 Grad. Wenn Wolken da sind, dann eher 15. Wenn die Wolken weg sind, dann vielleicht eher um die 20 Grad. Ab Samstag ist dann wieder Regen angesagt. Und nachts wird's schon richtig kalt. Da liegen wir teilweise auch schon unter 5 Grad.
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0: Oh, da haben wir einiges. In Pforzheim in der Wurmberger Straße, in Karlsruhe in der Stuttgarter Straße, in Karlsruhe in der Gustav-Heinemann-Allee, in Karlsruhe in der Waldstadt, in der Beutener Straße und in Karlsruhe auf der Südtangente Richtung Pfalz, Höhe der Ausfahrt Neureuth. Dann noch in Ettlingen an der Ausfahrt vom Wattkopftunnel Richtung Karlsruhe und auf der B35 Bruchsal Richtung Autobahn A5 an der SEW-Ampel. Habt ihr auch noch einen Blitzer entdeckt? Dann meldet euch unter 0721 2016 300, damit wir alle anderen davor warnen können.
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0: Jetzt warnen wir alle anderen noch vor Stau auf der A5 Karlsruhe Richtung Heidelberg zwischen Kronau und dem Waldorfer Kreuz. Aktuell 10 Minuten mehr. Auf der Autobahn 8 stockt es ein bisschen im Baustellenbereich zwischen Heimsheim und Pforzheim Nord, also in Richtung Karlsruhe, ca. 5 Minuten mehr. Und auf der Karlsruher Südtangente haben wir auch ein bisschen Stau in Richtung Pfalz. Ab der Wolfratsweiler Straße bis zum Kühlen Krug braucht ihr aktuell 10 Minuten länger.
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0: Heute Abend geht die Champions League endlich weiter nach der langen Länderspielpause. Die Bayern müssen ran und die Leipziger sind zum Beispiel mit dabei. Und beim Bezahlsender The Zone gibt es heute Abend sogar eine große Besonderheit. Was da los ist, das besprechen wir gleich ausführlich in 10 Minuten. Und dann gucken wir uns auch an, gegen welche Mannschaften die deutschen Teams da heute Abend ran müssen.
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0: Taylor Dane mit Tell It To My Heart. Was für ein Power-Song hier am Dienstagnachmittag bei eurem Power-Sender bei der Neuen Welle. Und Svenja Sommer ist bei mir im Studio. Wir sprechen über Fußball. So nach der Länderspielpause geht jetzt diese Woche auch die Champions League endlich wieder weiter. Der FC Bayern und RB Leipzig müssen heute ran. Svenja, gegen wen? Verrat's uns.
1: Ja, für die Bayern geht's in den hohen Norden nach Stavanger in Norwegen. Nach dem furiosen 5:0 Auftaktsieg gegen Bodo Glimt sind die Münchner heute beim Viking FK gefordert. Die Norweger kennen schon eins der deutschen Champions League Teams, denn sie mussten sich am ersten Spieltag dem VfB Stuttgart mit 3:1 geschlagen geben. Eine Besonderheit in Norwegen, es wird auf Kunstrasen gespielt und für den FC Bayern, der im Alltag an einen hochwertigen Hybridrasen gewöhnt ist, bedeutet das eine echte Umstellung. Technisch, körperlich und bei der Wahl des Schuhwerks, da muss also heute Abend alles stimmen und überraschenderweise wird Torwart Manuel Neuer wohl auf der Bank sitzen. Er bekommt nach dem 2:2 am Wochenende, wie es heißt, eine Pause. Böse Zungen behaupten, aber es liegt an Neuers Patzern im letzten Ligaspiel gegen Augsburg. Da war ja am Ende nur ein Unentschieden für die Bayern zu holen. Jedenfalls steht Jonas Urbig gegen die Norweger zwischen den Pfosten. Anschauen könnt ihr euch das Spiel ab 21 Uhr live auf Amazon Prime.
0: Und außerdem, wie gesagt, noch RB Leipzig heute Abend.
1: Nach dem 6:0 am Wochenende gegen Frankfurt gehen die Leipziger mit Rückenwind ins Heimspiel gegen PSV Eindhoven. Aber die Holländer sind amtierender Meister und damit sicher ein anderes Kaliber als zuletzt die kriselnden Frankfurter. Ein Sieg ist für die Leipziger nach der Pleite zum Champions-League-Auftakt in Como trotzdem Pflicht, sagen die Experten. Und für euch gibt's gute Nachrichten. Nach mehreren Jahren gibt's heute erstmals wieder einige Spiele der Champions League gratis zu schauen. The Zone zeigt die Konferenzen heute Abend kostenlos als Werbeaktion. Also ihr müsst euch dann nur einen kostenfreien The Zone-Account anlegen. Und zu der Gratis-Konferenz gehört eben das Spiel von RB Leipzig gegen Eindhoven. Das Spiel des FC Bayern München bei Viking Stavanger, das ist da leider nicht enthalten.
0: Das waren wieder tolle Informationen hier von Svenja Sommer über Fußball und über den Fußball hinaus. Vielen Dank dazu.
1: Gerne.
0: Dafür meine ich natürlich beide Spiele starten um 21 Uhr. Das Spiel der Bayern könnt ihr euch dann auf Amazon Prime anschauen und die Leipziger, wie gesagt, bei The Zone. Und das sogar kostenlos in der Konferenz. Danke, Svenja. Zurück zur Musik. Hall of Fame von The Script habe ich jetzt für euch.

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0: 2 Jahre ist es her, dass die Band erfolgreich einen Neustart hingelegt hat. Und dieser Song, The Emptiness Machine, ist bisher ihr größter Erfolg, ihr größter Hit. Den gibt's hier in voller Länge nach unseren Regionalnachrichten. Da informiert euch Svenja gleich um 16:30 wieder um alles, was ihr wissen müsst aus dem Neue Welle Sendegebiet. Also News direkt von vor eurer Haustür. Gleich hier.
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2: Mit Svenja Sommer, schönen guten Tag. Mit 2,6 Promille Alkohol intus schwanken die meisten von uns wahrscheinlich beim Gehen. Ein LKW-Fahrer hat sich mit diesem Promillewert hinters Steuer gesetzt. Autofahrer hatten der Pforzheimer Polizei gemeldet, dass ein Betrunkener auf der A8 in Richtung Pforzheim fährt. Die Beamten haben den LKW-Fahrer gestoppt und mit aufs Revier genommen. Seinen Führerschein ist er erstmal los. Ihr könnt morgen helfen, den Schwimmunterricht in Karlsruhe-Durlach zu retten. Denn beim 10-Stunden-Schwimmen im Durlacher Weiherhofbad schwimmen die Schüler Bahn um Bahn, um Geld für den Erhalt ihres Schwimmunterrichts zu sammeln. Und auch ihr könnt helfen.
18: Sie können sogar auch einfach persönlich vorbeikommen an unserem Kuchenstand vor dem Weiherhofbad und sich ein Stück Kuchen kaufen. Das geht auch zu 100% in die Spendenkasse rein. Es gibt aber natürlich auch ein Spendenkonto vom Durlacher selbst e.V. Das ist eigentlich die größte Hilfe, die Sie machen können, weil natürlich auch die Höhe der Spendengelder auch eine Aussage gibt der Stadt Karlsruhe gegenüber. Wir brauchen das und die Leute stehen hinter uns und wollen uns damit auch helfen.
2: Sagt Sonja Abdelghani, die stellvertretende Schulleiterin des Markgrafen-Gymnasiums in Durlach. Geschwommen wird morgen von 8 bis 18 Uhr und den Link zum Spendenkonto findet ihr auf dieneuewelle.de und in unserer App.
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0: Also, da haben wir Temperaturen bis zu 20 Grad, wenn die Sonne durchkommt. Wenn die Sonne aber hinter Wolken stecken bleibt, dann sind wir bei maximal nur 15 bis 17 Grad. Das ist das Programm bis zum Wochenende. Dann ist wieder Regen angesagt und nachts, ja, wird es auch schon richtig kalt. Da geht es teilweise unter 5 Grad.
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0: Geblitzt wird in Pforzheim, in der Wurmberger Straße, in Karlsruhe, in der Stuttgarter Straße, in Karlsruhe, in der Gustav-Heinemann-Allee, in der Beutener Straße und in Karlsruhe an der Südtangente Richtung Pfalz, Höhe der Ausfahrt Neureuth. Außerdem noch in Ettlingen an der Ausfahrt Wattkopf-Tunnelfahrt Richtung Karlsruhe und auf der B35 Bruchsal Richtung Autobahn 5 direkt an der SEW-Ampel. Falls ihr auch noch was gesehen habt, dann meldet euch gerne hier unter 0721 20 16 300. Danke.
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0: Ja, da schauen wir noch auf die Staus. Da haben wir aktuell ein bisschen stockenden Verkehr. Kein richtiger Stau auf der Autobahn 5 Karlsruhe Richtung Heidelberg. Zwischen Kronau und dem Waldorfer Kreuz circa 5 Minuten mehr.
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0: Am 17. Oktober, das ist jetzt, diese Woche, am Samstag, da gibt's im Karlsruher NCO Club ein richtig cooles Konzert. Und zwar sind Fool's Garden da zu Gast. Die legendäre Pforzheimer Band Fool's Garden kommt nach Karlsruhe. Und Tickets für das Konzert könnt ihr für 30 Euro, das ist gar nicht so viel, für 30 Euro ganz normal im Vorverkauf kaufen. Tickets könnt ihr aber auch bei mir jetzt gewinnen. Und zwar hier im Rückwärtsquiz. Welcher Song ist es?

0: Ich habe Karten für Fool's Garden am Samstag in Karlsruhe im NCO Club. Wenn ihr hingehen wollt, sagt mir, welcher Song hier rückwärts läuft.
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0: So, es ist gleich 16.40 Uhr, 20 vor 5. Hier ist die neue Welle und wir sind in unserem Rückwärtsbiss drin. Heute mit diesem Song. Was könnte das sein? Heißt dieses Lied und ihr könnt heute Tickets gewinnen für das Fool's Garden Konzert jetzt am Wochenende, am Samstag in Karlsruhe im NCO Club. Und da begrüßen wir den Jochen am Telefon. Servus Jochen.
1: Hi Jan, grüß dich.
0: Du kommst in der Nähe, du kommst kurz vorm Bodensee, hast du gesagt. Rottweil,
1: ja,
0: Tüttlingen,
1: richtig.
0: Die Ecke.
1: Ganz genau.
0: Und
1: ja,
0: da hörst du die neue Welle und würdest jetzt am Wochenende zum Fool's Garden Konzert nach Karlsruhe fahren wollen. Was machst du gerade im Moment? Wo erwischen wir dich?
1: Ich bin gerade bei uns auf einem Berg, das sind so 1000 Meter Höhe und da gehe ich jetzt gleich mit meinen Hunden joggen.
0: Und liegt da schon Schnee bei euch? 1000 Meter
1: Nee,
0: Höhe?
1: Noch nicht. Wir haben 12 Grad.
0: Okay, alles klar. Und du gehst mit deinen Hunden joggen, hast du gesagt?
1: Yes, ja, genau.
0: Das, wie kann ich mir das vorstellen? Hast du da so Windhunde oder was sind das für Hunde, die dich da gleich begleiten und wie viele?
1: Das sind zwei Stück, zwei Mädels, Australian Shepherds.
0: Aha.
1: Eisen, Yuma und Honey und die lieben das einfach mitzurennen.
0: Okay, Yuma und Honey und Jochen machen jetzt eine Runde Sport zusammen bei 12 Grad. Und dabei willst du auch noch hier das Quiz lösen. Ja, da bin ich ja mal gespannt, ob du auf 1000 Meter Höhe überhaupt noch so klar denken kannst, dass du hier den Rückwärtssong erkennst. Dann sag mal.
1: Also ich liebe dieses Lied und es ist Torn von Natalie Imbruglia.
0: Ja, Jochen, wir sehen uns am Samstag in Karlsruhe.
1: Woo, yes!
0: Kriegst du Honey und Yuma noch mit? Vielleicht mögen sie ja auch Fool's Garden. so ein Lemon Tree mögen sie bestimmt gerne. Prima. Jochen, dann bleib noch kurz am Telefon, dann klären wir die Details. Wünsche dir viel Spaß beim Sport machen. Verletz dich nicht, damit du auch am Samstag hierher kommen kannst. Und
1: jawohl,
0: den von dir richtig erkannten und benannten Song, den hören wir natürlich jetzt auch.
1: Mega. Cool.

0: Sheeran und Katy Perry werdet ihr hören in der nächsten halben Stunde bei der Neuen Welle. Vorher die Nachrichten mit Svenja. Um 17 Uhr geht's um den ehemaligen Ministerpräsidenten von Rheinland-Pfalz.
1: Alexander Schweizer, gebürtig aus Landau, ist nur einen Tag nach dem überraschenden Rücktritt von Bärbel Baas heute zum Bundesarbeitsminister ernannt worden. Welche Herausforderungen ihn da gleich in den ersten Tagen im neuen Amt erwarten, das erfahrt ihr in den News um 17 Uhr.
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1: Mit Svenja Sommer. Schönen guten Tag. Ihr merkt es leider tagtäglich selbst. So gut wie alles ist teurer geworden. Die Inflation in Deutschland steigt erstmals seit fast 3 Jahren wieder auf über 3%. Hauptgrund sind die hohen Energiepreise. Neue Welle-Reporterin Ursula Winkler.
2: Ganz besonders zeigten sich die gestiegenen Preise den Experten nach an den Tankstellen und beim Heizöl. Sprit verteuerte sich in einem Jahr um fast 40%, leichtes Heizöl sogar um knapp 75%. Im Oktober wurde dann der Tankrabatt eingeführt. Das dürfte die Inflation bis Jahresende etwas dämpfen. Bei Nahrungsmitteln stiegen die Preise im September dagegen kaum. Nur um 0,4%. Eier oder frisches Gemüse wurden zwar teurer, Butter, Obst und Öle wurden dafür günstiger.
1: Einen Tag nach dem überraschenden Rücktritt von Bärbel Baas wurde heute ihr Nachfolger als Bundesarbeitsminister ernannt, Alexander Schweizer, der ehemalige Ministerpräsident von Rheinland-Pfalz, gebürtig aus Landau. Neue Welle-Reporter David Riemer.
3: Schweizer steht vor großen Herausforderungen, vor allem bei der geplanten Rentenreform. Hier gibt es innerhalb der Koalition noch zahlreiche offene Fragen. Allerdings auch bei der Pflege, der Arbeitszeit und der Steuerpolitik sind sich Union und SPD uneinig. Gleichzeitig muss die SPD ihre gesamte Parteispitze neu aufstellen. Auch Kanzler Merz steht wegen seiner Autoritätsverluste und der Wahlniederlagen seiner Partei enorm unter Druck.
1: Wenn ihr über Weihnachten oder Silvester mit der Bahn verreisen möchtet, dann könnt ihr euch ab morgen Tickets sichern. Und ihr solltet da ziemlich schnell sein, denn die Preise dürften später steigen, sagt Neue Welle-Reporter Thomas Bremser.
4: Es gibt mehrere Kategorien, die ich buchen kann. Flexpreise, Spar- und Supersparpreise. Die letzten beiden gibt's nicht so häufig, darum werden Schnellbucher hier belohnt. Aber die Tickets sind dann auch auf einen konkreten Zug festgelegt und ich kann sie teilweise nicht stornieren. Flexpreistickets sind deutlich teurer, damit kann ich an einem bestimmten Tag aber jeden Zug nehmen, der meiner gebuchten Verbindung entspricht. Familien sollten eventuell warten mit dem Buchen, denn ab dem 26. Oktober gibt es bei der Bahn Familientickets. Eine Hin- und Rückfahrt für 5 Personen gibt es dann für 100 €, egal wo es hingeht.
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6: Die Tageshöchstwerte liegen bei 17 bis 20 Grad, sind viele Wolken unterwegs, sind es wohl eher 17 Grad. Kommt die Sonne mal durch, dann geht es durchaus auch mal auf 20 Grad hinaus. Dazu bleibt es trocken, bis zum Samstag auf jeden Fall. Und nachts wird es schon richtig kalt, teilweise mit Temperaturen unter 5 Grad.
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6: Geblitzt wird in Ettlingen im Wattkopftunnel an der Ausfahrt Richtung Karlsruhe, in Muggensturm in der Malscher Straße, in Pforzheim in der Wurmberger Straße und in Karlsruhe in der Stuttgarter Straße. Habt ihr auch noch Blitzer, dann meldet euch gerne bei uns unter 0721 20 16 300.
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6: Ja, wir schauen auf die Autobahn 5 Karlsruhe in Richtung Heidelberg zwischen Kronau und dem Walldorfer Kreuz. Stockt der Verkehr. Und da sind wir jetzt mittendrin im Feierabend bei ca. 10 Minuten mehr. Auch in der Gegenrichtung stockt der Verkehr. Und zwar von Heidelberg in Richtung Karlsruhe zwischen dem Heidelberger Kreuz und dem Walldorfer Kreuz. Braucht ihr aktuell auch ca. 10 Minuten mehr. Ansonsten läuft's überall, fahrt vorsichtig und kommt gut ab.
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6: Ja, und auch mit Svenja Sommer, die jetzt hier nochmal ihren großen Auftritt hat. Svenja,
1: ja.
6: Für unseren Song des Tages
1: so
6: stellst
1: aus.
6: Du uns ein Thema vor. Und zu diesem Thema, meist ist es irgendetwas Tagesaktuelles aus deinen Nachrichten. Mhm. Diesmal aber nichts mehr mit dem Nobelpreis.
1: Das haben wir jetzt endgültig abgehakt. Ja.
6: Ja, um was geht's denn heute?
1: Es geht um den neuen Fahrplan der Deutschen Bahn. Da haben wir nämlich gute Nachrichten für unsere Region. Zum Beispiel wird Baden-Baden wieder deutlich mehr ICE-Verbindungen bekommen. Was auch daran liegt, dass mit dem Fahrplanwechsel Mitte Dezember der Tunnel Rastatt dann endlich in Betrieb genommen werden kann. Von Karlsruhe aus wird es eine weitere Non-Stop-Verbindung nach Paris geben. Und von Stuttgart aus werden einige weitere Direktverbindungen nach Berlin angeboten, die in weniger als 5 Stunden über Nürnberg dann in die Hauptstadt fahren. Also endlich mal ein paar positive Meldungen von der Deutschen Bahn, insbesondere für die neue Welle-Region.
6: Also positive Meldungen von der Deutschen
1: Bahn.
6: Kommt
1: nicht so oft vor.
6: Das kommt tatsächlich nicht so oft vor. Sehr gut. Habt ihr eine Idee, was man dazu spielen kann? Gibt es irgendwie ein cooles, positives Lied über die Deutsche Bahn? Na, wahrscheinlich nicht. Sagt uns, was ihr hören möchtet. Was fällt euch als erstes ein? Die Mehrheit entscheidet. 0721 2016 300. Ganz demokratisch.
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1: Also Svenja Sommer und ich, wir zählen hier noch. Ja. Und jedes Mal, wenn wir zählen, wie viele Stimmen ein Song bekommen hat, kommen wir auf ein anderes Ergebnis.
2: Oh, da kommt immer einer dazu plötzlich noch.
1: Und es ruft noch jemand an. Also, jetzt hier Svenja, guck mal, ich habe da einen Fehler gemacht.
2: Ne? Ich sehe es. Jetzt habe ich. Sind noch drei dazu.
1: Es sind noch drei dazugekommen. Jetzt Gott. Ist es dann doch wieder der andere Song. Also,
2: ach, Mann, nach,
1: heute war es spannend. Ja. Also, es ging nämlich beim Song des Tages, fangen wir mal von vorne an, um den neuen Fahrplan der Deutschen Bahn. Mitte Dezember gibt's da wieder einige Änderungen. Zum Beispiel bekommt Baden-Baden über 10 neue ICE-Verbindungen, was auch daran liegt, dass endlich der Tunnel Rastatt fertig ist. Das hat ja ein bisschen länger gedauert.
2: Ja, ein bisschen.
1: Und mit dem neuen Fahrplan geht er dann in Betrieb. Gibt nicht nur gute Nachrichten, Svenja, von der Deutschen Bahn, oder?
2: Ja, aber das ist ja leider auch nichts Neues. Bahnchefin Evelyn Paller hat angekündigt, dass man sich bei der Bahn für die vielen geplanten Sanierungen doch etwas mehr Zeit lassen muss, als man das ursprünglich geplant hatte. Denn zum Beispiel aus der langen Sperrung der Riedbahn im Jahr 2024 hat man auch einige Lektionen gelernt und muss jetzt feststellen, dass man für so eine Sanierung eben doch deutlich mehr Zeit braucht, als anfangs mal gedacht. Das heißt, bis 2031 werden jetzt nur noch 13 statt insgesamt 21 Strecken umfassend saniert. Aber sie betont auch, dass die Sanierungen auch was bringen. Denn zum Beispiel auf der Riedbahn fahren die Züge jetzt deutlich pünktlicher und störungsfreier als vorher. Da kommt noch ein Wunsch.
1: Es kommt noch ein Wunsch rein, der das Ergebnis jetzt auch nochmal verändert.
2: Ja.
1: Wer ist denn das jetzt hier wieder?
2: Das ist
1: MR. MR.
2: Okay.
1: Steht kein Name dabei.
2: Mensch.
1: Hat dann irgendwo oben mal geschrieben? Nein.
2: Nö.
1: Also, dann fangen wir doch mal an. Jetzt läuft hier schon alles los.
2: Ja,
1: also,
2: es war wild.
1: Ja, also wir haben euch gefragt, welchen Song soll man da zu diesem Thema spielen? Und ihr habt zuerst, hat der Volker angerufen. Wie immer, ist immer der Erste, der anruft. Das kennt ihr ja schon, das ist seit vielen Jahren so. Und Timo hat sich später auch noch gemeldet. Die beiden hätten gerne eine Insel mit zwei Bergen. Dann haben wir Matthias, der hat angerufen. Er wünscht sich Deichkind mit dem Song Luftbahn. Mhm. Auch sehr lustig. Die Rammstein-Fraktion, heute in Form von Stefan, Reise, Reise. Vicky wünscht sich den Song D-Zug von Eisbrecher. Chris hätte gerne das Autolied. Der ist wohl eher kein Fan von der Deutschen Bahn. Janice wünscht sich von Olaf Berger, es kommt so oder so.
2: Mhm.
1: Und Ute, wisst ihr, ist die Beatles-Ute. Und die wünscht sich Ticket to Ride. Auch die Beatles haben immer einen Song, der passt. So, jetzt müssen wir mal gucken. Also jetzt nach dem neuesten Stand.
2: Jetzt
1: ist
2: haben wir uns nicht mehr
1: so
2: erzählt, nee.
1: Das also, Isoldes Enkel,
2: also
1: Isolde hat für ihren 5-jährigen Enkel angerufen, Nicole, Sven, Bewitz, Robert, Diffi, Jesse, Lars und Olli, das sind 8 Stimmen, die wünschten sich, der Zug hat keine Bremsen.
2: Mhm.
1: Das hatte ich ursprünglich auch eingeplant von Lorenz Büffel und Mia Julia. Und dann hat sich jetzt aber im Laufe des Gesprächs das so entwickelt, dass Doro, Frank, Silke, Marcel, Sunny, Thomas, Madres, Annette, Olli, Dieter, Bettina.
2: Und er heißt?
1: Wie heißt er gesagt?
2: Michael.
1: Michael, dass die alle gesagt haben, bitte doch den Song von den Wise Guys. Wie immer, wenn irgendwas zum Thema Deutsche Bahn kommt, dann spielt ihr immer die Wise Guys und so müsst ihr das auch heute machen.
2: Mach mal.
1: Und wenn das eben jetzt diese Mehrheit dann doch haben will, dann spielt man das
2: dazu.
1: Also hatten wir auch selten, dass sich das während des Gesprächs nochmal verändert hat. Die Wise Guys mit Deutsche Bahn, absoluter Klassiker.

0: In circa 10 Minuten gibt's hier bei der neuen Welle am Dienstagnachmittag Musik aus den 80ern von Madonna. Like a Prayer ist das, 1989. Nicht nur ein großer Hit von Madonna, sondern auch ein großer Skandalsong. Gleich in voller Länge hier im Radio. Vorher noch die Regionalnachrichten mit Svenja und da schauen wir in den Kreis Rastatt. Da gibt's die L76B und nach vielen, vielen Unfällen soll diese Straße jetzt sicherer werden. Wie man das anstellen will, das erfahrt ihr in unseren Regionalnachrichten um 5:30.
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10: Svenja Sommer, schönen guten Tag. Die L76B im Kreis Rastatt soll sicherer werden, unter anderem durch ein neues Tempolimit. Hintergrund sind 2 tödliche Verkehrsunfälle in diesem Jahr. Zwischen Gernsbach-Reichenthal und der Grenze zum Kreis Calw sollen Autos und Motorräder daher künftig nicht schneller als 50 oder 70 fahren dürfen. Ihr könnt zum Lebensretter von Katja aus Bayersbronn werden. Sie hat Leukämie und braucht dringend einen Stammzellenspender. Daher gibt es am Sonntag eine Registrierungsaktion der DKMS im Feuerwehrhaus Bayersbronn. Das Ganze dauert nur wenige Minuten, ist unkompliziert und tut überhaupt nicht weh. Ganz nach dem Motto Stäbchen rein, Spender sein, wird eine Probe entnommen, mit der geprüft werden kann, ob ihr als Stammzellenspender in Frage kommt. Ihr könnt euch aber auch so ein Registrierungsset nach Hause bestellen. Wie das funktioniert, erfahrt ihr auf dieneuewelle.de und natürlich in der Neue Welle App.
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0: Temperaturen zwischen 17 und 20 Grad, das ist das höchste der Gefühle in den nächsten Tagen und dazu wechselhaftes Wetter. Wir haben manchmal ein paar Wolken, manchmal sind die Wolken aber auch weg und dann gibt's schönes goldenes Oktoberwetter. Nachts wird's richtig kalt schon, da gehen wir teilweise unter 5 Grad.
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0: Geblitzt wird aktuell in Karlsruhe, in der Stuttgarter Straße, in Ettingen, im Wattkopftunnel bei der Ausfahrt Richtung Karlsruhe, in Muggensturm an der Malscher Straße und in Pforzheim in der Wurmberger Straße. Habt ihr auch noch einen Blitzer entdeckt, dann meldet euch gerne hier unter 072 1 20 16 300.
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0: Dann schauen wir noch auf die Autobahn 5 Karlsruhe Richtung Heidelberg zwischen Kronau und dem Walldorfer Kreuz. Brauchte 10 Minuten länger. Und an der B10 am Grötzinger Tunnel Richtung Söllingen auch 10 Minuten mehr.
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0: Um 17.31 Uhr sprechen wir gleich nochmal über unsere Aktion. Egal was, wir machen das. Da haben wir nämlich heute dem Christian aus Bretten einen großen Gefallen getan. Der hat sich bei uns gemeldet und brauchte etwas für seine beiden Töchter. Das sind nämlich Turnerinnen und die müssen zu Hause trainieren können. Und was er benötigte, wie wir ihm geholfen haben und was die Kinder dazu sagen, darüber sprechen wir gleich in 10 Minuten.
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0: Musik von Madonna am Dienstagnachmittag hier bei der Neuen Welle. Christian aus Bretten, der hat sich bei uns gemeldet und er hat gesagt, er bräuchte ein neues Outdoor-Trampolin. Nicht für sich selbst, sondern für seine beiden Töchter Juliane und Mariella. Das sind nämlich beides Turnerinnen und die bräuchten so ein Outdoor-Trampolin, um da so ein paar Figuren zu üben. Und das alte Trampolin wurde vom Sturm zerstört und jetzt ja braucht er eben ein neues. Und ja, da hat er sich vertrauensvoll an uns gewendet. Und wir haben gesagt,
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0: Heute Morgen um 7.07 Uhr war es soweit, da haben wir dem Christian diesen Wunsch erfüllt. Und dann haben wir noch mit den Töchtern gesprochen, mit der Juliane zum Beispiel. Sie ist 13 Jahre alt und sie hat uns erklärt, für was sie denn dieses Outdoor-Trampolin unbedingt brauchen.
2: Weil wir touren und wir da drin viele Sachen üben können. Flickflecke und Rückwärtssaltos.
0: Ja, das muss natürlich gut geübt werden. Da ist so ein Outdoor-Trampolin wohl sehr hilfreich. Und wie fandet ihr das, dass euer Papa sich dazu ans Radio gewendet hat?
2: Ja, es war sehr sympathisch, dass er uns angemeldet hat. Der ist toll, sportlich und nett.
0: Also Christian, du kannst dir selbst auf die Schulter klopfen. Deine beiden Töchter finden dich sehr sympathisch.
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0: Melanie C. und Lisa Left Eye Lopez hört ihr hier gleich bei uns im Radio. Never be the same again. Kriegt ihr gleich nach den Nachrichten. Also der erste Song nach den News wird das hier sein. Und in den News geht es um künstliche Intelligenz, Svenja.
1: Ja, Bundesdigitalminister Wildberger will KI besteuern. Genauer gesagt die Umsätze, die mit künstlicher Intelligenz erwirtschaftet werden. Und was der Minister mit dem Geld vorhat, das hört ihr in den News um 18 Uhr.
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1: Mit Svenja Sommer, schönen guten Tag. Mit dem Fahrplanwechsel der Deutschen Bahn im Dezember stehen euch deutlich mehr Verbindungen zur Verfügung. Zum Beispiel könnt ihr dann dreimal täglich mit einem ICE-Sprinter von Stuttgart nach Berlin fahren, in nur 4 Stunden 45. Der Zug hält nämlich nur in Nürnberg. Aber auch wenn ihr ins Ausland möchtet, habt ihr mehr Möglichkeiten, sagt Neue Welle-Reporterin Ursula Winkler.
13: Ab dem neuen Fahrplan im Dezember gibt es mehr als 320 Fahrten täglich ins Ausland. Mehr als 200 Städte in 14 Ländern sind dann direkt erreichbar. Man kann über die Bahn-App auch einfacher Tickets kaufen für die ausländischen Anbieter, zum Beispiel für die österreichische Bundesbahn, Trenitalia oder Eurostar. Künftig soll es auch mehr Züge geben nach Italien, Frankreich, Österreich und Dänemark. Und ab Sommer gibt es eine neue Direktverbindung zwischen München, Mailand und Rom.
1: Bundesdigitalminister Carsten Wildberger will KI besteuern. Genauer gesagt, die Umsätze, die mit künstlicher Intelligenz erwirtschaftet werden. Mit dem Geld will Wildberger den Umbau des Arbeitsmarkts finanzieren. Neue Welle-Reporterin Katrin Müller.
14: KI und Roboter werden die Menschen in vielen Jobs wohl ersetzen. Damit das nicht reihenweise passiert, fordert auch Microsoft-Gründer Bill Gates, die Technologie zu besteuern. Digitalminister Wildberger rechnet zwar langfristig mit mehr Beschäftigung durch KI, aber in anderen Jobs als heute. Deshalb will er die Steuern aus den extrem hohen KI-Umsätzen zum Beispiel für die Finanzierung von Umschulungen nutzen, etwa im Handwerk oder in der Pflege. Und Wildberger sagt klar, wenn hierzulande Wachstum und Wertschöpfung entstehen, müssen hierzulande auch Steuern gezahlt werden.
1: Ihr könnt morgen helfen, den Schwimmunterricht in Karlsruhe Durlach zu retten. Denn beim 10-Stunden-Schwimmen im Durlacher Weiherhofbad schwimmen die Schüler Bahn für Bahn, um Geld für den Erhalt ihres Schwimmunterrichts zu sammeln. Und auch ihr könnt helfen.
15: Sie können sogar auch einfach persönlich vorbeikommen an unserem Kuchenstand vorm Weiherhofbad und sich ein Stück Kuchen kaufen. Das geht auch zu 100% in die Spendenkasse rein. Es gibt aber natürlich auch ein Spendenkonto vom Durlacher selbst e.V. Das ist eigentlich die größte Hilfe, die sie machen können, weil natürlich auch die Höhe der Spendengelder auch eine Aussage gibt der Stadt Karlsruhe gegenüber. Wir brauchen das und die Leute stehen hinter uns und wollen uns damit auch helfen.
1: Sagt Sonja Abdelghani, die stellvertretende Schulleiterin des Markgrafen-Gymnasiums in Durlach. Geschwommen wird morgen von 8 bis 18 Uhr und den Link zum Spendenkonto findet ihr auf dieneuewelle.de und in der Neue Welle App.
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0: Wechselhaft ist es in den nächsten Tagen. Manchmal sind viele Wolken da, dann regnet es auch ein bisschen und die Temperaturen liegen bei maximal nur 15 Grad. Und manchmal ist aber auch schön, dann sind die Wolken weg und die Sonne kommt durch und dann haben wir auch gleich 20 Grad.
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0: Geblitzt wird in Karlsruhe an der Stuttgarter Straße, in Ettlingen an der Ausfahrt vom Wattkopftunnel Richtung Karlsruhe, in Muggensturm an der Malscher Straße und in Pforzheim in der Wurmberger Straße. Wenn ihr auch noch was gesehen habt und alle anderen warnen wollt, dann meldet euch bei uns über die 0721 20 16 300. Dankeschön.
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0: Da gibt es noch einen kleinen Stau auf der Autobahn 5. Karlsruhe Richtung Heidelberg und zwar zwischen Kronau und dem Waldorfer Kreuz aktuell circa 10 Minuten mehr. Und ja, das war's aber auch schon. Falls ihr noch was gesehen habt, wie gesagt, könnt ihr anrufen oder eine WhatsApp schicken an die 0721 20 16 300.
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0: Es gibt eine neue Netflix-Serie, die gerade überall auf allen größeren Medienportalen im Internet in den höchsten Tönen gelobt wird. Und zwar geht's um die neue deutsche Thriller-Serie Die Falle. Und um was es in dieser Serie geht und wer dahinter steckt, wer diese Serie gemacht hat, das wollen wir gleich ausführlich besprechen. In unseren Streaming-Tipps sind 10 Minuten um 17:45.

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1: Habt ihr die Serie Liebeskind auf Netflix gesehen und fandet ihr das gut? Wenn ja, dann könnte die neue deutsche Thriller-Serie Die Falle auch was für euch sein, denn dahinter steckt dasselbe Produktionsteam wie für Liebeskind. Und wieder geht es um eine Geschichte, bei der wir lange nicht genau wissen, wen wir eigentlich trauen können. Das ist genau der richtige Stoff für unsere Serienexpertin Carlotta. Um was geht's denn da?
2: Im Mittelpunkt steht Lisa Konrad, gespielt von Friederike Becht. Sie ist eine erfolgreiche Schriftstellerin, lebt aber seit fast 10 Jahren komplett zurückgezogen und hat ihr Haus in dieser Zeit nicht verlassen. Der Grund liegt in ihrer Vergangenheit. Ihre Schwester wurde ermordet. Lisa hat den Täter damals gesehen und glaubt nun, ihn ausgerechnet in einer Fernsehsendung wiederzuerkennen. Für sie steht fest, der Journalist Robert Lenzen, gespielt von Hans Löw, ist dieser Mann. Also entwickelt Lisa einen ziemlich ungewöhnlichen Plan. Sie kündigt einen neuen Roman an, gibt vor, erstmals seit Jahren wieder ein Interview geben zu wollen und sorgt dafür, dass ausgerechnet Lenzen zu ihr nach Hause kommt. Sie bereitet die Begegnung genau vor und will ihn dort mit ihrer Erinnerung konfrontieren. Nur läuft dieses Treffen nicht so eindeutig, wie sie sich das Ganze vorgestellt hat. Denn Lenzen lässt sich nicht einfach in die Rolle des Täters drängen. Gleichzeitig merken wir, dass Lisa selbst ihrer Erinnerungen nicht in jedem Punkt trauen kann. Dazu kommt ihr neuer Roman, in dem sie den Mord an ihrer Schwester verarbeitet. Teile davon sehen wir ebenfalls und dadurch vermischen sich nach und nach das, was passiert sein könnte, Lisas Version der Ereignisse und das, was sie für ihr Buch erfunden hat.
1: Klingt nach einer tollen Serie für den Herbst, der ja jetzt immer kälter wird. Die Falle. Da könnt ihr euch schön auf der Couch einlümmeln und das angucken. Auf Netflix gibt's das. Die Miniserie hat 6 Folgen und eine Folge dauert ungefähr 45 Minuten.

0: In unseren Regionalnachrichten hier gleich um 6:30 schauen wir nach Rastatt. Da waren nämlich einige Trickdiebe unterwegs und haben in der Rastatter Innenstadt den Menschen einfach Geld und Schmuck abgezogen. Mit welcher Masche sie das gemacht haben, das erklärt euch Sven ja gleich in den Regionalnachrichten. Und danach gibt's Musik von Ava Max, von Linkin Park und auch von Charles and Eddie. '92 gelang den beiden dieser Riesenhit, gigantischer Erfolg. Would I Lie to You? Gleich bei uns.
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2: Mit Svenja Sommer. Schönen guten Tag. dreiste Trickdiebe hatten gleich zweimal Erfolg in Rastatt. Einmal hat einer von ihnen vorgegeben, Geld wechseln zu wollen. Während ein älterer Mann nach Münzen suchte, hat der Dieb ihm mehrere Scheine aus dem Geldbeutel geklaut. Und wenig später hat eine Frau einer älteren Dame die Halskette geklaut, als die sich aus dem Auto gebeugt hat, um ihr den Weg zu erklären. Also seid bitte vorsichtig, wenn euch Unbekannte ansprechen. Jedes Jahr gibt es einen riesen Run auf diese Karten. Daher solltet ihr euch schon mal für morgen 10 Uhr eine Erinnerung in euren Kalender machen. Es geht um den Weihnachtsmarkt in der Ravenna-Schlucht. Der startet Ende November im beleuchteten Ravenna-Viadukt und ist seit Jahren so beliebt, dass die Tickets richtig schnell weg sind. Ab morgen könnt ihr euch online Karten besorgen. Den Link zu den Tickets und was euch das Ganze kostet, erfahrt ihr auf dieneuewelle.de und in der Neue Welle-App.
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0: Das Wetter zeigt sich von seiner wechselhaften und unbeständigen Seite. Manchmal sind ein paar Wolken unterwegs und dann gibt es auch ein bisschen Regen bei maximal 15 Grad. Wenn die Wolken sich verziehen, dann wird es aber richtig schön und mit Temperaturen bis zu 21 Grad auch nochmal einigermaßen warm. Nachts gehen die Werte schon deutlich weiter nach unten. Da liegen wir dann zwischen 10 und 5 Grad.
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0: Geblitzt wird aktuell in Ettlingen im Wattkopftunnel und zwar Fahrtrichtung Karlsruhe direkt an der Ausfahrt, in Muggensturm an der Malscher Straße, in Karlsruhe in der Stuttgarter Straße und in Pforzheim in der Wurmberger Straße. Habt ihr auch noch einen Blitzer entdeckt und möchtet alle anderen unterwegs warnen? Dann meldet euch bei uns über die 0721 20 16 300.
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0: Um kurz nach 6:30 läuft's einigermaßen überall. Ich habe hier aktuell keine Meldungen vorliegen. Fahrt vorsichtig und kommt gut an.
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0: Wie sieht das bei euch aus, wenn ihr zum Arzt geht und ihr Blut abgenommen bekommt? Ist das ein Problem für euch oder seht ihr das ganz locker? Eine medizinische Studie aus der Schweiz will jetzt eine ganz einfache Möglichkeit gefunden haben, wie Blut abnehmen oder Spritzen im Allgemeinen für euch einfacher werden könnte, dass es nicht mehr so wehtut, dass ihr keine Schmerzen davor habt oder dass ihr auch keine Angst mehr davon habt. Welchen Trick die Schweizer da herausgefunden haben, das besprechen wir natürlich in 10 Minuten.

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0: Ja, hier ist die neue Welle am Dienstagabend. 6:45 haben wir's. Und wir sprechen mal kurz über Spritzen. Habt ihr Angst vor Spritzen? Ist das für euch ein großer Schmerz, wenn der Arzt sagt, wir müssen mal ein bisschen Blut abnehmen oder wenn ihr euch jemand so eine Kanüle in die Haut drückt? Falls das bei euch so ist, falls ihr Angst vor Spritzen habt, falls ihr dabei große Schmerzen empfindet. Schweizer Forscher haben jetzt herausgefunden, dass Musik hören beim Blutabnehmen oder wenn man eben eine Spritze bekommt, den Schmerz lindern kann. Allerdings gibt es eine kleine Bedingung, die erfüllt sein muss, damit das passiert. Es müssen eure Lieblingslieder sein. Nur dann funktioniert das einigermaßen, dass Musik den Schmerz lindert. Also einfach nur irgendwas laufen lassen, das ist nicht so hilfreich. Aber wenn es eben eure Lieblingsmusik ist, dann kann es sein, dass ihr das ganze Prozedere etwas gelassener über euch ergehen lassen könnt. Das ist das Ergebnis eben einer sehr aufwendigen Untersuchung aus Zürich. Das heißt also, eigentlich sollten alle Arztpraxen auf der ganzen Welt in Zukunft immer die neue Welle hören. Denn ihr wisst ja, nur wir spielen
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0: Dienstagabend, kurz vor 7, kurz vor 19 Uhr. Hier ist die neue Welle, gleich mit Musik von Leonie. Ich habe ein Interview mit ihr gelesen. Da wurde sie gefragt, was denn bisher der krasseste Moment in ihrer Karriere war. Ich hätte ja getippt, der Auftritt auf dem Fest in diesem Sommer in Karlsruhe. Aber sie sagt, noch besser war wohl das EM-Finale 2024, als sie vor 75.000 Menschen gesungen hat. Das war das Größte, was sie bisher so gemacht hat. Und ich bin mir sicher, auf Platz 2 kommt dann gleich das Fest. Leonie mit Remedy hörten wir als ersten Song nach den 19 Uhr Nachrichten und danach noch eine Band, die auch schon mal auf dem Fest gespielt hat, nämlich Skunk Anansie. Das ist aber schon ein paar Jahre her. Hedonism gleich hier im Radio.
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9: Ich bin Tine Klimach. Bundespräsident Frank-Walter Steinmeier hat den SPD-Politiker Alexander Schweizer zum neuen Bundesarbeitsminister ernannt, nur einen Tag nach dem Rücktritt von Bärbel Baas. Steinmeier überreichte dem früheren Ministerpräsidenten von Rheinland-Pfalz die Ernennungsurkunde. Die Koalition mahnte er, die Erneuerung des Landes verlange Disziplin, gegenseitiges Vertrauen und Kompromissbereitschaft, sagte er. Es brauche eine Regierung, die anpacke. Die Bundesregierung plant, dass Unternehmen künftig die Arbeitszeit flexibler gestalten können. Das wäre das Aus für den starren 8-Stunden-Tag. Kanzler Friedrich Merz sieht darin auch eine Chance für die Beschäftigten. Das sagte er beim Arbeitgebertag in Berlin.
10: Betriebe im Ausland machen es vor. Da arbeiten die Beschäftigten teilweise 12 Stunden am Stück, dafür nur 3 Tage die Woche. Die Mitarbeiter hätten so viel Zeit für die Familie, sagt Merz. Für Firmen sind flexible Arbeitszeiten eine Chance, gerade wenn mehr zu tun ist als sonst. Gewerkschaften warnen vor mehr Stress und weniger Schutz vor Überstunden. Das Gesetz ist längst überfällig und fällt auch in den Bereich des neuen Arbeitsministers Schweizer. Der dürfte mit der Rentenreform aktuell aber genug zu tun haben. Thomas Bremser, Nachrichtenredaktion.
9: Deutschland plant eine nationale Gasreserve für die Krisenvorsorge. Das Bundeswirtschaftsministerium hat jetzt einen Gesetzentwurf vorgelegt. Die Reserve soll 24 Milliarden Kilowattstunden umfassen, etwa 10% der deutschen Speicherkapazität. Eingesetzt werden darf sie ausschließlich im Notfall durch die Bundesnetzagentur. Finanziert wird sie über eine Umlage. Für Haushaltskunden bedeutet das laut Entwurf zwischen knapp 4 und gut 7 Euro im Jahr. Der Aufbau soll 2027 starten. Aktuell sind die Gasspeicher in Deutschland zu über 60% gefüllt. Das hatte Sorgen über die Gasversorgung im Winter ausgelöst. Die Beschäftigten der insolventen Warenhauskette Galeria erhalten Insolvenzgeld von der Bundesagentur für Arbeit. Es soll über eine Bank vorfinanziert werden, damit es schnell zur Auszahlung kommen und die Beschäftigten erreichen kann. Damit ist eine Voraussetzung erfüllt, um den Geschäftsbetrieb zunächst fortzuführen.
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11: 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Das Wetter zeigt sich von seiner wechselhaften und unbeständigen Seite. Manchmal sind ein paar Wolken unterwegs und dann gibt es auch ein bisschen Regen bei maximal 15 Grad. Wenn die Wolken sich verziehen, dann wird es aber richtig schön und mit Temperaturen bis zu 21 Grad auch nochmal einigermaßen warm. Nachts gehen die Werte schon deutlich weiter nach unten. Da liegen wir dann zwischen 10 und 5 Grad.
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11: Geblitzt wird aktuell in Ettlingen im Wattkopftunnel und zwar Fahrtrichtung Karlsruhe direkt an der Ausfahrt, in Muggensturm an der Malscher Straße, in Karlsruhe in der Stuttgarter Straße und in Pforzheim in der Wurmberger Straße. Habt ihr auch noch einen Blitzer entdeckt und möchtet alle anderen unterwegs warnen? Dann meldet euch bei uns über die 0721 20 16 300.
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11: Um kurz nach 6:30 läuft's einigermaßen überall. Ich habe hier aktuell keine Meldungen vorliegen. Fahrt vorsichtig und kommt gut an.
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11: Ja, und natürlich auch gleich nochmal mit Olly Murs, denn der englische Sänger ist in dieser Woche unser Lieblingsmensch. Und um 6:45 schauen wir wieder ganz genau hin auf seine Karriere und auch auf den wahrscheinlich wichtigsten Karriereschritt. 2009 hat er sich für die englische Castingshow The X Factor beworben. Und das brachte auf der einen Seite den großen Erfolg. Auf der anderen Seite gab es aber auch ein familiäres Problem, das dadurch entstanden ist mit seinem Zwillingsbruder Ben, was da vorgefallen ist. Da schauen wir drauf. Um 6:45, um 19:15 Uhr. Feuermusik von Leonie. Hier ist der Song

0: Sky Full of Stars. Das war Musik von Coldplay.
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0: Das ist in dieser Woche der englische Sänger Olly Murs. Über ihn sprechen wir mehrmals pro Tag in dieser Woche und hören dann auch mehrmals pro Tag Musik von ihm. Der wahrscheinlich wichtigste Moment in den Anfangstagen seiner Karriere war die Teilnahme bei der britischen Castingshow The X Factor im Jahr 2009. Frederik, erzähl uns ein bisschen, wie war das damals?
2: Nachdem für Olly klar war, dass er verletzungsbedingt kein Fußballprofi werden kann, konzentrierte er sich wieder mehr auf die Musik. Zweimal hat er sich ja bereits erfolglos bei der Castingshow beworben und nach einem dreimonatigen Trip nach Australien wollte er es dann noch ein drittes Mal probieren und wir wissen, diesmal hat es auch geklappt. In der Show schaffte er es mit Songs von den Beatles, Queen, Miley Cyrus und Robbie Williams bis auf Platz 2. Auf Platz 3 landeten die Zwillinge John und Edward, die später auch als Jedward beim Eurovision Song Contest in Düsseldorf mit dabei waren. Und der damals Erstplatzierte, Joe McElderry, der konnte nach The X Factor zwar auch einige erfolgreiche Songs und Alben veröffentlichen, erreichte aber nur die britischen und irischen Charts, also blieb im Rest Europas eher unbekannt. Für Olly Murs hingegen wurde dieser zweite Platz ein gutes Sprungbrett für einen internationalen Erfolg. Nur die Beziehung zu seinem eigenen Zwillingsbruder Ben, die hat ordentlich unter der Castingshow-Teilnahme gelitten, denn der hatte ausgerechnet am Tag des Viertelfinales der Castingshow seine Hochzeit geplant. Und die ganze Familie war dann tatsächlich lieber im Fernsehen mit dabei, statt bei der Hochzeit des Bruders. Und das sorgte für einen großen Riss zwischen Ben und seiner Familie.
0: Ja, da passt ja der nächste Song ganz gut. Wir hören nämlich von Olly Murs das Lied Troublemaker.

0: Kurz vor 7:30 am Dienstagabend, ihr seid bei der neuen Welle und der einzige Boss, den man um diese Zeit noch hören will, der darf hier gleich im Radio mal wieder seinen größten Hit singen. Bruce Springsteen mit Born in the USA, gleich hier so in circa 10, na, vielleicht 15 Minuten im weiteren Verlauf des Abends. Hören wir den Song auf jeden Fall gleich vorher noch unsere Regionalnachrichten. Und da schauen wir auf die Autobahn 8. Da waren ein paar sehr aufmerksame Autofahrer unterwegs. Denen ist ein LKW aufgefallen, der durch verdächtige Schlangenlinien gefahren ist. Polizei ist direkt informiert worden und los und konnte den LKW auch stellen. Wie viel Promille der wirklich gehabt hat, verrät euch Svenja in den Regionalnachrichten um 7:30. Also gleich hier bei uns bei der neuen Welle.
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2: Mit Svenja Sommer, schönen guten Tag. Mit 2,6 Promille Alkohol intus schwanken die meisten von uns wahrscheinlich beim Gehen. Ein LKW-Fahrer hat sich mit diesem Promillewert hinters Steuer gesetzt. Autofahrer hatten der Pforzheimer Polizei gemeldet, dass ein Betrunkener auf der A8 in Richtung Pforzheim fährt. Die Beamten haben den LKW-Fahrer gestoppt und mit aufs Revier genommen. Seinen Führerschein ist er erstmal los. Ihr könnt morgen helfen, den Schwimmunterricht in Karlsruhe-Durlach zu retten. Denn beim 10-Stunden-Schwimmen im Durlacher Weiherhofbad schwimmen die Schüler Bahn, um Geld für den Erhalt ihres Schwimmunterrichts zu sammeln. Und auch ihr könnt helfen.
9: Sie können sogar auch einfach persönlich vorbeikommen an unserem Kuchenstand vor dem Weiherhofbad und sich ein Stück Kuchen kaufen. Das geht auch zu 100% in die Spendenkasse rein. Es gibt aber natürlich auch ein Spendenkonto vom Durlacher selbst e.V. Das ist eigentlich die größte Hilfe, die Sie machen können, weil natürlich auch die Höhe der Spendengelder auch eine Aussage gibt der Stadt Karlsruhe gegenüber. Wir brauchen das und die Leute stehen hinter uns und wollen uns damit auch helfen.
2: Sagt Sonja Abdelghani, die stellvertretende Schulleiterin des Markgrafen-Gymnasiums in Durlach. Geschwommen wird morgen von 8 bis 18 Uhr und den Link zum Spendenkonto findet ihr auf dieneuewelle.de und in unserer App.
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0: Das Wetter zeigt sich von seiner wechselhaften und unbeständigen Seite. Manchmal sind ein paar Wolken unterwegs und dann gibt es auch ein bisschen Regen bei maximal 15 Grad. Wenn die Wolken sich verziehen, dann wird es aber richtig schön und mit Temperaturen bis zu 21 Grad auch nochmal einigermaßen warm. Nachts gehen die Werte schon deutlich weiter nach unten. Da liegen wir dann zwischen 10 und 5 Grad.
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0: Heute vor 31 Jahren war Steffi Graf mal wieder deutschlandweit in den Schlagzeilen. Diesmal aber nicht, weil sie irgendwo besonders gut Tennis gespielt hat, sondern da gab es einen anderen Grund. Was da genau los war, das besprechen wir in unserer Chartzeitreise. Dann gehen wir nämlich zurück zum 13.10.95 und wir checken auch, welcher Song damals auf Platz 1 der deutschen Singlecharts gestanden ist. Das machen wir gleich in 10 Minuten nach Musik, zum Beispiel auch von Nelly Furtado.

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0: Bruce Springsteen am Dienstagabend hier bei uns im Radio. Jetzt einmal bitte kurz festhalten, gut festhalten, denn wir springen zurück in der Zeit, ins Jahr 1995.
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2: Heute der 13. Oktober 1995.
3: An diesem Freitag fällt nach 18 Monaten Prozess das Urteil zum rassistischen Brandanschlag von Solingen. 2 Jahre zuvor waren dort 5 türkische Frauen und Mädchen getötet worden. Das Oberlandesgericht Düsseldorf verurteilt die 4 Täter zu Jugend- bzw. Haftstrafen zwischen 10 und 15 Jahren. Und in Baden-Württemberg geht es an diesem Tag um Steffi Graf. Der baden-württembergische Landtag hat an diesem Tag einen Untersuchungsausschuss eingesetzt.
4: Er soll die Frage prüfen, ob die Finanzbehörden unter Leitung von Minister Meyer-Vorfelder die Tennisspielerin Steffi Graf steuerlich begünstigt haben und ob politisch Einfluss genommen wurde. Unter dem Verdacht, Steuern in Millionenhöhe hinterzogen zu haben, sitzt der Vater der Weltranglisten-Ersten seit August in Untersuchungshaft.
3: Und dann noch ein echter 90er-Moment. Am 13. Oktober 1995 klingt es im deutschen Fernsehen zum ersten Mal so.

0: Im ZDF läuft an diesem Abend die erste Folge der Manga-Serie Sailor Moon.
1: Die Nummer 1 in den deutschen Charts kommt an diesem Tag aus Stuttgart, die Fantastischen Vier mit Sie ist weg. Der Song ist eigentlich ein Gespräch unter Freunden. Michi Beck spielt den Typen, dessen Freundin weg ist und der langsam merkt, dass er selbst einiges verbockt hat. Smudo ist der Kumpel, der versucht, ihn wieder aufzubauen. Und im Song steckt auch ein Stück 80er Musik, nämlich der Song Soul Street von Jolly and Swain. Ein Stück der Originalaufnahme wird tatsächlich übernommen, verlangsamt und mit neuen Drums kombiniert. Und auch das Video bleibt hängen. Michi Beck sitzt völlig fertig in seiner chaotischen Wohnung.
2: Ich fühl mich allein.
3: Du fühlst dich nicht nur allein, Mann, du bist es. Drum lass das Gejammer sein, denn so ist es.
1: Dafür bekommen die Fantastischen Vier 1996 sogar den Echo für das beste nationale Musikvideo. Ihre erste Nummer 1, die Fantastischen.

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4: Ich bin Tine Klima. Bundespräsident Frank-Walter Steinmeier hat den SPD-Politiker Alexander Schweizer zum neuen Bundesarbeitsminister ernannt. Steinmeier überreichte dem 53-Jährigen dazu die Ernennungsurkunde. Schweizer wird Nachfolger von Bärbel Baas. Sie hatte gestern ihren sofortigen Rücktritt als Ministerin und als SPD-Vorsitzende erklärt. Die Ernennung nutzte Steinmeier auch für mahnende Worte an die Adresse der Koalition.
5: Unser Land braucht eine Regierung, die zusammenhält und anpackt. Und dafür wünsche ich Ihnen Kraft und gutes Gelingen. Es geht um viel.
4: Alexander Schweizer wird morgen im Bundestag als Arbeitsminister vereidigt. Das Bundeswirtschaftsministerium bringt den Aufbau einer nationalen Gasreserve auf den Weg. Der Gesetzentwurf aus dem Haus von Ministerin Katharina Reiche liegt jetzt vor.
6: Die Gasreserve soll eine Vorsorge für Krisenfälle sein, damit es keine Versorgungsengpässe gibt, etwa bei Sabotage oder wenn wochenlang kein Gas aus Norwegen durch die Pipelines nach Deutschland fließt. Die Reserve soll ausschließlich für solche Notfälle da sein. Finanziert werden soll sie über eine Umlage, die die Gaskunden zahlen. Ein Haushalt, der im Jahr 20.000 Kilowattstunden verbraucht, muss mit Mehrkosten bis zu 7 Euro rechnen. Der Entwurf muss nun noch mit den anderen Ministerien abgestimmt werden. Thomas Brock, Nachrichtenredaktion.
4: Der Komiker und Buchautor Harpe Kerkeling hat sich gerührt über eine Petition gezeigt, die ihn als Bundespräsidenten vorschlägt. Fast 155.000 Menschen haben den Online-Aufruf Harpe Kerkeling als Bundespräsident unterschrieben. In einem Gespräch mit dem Spiegel sagte der 61-Jährige, die Idee, eine queere Person zum Staatsoberhaupt zu machen, wolle er nicht unterbinden. Zwar werde die Petition wohl keinen Erfolg haben, könne aber eine Diskussion anstoßen, die der freien Gesellschaft gut tue. Die CDU werde aber jemanden nach ihren Vorstellungen auswählen. Er hoffe, dass die Wahl auf die richtige Frau falle. Die Schulproteste in Paris und anderen französischen Großstädten haben erneut in Gewalt und massive Polizeieinsätze gemündet. In Paris ging die Polizei mit Wasserwerfern und Tränengas gegen Randalierer vor, die sie mit Gegenständen beworfen sowie Geschäfte und Cafés beschädigt hatten. Die massive Gewalt ging dabei zumeist nicht von den Schülern, sondern von aggressiven Gruppierungen, teils schwarz gekleideter Angreifer aus, wie Medien berichteten.
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8: Das Wetter zeigt sich von seiner wechselhaften und unbeständigen Seite. Manchmal sind ein paar Wolken unterwegs und dann gibt es auch ein bisschen Regen bei maximal 15 Grad. Wenn die Wolken sich verziehen, dann wird es aber richtig schön und mit Temperaturen bis zu 21 Grad auch nochmal einigermaßen warm. Nachts gehen die Werte schon deutlich weiter nach unten, da liegen wir dann zwischen 10 und 5 Grad.
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6: Ich bin Marco Schenk. Jedes Jahr gibt es einen Riesen-Run auf diese Karten. Daher solltet ihr euch schon mal für Mittwoch 10 Uhr eine Erinnerung in euren Kalender schreiben. Es geht um den Weihnachtsmarkt in der Ravenna-Schlucht. Der startet Ende November im beleuchteten Ravenna-Viadukt und ist seit Jahren so beliebt, dass die Tickets richtig schnell weg sind. Deshalb am Mittwoch könnt ihr euch online ab 10 Uhr Karten sichern. Ihr könnt zum Lebensretter von Katja aus Baiersbronn werden. Sie hat Leukämie und braucht dringend einen Stammzellenspender. Daher gibt es am Sonntag eine Registrierungsaktion der DKMS im Feuerwehrhaus Baiersbronn. Das Ganze dauert nur wenige Minuten, ist unkompliziert und tut gar nicht weh. Ganz nach dem Motto Stäbchen rein, Spender sein. Da wird eine Probe entnommen, mit der geprüft werden kann, ob ihr als Stammzellenspender in Frage kommt.
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8: Das Wetter zeigt sich von seiner wechselhaften und unbeständigen Seite. Manchmal sind ein paar Wolken unterwegs und dann gibt es auch ein bisschen Regen bei maximal 15 Grad. Wenn die Wolken sich verziehen, dann wird es aber richtig schön und mit Temperaturen bis zu 21 Grad auch nochmal einigermaßen warm. Nachts gehen die Werte schon deutlich weiter nach unten. Da liegen wir dann zwischen 10 und 5 Grad.
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6: Ich bin Tine Klimach. Der SPD-Politiker Alexander Schweizer wurde zum neuen Bundesarbeitsminister ernannt. Bundespräsident Frank-Walter Steinmeier überreichte dem früheren Ministerpräsidenten von Rheinland-Pfalz dazu die Ernennungsurkunde. Zuvor hatte Steinmeier Schweizers Vorgängerin Bärbel Baas im Rahmen eines Gesprächs, wie er sagte, ihre Entlassungsurkunde ausgehändigt. Baas hatte am Vortag ihren sofortigen Rücktritt als Ministerin und als SPD-Vorsitzende erklärt. Die Bundesregierung plant, dass Unternehmen künftig die Arbeitszeit flexibler gestalten können. Das wäre das Aus für den starren 8-Stunden-Tag. Kanzler Friedrich Merz sieht darin auch eine Chance für die Beschäftigten. Das sagte er beim Arbeitgebertag in Berlin.
7: Betriebe im Ausland machen es vor. Da arbeiten die Beschäftigten teilweise 12 Stunden am Stück, dafür nur 3 Tage die Woche. Die Mitarbeiter hätten so viel Zeit für die Familie, sagt Merz. Für Firmen sind flexible Arbeitszeiten eine Chance, gerade wenn mehr zu tun ist als sonst. Gewerkschaften warnen vor mehr Stress und weniger Schutz vor Überstunden. Das Gesetz ist längst überfällig und fällt auch in den Bereich des neuen Arbeitsministers Schweizer. Der dürfte mit der Rentenreform aktuell aber genug zu tun haben. Thomas Bremser, Nachrichtenredaktion.
6: Alarm am Nürnberger Flughafen. Ein Flugzeug aus Korfu hat heute einen Notfallcode für eine mögliche Entführung gesendet. Darauf stiegen Eurofighter der Bundeswehr auf. Inzwischen ist klar, für die Passagiere bestand keine Gefahr.
8: Ein Großeinsatz von Polizei, Feuerwehr und Spezialkräften am Nürnberger Flughafen. Aus dem Cockpit einer Boeing 737 war ein Notfallcode gesendet worden. Ein internationales Signal für eine Flugzeugentführung. 2 Eurofighter aus Neuburg an der Donau begleiteten die Maschine bis zur Landung. Der Flughafen wurde vorsorglich gesperrt. Nach knapp einer Stunde dann die Entwarnung. Allen Passagieren und der Besatzung geht es gut. Nach ersten Erkenntnissen könnte ein defektes Funkgerät den falschen Alarm ausgelöst haben. Fabian Schaffer, Nachrichtenredaktion.
6: Papst Leo hat nach offiziellen Angaben des Vatikans eine Operation an der Lunge gut überstanden. Der Eingriff zur Entfernung eines Knotens sei erfolgreich verlaufen, teilte ein Sprecher am Abend mit. Der 71-Jährige habe in der Klinik in Rom bereits in sein Zimmer zurückkehren können. Weitere Details wurden zunächst nicht bekannt.
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10: Das Wetter zeigt sich von seiner wechselhaften und unbeständigen Seite. Manchmal sind ein paar Wolken unterwegs und dann gibt es auch ein bisschen Regen bei maximal 15 Grad. Wenn die Wolken sich verziehen, dann wird es aber richtig schön und mit Temperaturen bis zu 21 Grad auch nochmal einigermaßen warm. Nachts gehen die Werte schon deutlich weiter nach unten, da liegen wir dann zwischen 10 und 5 Grad.
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6: Ich bin Marco Schenk. Ihr könnt jetzt am Mittwoch helfen, den Schwimmunterricht in Karlsruhe-Durlach zu retten. Denn beim 10-Stunden-Schwimmen im Durlacher Weiherhofbad schwimmen die Schüler Bahn um Bahn, um Geld für den Erhalt ihres Schwimmunterrichts zu sammeln. Und auch ihr könnt helfen.
7: Sie können sogar auch einfach persönlich vorbeikommen an unserem Kuchenstand vorm Weiherhofbad und sich ein Stück Kuchen kaufen. Das geht auch zu 100% in die Spendenkasse rein. Es gibt aber natürlich auch ein Spendenkonto vom Durlacher selbst e.V. Das ist eigentlich die größte Hilfe, die Sie machen können, weil natürlich auch die Höhe der Spendengelder auch eine Aussage gibt der Stadt Karlsruhe gegenüber. Wir brauchen das und die Leute stehen hinter uns und wollen uns damit auch helfen.
6: Sagt Sonja Abdelghani, die stellvertretende Schulleiterin des Markgrafen-Gymnasiums Durlach. Geschwommen wird am Mittwoch von 8 bis 18 Uhr und den Link zum Spendenkonto findet ihr auf dieneuewelle.de. Mit 2,6 Promille Alkoholintus schwanken die meisten von uns wahrscheinlich beim Gehen. Ein LKW-Fahrer hat sich mit diesem Promillewert hinter Steuer gesetzt. Autofahrer hatten der Pforzheimer Polizei gemeldet, dass ein Betrunkener auf der A8 in Richtung Karlsruhe fährt. Die Beamten haben den LKW-Fahrer gestoppt und mit aufs Revier genommen. Sein Führerschein ist er erstmal los.
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9: Das Wetter zeigt sich von seiner wechselhaften und unbeständigen Seite. Manchmal sind ein paar Wolken unterwegs und dann gibt es auch ein bisschen Regen bei maximal 15 Grad. Wenn die Wolken sich verziehen, dann wird es aber richtig schön und mit Temperaturen bis zu 21 Grad auch nochmal einigermaßen warm. Nachts gehen die Werte schon deutlich weiter nach unten. Da liegen wir dann zwischen 10 und 5 Grad.
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2: Ich bin David Riemer. Die schwarz-rote Koalition hat ihren Streit über die Einführung einer Zuckersteuer beigelegt. Sie soll am Vormittag

0: Parteitag im Kabinett beschlossen werden, hieß es aus dem Bundesfinanzministerium. Der Kompromiss sieht laut RND eine zweistufige Steuer und Ausnahmen für kleinere Hersteller vor. Mit der Zuckersteuer will Bundesfinanzminister Klingbeil nicht nur Einnahmen für den Bundeshaushalt generieren, sondern auch Getränkeherstellern einen Anreiz geben, den Zuckergehalt zu senken und ihre Produkte gesünder zu machen. Bundespräsident Steinmeier hat den SPD-Politiker Alexander Schweizer zum neuen Bundesarbeitsminister ernannt. Steinmeier überreichte dem 53-Jährigen dazu die Ernennungsurkunde. Schweizer folgt auf Bärbel Baas, die nach einem Trauerfall in der Familie und öffentlichen Angriffen gegen sie ihren sofortigen Rücktritt erklärt hat.
1: Über 2 Meter groß, Veganer, Familienvater, Katholik, Lautern-Fan und leidenschaftlicher Arbeits- und Sozialpolitiker. Das Amt des Arbeitsministers kennt Schweizer schon aus Rheinland-Pfalz. Schon 2-mal leitete er das Landesministerium, bevor er nach dem Rücktritt von Malu Dreyer Ministerpräsident wurde. Viel Zeit, sich im neuen Job in Berlin einzuarbeiten, wird er nicht haben. Er steht unter Reformdruck, vor allem bei der Rente. Ein Knackpunkt ist die geplante Abschaffung der abschlagsfreien Rente nach 45 Beitragsjahren. Die Empfehlung der Rentenkommission lehnt Schweizer aber ab. Ursula Winkler, Nachrichtenredaktion.
0: Bei den Schulprotesten in Frankreich hat es erneut Gewalt gegeben. In der Hauptstadt Paris etwa ging die Polizei mit Wasserwerfern und Tränengas gegen Randalierer im Umfeld eines Demonstrationszuges vor, die sie mit Gegenständen beworfen sowie Geschäfte und Cafés beschädigt hatten.
2: Die Gewalt in Paris und auch in anderen Großstädten ging in der Regel nicht von den Schülern mit ihren vielen handgemalten Transparenten aus, sondern von aggressiven, oft schwarz vermummten Gruppen. Diese mischten sich unter die Demonstrationszüge, attackierten die Einsatzkräfte und begingen Sachbeschädigungen. Daraufhin griffen die Polizisten, die ansonsten meist friedlichen Protestzüge begleitet hatten, zu härteren Einsatzmitteln. Aus Paris, Michael Evers.
0: Papst Leo hat nach Angaben des Vatikans eine Operation an der Lunge gut überstanden. Der Eingriff zur Entfernung eines Knotens sei erfolgreich verlaufen, teilte ein Sprecher am Abend mit. Der 71-Jährige habe in einer Klinik in Rom bereits in sein Zimmer zurückkehren können. Weitere Details sind noch nicht bekannt.
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5: Das Wetter zeigt sich von seiner wechselhaften und unbeständigen Seite. Manchmal sind ein paar Wolken unterwegs und dann gibt es auch ein bisschen Regen bei maximal 15 Grad. Wenn die Wolken sich verziehen, dann wird es aber richtig schön und mit Temperaturen bis zu 21 Grad auch nochmal einigermaßen warm. Nachts gehen die Werte schon deutlich weiter nach unten. Da liegen wir dann zwischen 10 und 5 Grad.
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6: Ich bin Marco Schenk. Jedes Jahr gibt es einen Riesen-Run auf diese Karten. Daher solltet ihr euch schon mal für Mittwoch 10 Uhr eine Erinnerung in euren Kalender schreiben. Es geht um den Weihnachtsmarkt in der Ravenna-Schlucht. Der startet Ende November im beleuchteten Ravenna-Viadukt und ist seit Jahren so beliebt, dass die Tickets richtig schnell weg sind. Deshalb am Mittwoch könnt ihr euch online ab 10 Uhr Karten sichern. Ihr könnt zum Lebensretter von Katja aus Baiersbronn werden. Sie hat Leukämie und braucht dringend einen Stammzellenspender. Daher gibt es am Sonntag eine Registrierungsaktion der DKMS im Feuerwehrhaus Baiersbronn. Das Ganze dauert nur wenige Minuten, ist unkompliziert und tut gar nicht weh. Ganz nach dem Motto Stäbchen rein, Spender sein. Da wird eine Probe entnommen, mit der geprüft werden kann, ob ihr als Stammzellenspender in Frage kommt.
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8: Das Wetter zeigt sich von seiner wechselhaften und unbeständigen Seite. Manchmal sind ein paar Wolken unterwegs und dann gibt es auch ein bisschen Regen bei maximal 15 Grad. Wenn die Wolken sich verziehen, dann wird es aber richtig schön und mit Temperaturen bis zu 21 Grad auch nochmal einigermaßen warm. Nachts gehen die Werte schon deutlich weiter nach unten, da liegen wir dann zwischen 10 und 5 Grad.
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2: Ich bin David Riemer. Papst Leo leidet nach Angaben seiner behandelnden Ärzte an Lungenkrebs. Dies teilte das Ärzteteam der Gemelli-Klinik in Rom nach einer Operation des 71-Jährigen mit. Bei dem Eingriff sei der untere Lappen der rechten Lunge entfernt worden. Die anschließende Untersuchung habe bestätigt, dass es sich bei dem Knoten um ein sogenanntes Lungenadenokarzinom handele. Bundespräsident Steinmeier hat den SPD-Politiker Alexander Schweizer zum neuen Bundesarbeitsminister ernannt. Steinmeier überreichte dem 53-Jährigen dazu die Ernennungsurkunde. Schweizer wird Nachfolger von Bärbel Baas. Sie hatte ihren sofortigen Rücktritt als Ministerin und als SPD-Vorsitzende erklärt. Die Ernennung nutzte Steinmeier auch für mahnende Worte an die Adresse der Koalition. Er sagte:
3: Mit dem heutigen Wechsel im Kabinett bleibt die Bundesregierung auf allen Positionen besetzt. Zugleich bleiben die Erwartungen der Deutschen bestehen. Zuallererst die Erwartung, dass die Erneuerung unseres Landes gelingt. Das ist keine leichte Aufgabe. Diese Aufgabe fordert von allen Verantwortlichen Disziplin, gegenseitiges Vertrauen und die Bereitschaft zum Kompromiss.
2: Bundespräsident Steinmeier. Im Dezember will sich in Sachsen-Anhalt der AfD-Politiker Ulrich Siegmund als Ministerpräsident zur Wahl stellen. Die CDU-Fraktion will dann noch vor der Wahl den Saal verlassen. Um so dem Verdacht aus dem Weg zu gehen, aus den CDU-Reihen könnte es Stimmen für einen AfD-Ministerpräsidenten geben.
4: Es war offenbar nicht leicht für die 15 CDU-Abgeordneten, sich auf dieses ungewöhnliche Vorgehen zu einigen. Über 3 Stunden diskutierten sie hinter verschlossenen Türen in einem Raum im Landtag hier in Magdeburg. Anschließend verkündete Fraktionschef Sven Schulze das Ergebnis. 14 Abgeordnete stimmten zu. Einer will nochmal juristische Beratung in Anspruch nehmen. Und warum das Ganze? Vor einer Woche hatte der AfD-Landtagspräsident 4 Stimmen mehr bekommen, als AfD und BSW zusammen eigentlich haben. Es folgten Spekulationen, CDU-Abgeordnete könnten mit Ja gestimmt haben. Aus Magdeburg, Dörte Hein.
2: Der mit 120 Millionen Euro maximal gefüllte Euro-Jackpot geht nach Nordrhein-Westfalen.

0: Ein Lottospieler oder eine Tippgemeinschaft hat die richtige Zahlen getippt, teilte Westlotto mit. Damit ist der deutsche Lotterie-Rekordgewinn eingestellt. Laut dem Online-Anbieter Lotto24 stammt der Gewinner aus dem Kreis Mettmann und ist 35 Jahre alt.
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3: Das Wetter zeigt sich von seiner wechselhaften und unbeständigen Seite. Manchmal sind ein paar Wolken unterwegs und dann gibt es auch ein bisschen Regen bei maximal 15 Grad. Wenn die Wolken sich verziehen, dann wird es aber richtig schön und mit Temperaturen bis zu 21 Grad auch nochmal einigermaßen warm. Nachts gehen die Werte schon deutlich weiter nach unten, da liegen wir dann zwischen 10 und 5 Grad.
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7: Ich bin Marco Schenk. Ihr könnt jetzt am Mittwoch helfen, den Schwimmunterricht in Karlsruhe-Durlach zu retten. Denn beim 10-Stunden-Schwimmen im Durlacher Weiherhofbad schwimmen die Schüler Bahn um Bahn, um Geld für den Erhalt ihres Schwimmunterrichts zu sammeln. Und auch ihr könnt helfen.
8: Sie können sogar auch einfach persönlich vorbeikommen an unserem Kuchenstand vor dem Weiherhofbad und sich ein Stück Kuchen kaufen. Das geht auch zu 100% in die Spendenkasse rein. Es gibt aber natürlich auch ein Spendenkonto vom Durlacher selbst e.V. Das ist eigentlich die größte Hilfe, die Sie machen können, weil natürlich auch die Höhe der Spendengelder auch eine Aussage gibt der Stadt Karlsruhe gegenüber. Wir brauchen das und die Leute stehen hinter uns und wollen uns damit auch helfen.
7: Sagt Sonja Abdelghani, die stellvertretende Schulleiterin des Markgrafen-Gymnasiums Durlach. Geschwommen wird am Mittwoch von 8 bis 18 Uhr und den Link zum Spendenkonto findet ihr auf dieneuewelle.de. Mit 2,6 Promille Alkoholintus schwanken die meisten von uns wahrscheinlich beim Gehen. Ein LKW-Fahrer hat sich mit diesem Promillewert hinter Steuer gesetzt. Autofahrer hatten der Pforzheimer Polizei gemeldet, dass ein Betrunkener auf der A8 in Richtung Karlsruhe fährt. Die Beamten haben den LKW-Fahrer gestoppt und mit aufs Revier genommen. Seinen Führerschein ist er erstmal los.
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10: Das Wetter zeigt sich von seiner wechselhaften und unbeständigen Seite. Manchmal sind ein paar Wolken unterwegs und dann gibt es auch ein bisschen Regen bei maximal 15 Grad. Wenn die Wolken sich verziehen, dann wird es aber richtig schön und mit Temperaturen bis zu 21 Grad auch nochmal einigermaßen warm. Nachts gehen die Werte schon deutlich weiter nach unten. Da liegen wir dann zwischen 10 und 5 Grad.
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2: Ich bin David Hiemer. Papst Leo hat Lungenkrebs, das sagten seine Ärzte nach einer Operation des 71-Jährigen. Bei dem Eingriff wurde Leo der untere Lappen der rechten Lunge entfernt. Nach einer Gewebeuntersuchung stand dann fest, es ist Krebs.
3: Eine Schreckensnachricht für viele Gläubige. Leo selbst, sagen seine Ärzte hier, habe damit gerechnet, dass es Krebs ist. Seine Prognose sei aber gut, da der Tumor im Frühstadium entdeckt wurde. Etwa anderthalb Stunden wurde der Papst hier operiert, alles lief wie geplant. Und einige Zeit später fragte er schon nach seinem

0: Abendbrot. Erst am Wochenende hatte Leo, der sich immer fit hält, völlig überraschend erklärt, er habe einen Lungenknoten. Aus Rom, Claudia Wächter.
1: Die schwarz-rote Koalition hat ihren Streit über die Einführung einer Zuckersteuer beigelegt. Sie soll am Vormittag im Kabinett beschlossen werden. Der Kompromiss sieht laut Redaktionsnetzwerk Deutschland eine zweistufige Steuer und Ausnahmen für kleinere Hersteller vor. Mit der Zuckersteuer will Bundesfinanzminister Klingbeil nicht nur Einnahmen für den Bundeshaushalt generieren, sondern auch Getränkeherstellern einen Anreiz geben, den Zuckergehalt zu senken und ihre Produkte gesünder zu machen. Bundespräsident Steinmeier hat den SPD-Politiker Alexander Schweizer zum neuen Bundesarbeitsminister ernannt. Steinmeier überreichte ihm dazu die Ernennungsurkunde. Schweizer folgt auf Bärbel Baas, die nach einem Trauerfall in der Familie und öffentlichen Angriffen gegen sie ihren sofortigen Rücktritt erklärt hat.
2: Über 2 Meter groß, Veganer, Familienvater, Katholik, Lautern-Fan und leidenschaftlicher Arbeits- und Sozialpolitiker. Das Amt des Arbeitsministers kennt Schweizer schon aus Rheinland-Pfalz. Schon 2-mal leitete er das Landesministerium, bevor er nach dem Rücktritt von Malu Dreyer Ministerpräsident wurde. Viel Zeit, sich im neuen Job in Berlin einzuarbeiten, wird er nicht haben. Er steht unter Reformdruck, vor allem bei der Rente. Ein Knackpunkt ist die geplante Abschaffung der abschlagsfreien Rente nach 45 Beitragsjahren. Die Empfehlung der Rentenkommission lehnt Schweizer aber ab. Ursula Winkler, Nachrichtenredaktion.
1: Zum Fußball. Nach einem erneuten Blitzgegentor und einem Platzverweis für Michael Olise hat der FC Bayern einen weiteren Sieg verpasst. Beim 3:3 im Auswärtsspiel der Champions League bei Viking Stavanger drehten die Bayern um Doppelpacker Harry Kane zwar nach einem 0:2 Rückstand zunächst das Spiel, kassierten aber nach der gelb-roten Karte für Olise in Unterzahl den Ausgleichstreffer. RB Leipzig dagegen kann sich auch in der Königsklasse auf seine Heimstärke verlassen. Das Team gewann gegen die PSV Eindhoven mit 1:0.
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5: Das Wetter zeigt sich von seiner wechselhaften und unbeständigen Seite. Manchmal sind ein paar Wolken unterwegs und dann gibt es auch ein bisschen Regen bei maximal 15 Grad. Wenn die Wolken sich verziehen, dann wird es aber richtig schön und mit Temperaturen bis zu 21 Grad auch nochmal einigermaßen warm. Nachts gehen die Werte schon deutlich weiter nach unten, da liegen wir dann zwischen 10 und 5 Grad.
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1: Ich bin Marco Schenk. Jedes Jahr gibt es einen Riesen-Run auf diese Karten. Daher solltet ihr euch schon mal für Mittwoch 10 Uhr eine Erinnerung in euren Kalender schreiben. Es geht um den Weihnachtsmarkt in der Ravenna-Schlucht. Der startet Ende November im beleuchteten Ravenna-Viadukt und ist seit Jahren so beliebt, dass die Tickets richtig schnell weg sind. Deshalb am Mittwoch könnt ihr euch online ab 10 Uhr Karten sichern. Ihr könnt zum Lebensretter von Katja aus Bayersbronn werden. Sie hat Leukämie und braucht dringend einen Stammzellenspender. Daher gibt es am Sonntag eine Registrierungsaktion der DKMS im Feuerwehrhaus Bayersbronn. Das Ganze dauert nur wenige Minuten, ist unkompliziert und tut gar nicht weh. Ganz nach dem Motto Stäbchen rein, Spender sein. Da wird eine Probe entnommen, mit der geprüft werden kann, ob ihr als Stammzellenspender in Frage kommt.
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3: Das Wetter zeigt sich von seiner wechselhaften und unbeständigen Seite. Manchmal sind ein paar Wolken unterwegs und dann gibt es auch ein bisschen Regen bei maximal 15 Grad. Wenn die Wolken sich verziehen, dann wird es aber richtig schön und mit Temperaturen bis zu 21 Grad auch nochmal einigermaßen warm. Nachts gehen die Werte schon deutlich weiter nach unten, da liegen wir dann zwischen 10 und 5 Grad.
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5: Ich bin David Riemer. Papst Leo leidet nach Angaben seiner behandelnden Ärzte an Lungenkrebs. Dies teilte das Ärzteteam der Gemelli-Klinik in Rom nach einer Operation des 71-Jährigen mit. Bei dem Eingriff sei der untere Lappen der rechten Lunge entfernt worden. Die anschließende Untersuchung habe bestätigt, dass es sich bei dem Knoten um ein sogenanntes Lungenadenokarzinom handele. Bundespräsident Steinmeier hat den SPD-Politiker Alexander Schweizer zum neuen Bundesarbeitsminister ernannt. Steinmeier überreichte dem 53-Jährigen dazu die Ernennungsurkunde. Schweizer wird Nachfolger von Bärbel Baas. Sie hatte ihren sofortigen Rücktritt als Ministerin und als SPD-Vorsitzende erklärt. Die Ernennung nutzte Steinmeier auch für mahnende Worte an die Adresse der Koalition. Er sagte:
6: Mit dem heutigen Wechsel im Kabinett bleibt die Bundesregierung auf allen Positionen besetzt. Zugleich bleiben die Erwartungen der Deutschen bestehen. Zuallererst die Erwartung, dass die Erneuerung unseres Landes gelingt. Das ist keine leichte Aufgabe. Diese Aufgabe fordert von allen Verantwortlichen Disziplin, gegenseitiges Vertrauen und die Bereitschaft zum Kompromiss.
5: Bundespräsident Steinmeier. Im Dezember will sich in Sachsen-Anhalt der AfD-Politiker Ulrich Siegmund als Ministerpräsident zur Wahl stellen. Die CDU-Fraktion will dann noch vor der Wahl den Saal verlassen. Um so dem Verdacht aus dem Weg zu gehen, aus den CDU-Reihen könnte es Stimmen für einen AfD-Ministerpräsidenten geben.
7: Es war offenbar nicht leicht für die 15 CDU-Abgeordneten, sich auf dieses ungewöhnliche Vorgehen zu einigen. Über 3 Stunden diskutierten sie hinter verschlossenen Türen in einem Raum im Landtag hier in Magdeburg. Anschließend verkündete Fraktionschef Sven Schulze das Ergebnis. 14 Abgeordnete stimmten zu. Einer will nochmal juristische Beratung in Anspruch nehmen. Und warum das Ganze? Vor einer Woche hatte der AfD-Landtagspräsident 4 Stimmen mehr bekommen, als AfD und BSW zusammen eigentlich haben. Es folgten Spekulationen, CDU-Abgeordnete könnten mit Ja gestimmt haben. Aus Magdeburg, Dörte Hein.
5: Zum Fußball. Der FC Bayern hat einen weiteren Sieg in der Champions League verpasst. Beim 3:3 gegen Viking Stavanger verspielten die Münchner trotz einer zwischenzeitlichen Führung den Sieg. Nach der gelb-roten Karte für Michael Olise kassierte Bayern in Unterzahl den Ausgleich. RB Leipzig gewann dagegen sein Heimspiel gegen PSV Eindhoven mit 1:0.
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9: Das Wetter zeigt sich von seiner wechselhaften und unbeständigen Seite. Manchmal sind ein paar Wolken unterwegs und dann gibt es auch ein bisschen Regen bei maximal 15 Grad. Wenn die Wolken sich verziehen, dann wird es aber richtig schön und mit Temperaturen bis zu 21 Grad auch nochmal einigermaßen warm. Nachts gehen die Werte schon deutlich weiter nach unten. Da liegen wir dann zwischen 10 und 5 Grad.
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1: Ich bin Marco Schenk. Ihr könnt jetzt am Mittwoch helfen, den Schwimmunterricht in Karlsruhe-Durlach zu retten. Denn beim 10-Stunden-Schwimmen im Durlacher Weiherhofbad schwimmen die Schüler Bahn um Bahn, um Geld für den Erhalt ihres Schwimmunterrichts zu sammeln. Und auch ihr könnt helfen.
2: Sie können sogar auch einfach persönlich vorbeikommen an unserem Kuchenstand vorm Weiherhofbad und sich ein Stück Kuchen kaufen. Das geht auch zu 100% in die Spendenkasse rein. Es gibt aber natürlich auch ein Spendenkonto vom Durlacher selbst e.V. Das ist eigentlich die größte Hilfe, die Sie machen können, weil natürlich auch die Höhe der Spendengelder auch eine Aussage gibt der Stadt Karlsruhe gegenüber. Wir brauchen das und die Leute stehen hinter uns und wollen uns damit auch helfen.
1: Sagt Sonja Abdelghani, die stellvertretende Schulleiterin des Markgrafen-Gymnasiums Durlach. Geschwommen wird am Mittwoch von 8 bis 18 Uhr und den Link zum Spendenkonto findet ihr auf dieneuewelle.de. Mit 2,6 Promille Alkoholintus schwanken die meisten von uns wahrscheinlich beim Gehen. Ein LKW-Fahrer hat sich mit diesem Promillewert hinter Steuer gesetzt. Autofahrer hatten der Pforzheimer Polizei gemeldet, dass ein Betrunkener auf der A8 in Richtung Karlsruhe fährt. Die Beamten haben den LKW-Fahrer gestoppt und mit aufs Revier genommen. Seinen Führerschein ist er erstmal los.
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4: Das Wetter zeigt sich von seiner wechselhaften und unbeständigen Seite. Manchmal sind ein paar Wolken unterwegs und dann gibt es auch ein bisschen Regen bei maximal 15 Grad. Wenn die Wolken sich verziehen, dann wird es aber richtig schön und mit Temperaturen bis zu 21 Grad auch nochmal einigermaßen warm. Nachts gehen die Werte schon deutlich weiter nach unten. Da liegen wir dann zwischen 10 und 5 Grad.
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5: Ich bin David Riemer. Papst Leo hat Lungenkrebs, das sagten seine Ärzte nach einer Operation des 71-Jährigen. Bei dem Eingriff wurde Leo der untere Lappen der rechten Lunge entfernt. Nach einer Gewebeuntersuchung stand dann fest, es ist Krebs.
6: Eine Schreckensnachricht für viele Gläubige. Leo selbst, sagen seine Ärzte hier, habe damit gerechnet, dass es Krebs ist. Seine Prognose sei aber gut, da der Tumor im Frühstadium entdeckt wurde. Etwa 1,5 Stunden wurde der Papst hier operiert. Alles lief wie geplant und einige Zeit später fragte er schon nach seinem Abendbrot. Erst am Wochenende hatte Leo, der sich immer fit hält, völlig überraschend erklärt, er habe einen Lungenknoten. Aus Rom. Claudia Wächter.
5: Die schwarz-rote Koalition hat ihren Streit über die Einführung einer Zuckersteuer beigelegt. Sie soll am Vormittag im Kabinett beschlossen werden. Der Kompromiss sieht laut Redaktionsnetzwerk Deutschland eine 2-stufige Steuer und Ausnahmen für kleinere Hersteller vor. Mit der Zuckersteuer will Bundesfinanzminister Klingbeil nicht nur Einnahmen für den Bundeshaushalt generieren, sondern auch Getränkeherstellern einen Anreiz geben, den Zuckergehalt zu senken und ihre Produkte gesünder zu machen. Bundespräsident Steinmeier hat den SPD-Politiker Alexander Schweizer zum neuen Bundesarbeitsminister ernannt. Steinmeier überreichte ihm dazu die Ernennungsurkunde. Schweizer folgte auf Bärbel Baas, die nach einem Trauerfall in der Familie und öffentlichen Angriffen gegen sie ihren sofortigen Rücktritt erklärt hat.
7: Über 2 Meter groß, Veganer, Familienvater, Katholik, Lautern-Fan und leidenschaftlicher Arbeits- und Sozialpolitiker. Das Amt des Arbeitsministers kennt Schweizer schon aus Rheinland-Pfalz. Schon 2-mal leitete er das Landesministerium, bevor er nach dem Rücktritt von Malu Dreyer Ministerpräsident wurde. Viel Zeit, sich im neuen Job in Berlin einzuarbeiten, wird er nicht haben. Er steht unter Reformdruck, vor allem bei der Rente. Ein Knackpunkt ist die geplante Abschaffung der abschlagsfreien Rente nach 45 Beitragsjahren. Die Empfehlung der Rentenkommission lehnt Schweizer aber ab. Ursula Winkler, Nachrichtenredaktion.
5: Zum Fußball. Der FC Bayern hat einen weiteren Sieg in der Champions League verpasst. Beim 3:3 gegen Viking Stavanger verspielten die Münchner trotz einer zwischenzeitlichen Führung den Sieg. Nach der gelb-roten Karte für Michael Olise kassierte Bayern in Unterzahl den Ausgleich. RB Leipzig gewann dagegen sein Heimspiel gegen PSV Eindhoven mit 1:0.
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9: Das Wetter zeigt sich von seiner wechselhaften und unbeständigen Seite. Manchmal sind ein paar Wolken unterwegs und dann gibt es auch ein bisschen Regen bei maximal 15 Grad. Wenn die Wolken sich verziehen, dann wird es aber richtig schön und mit Temperaturen bis zu 21 Grad auch nochmal einigermaßen warm. Nachts gehen die Werte schon deutlich weiter nach unten, da liegen wir dann zwischen 10 und 5 Grad.
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